0: einfacher werden. Das Kindergeld, das soll in Zukunft zum Beispiel komplett ohne Antrag ausgezahlt werden. Es reicht einfach die Meldung beim Standesamt, die ist ja sowieso Pflicht. Oft übernimmt das auch die Klinik, wo das Kind zur Welt gekommen ist. Dann soll das Geld automatisch fließen. Genau so will es heute der Bundestag beschließen. Es ist ein Bild der Geschlossenheit, das vom NATO-Gipfel in der türkischen Hauptstadt Ankara ausgehen soll. Es soll kräftig aufgerüstet werden im Militärbündnis, um sich der Bedrohung durch Russland entgegenzustemmen. Bei dem Gipfeltreffen sind auch neue Rüstungsverträge unterschrieben worden, im Umfang von umgerechnet 44 Milliarden Euro. Die NATO-Partner wollen außerdem gemeinsame Produktionskapazitäten ausbauen und vor allem die Europäer haben versprochen, in Zukunft mehr beizusteuern. Im Raum Nürnberg-Fürth hat es am Abend erhebliche Probleme mit der Bahn gegeben. Schuld war ein Böschungsbrand, der ist inzwischen aber gelöscht. Das Feuer war entlang der Gleise zwischen Fürth-Fach und Fürth-Klinikum ausgebrochen. Rund anderthalb Stunden konnten keine Züge fahren. Unter anderem Regionalzüge zwischen Nürnberg und Bamberg waren betroffen. Genauso die S-Bahn-Linie 1. Erst vor kurzem hat Alexander Zverev ja die French Open gewonnen und damit seinen ersten Grand-Slam-Titel überhaupt. Jetzt steht der Hamburger nach einem klaren Sieg im Wimbledon-Viertelfinale zum ersten Mal im Halbfinale von London. Der French Open-Champion hat auch noch gegen seinen bisherigen Angstgegner deutlich gewonnen, gegen den US-Amerikaner Taylor Fritz. Erstmal mit 6:4 und nochmal 6:4 im zweiten Satz und dann im letzten sogar mit 6:2. Morgen trifft der 29-Jährige dann auf den britischen Außenseiter Arthur Ferry.
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2: Mit Chris Wahle. Der Bund Naturschutz fordert, den Nürnberger Reichswald konsequenter zu schützen. Hintergrund sind die massiven Folgen des Klimawandels. Hitze, Dürre und Extremwetter setzen der grünen Lunge Nürnbergs immer stärker zu. Aus Sicht des BN müssen die bestehenden Waldflächen deshalb so gut es geht erhalten bleiben und fit gemacht werden für das Klima der Zukunft. Hubert Weiger, Ehrenvorsitzender des BN.
3: Der Reichswald kann sich selbst nicht helfen, er kann nicht davonlaufen, er ist an diesem Standort gebunden. Helfen muss ihm der Mensch, der ihn naturnäher machen muss und der vor allem endlich erkennen muss, dass er wirkungsvoll wesentlich mehr als bisher für den Klimaschutz tun muss, damit auch unsere Wälder eine Zukunft haben.
2: Ein wichtiger Schritt ist dabei der konsequente Umbau zu einem standortgerechten Mischwald, so der BN. Um die Bedeutung des Reichswalds zu feiern, lädt der Bund Naturschutz am kommenden Wochenende zum Reichswaldfest. Unter anderem mit Führungen, Baumklettern und einem bunten Kinderprogramm.
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1: Informationen, Tipps und manchmal auch persönliche Einblicke. Jetzt geht's wieder direkt ins Polizeipräsidium Mittelfranken am Jakobsplatz.
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1: Max Siegel ist Polizeisprecher in Nürnberg. Guten Morgen.
3: Schönen guten Morgen.
1: Herr Siegel, heute geht es mal wieder um ein ernsteres Thema, Straßenverkehr, ums Thema Unfall. Wann sollte ich da die Polizei rufen und wann reicht's, wenn ich mich zum Beispiel mit dem anderen Verkehrsteilnehmer, wo halt was passiert ist, einfach so einige? Was ist da Ihr grundsätzlicher Tipp?
3: Ja, zunächst mal die Botschaft, Ruhe bewahren, auch wenn es nicht immer einfach ist, aber Unfälle passieren nun mal, ne? Und das Wichtigste für uns ist immer, die Unfallstelle abzusichern und dafür zu sorgen, dass nicht noch mehr passiert, sprich Warnblinklicht einschalten, eine Warnweste anziehen und ein Warndreieck aufstellen. Das sind mal so die ersten Punkte, die jeder machen sollte.
1: Und wie geht's dann weiter?
3: Dann kommt es natürlich darauf an, wie schwer ist der Unfall? Habe ich möglicherweise Verletzte? Muss ich mich um jemanden kümmern? Muss ich Polizei und Rettungsdienst alarmieren? Dann steht das natürlich an erster Stelle. Verletzte versorgen und entsprechend Hilfe holen. Wenn es aber ein glimpflicherer Unfall ist, beispielsweise nur Blechschäden, dann gilt es auch, so eine Unfallstelle wieder möglichst schnell freizumachen.
1: Wenn es einfach nur so ein Blechschaden ist, wie definieren Sie, dass es nur Blechschaden ist, wo Sie vielleicht gar nicht gebraucht werden?
3: Wenn Sie tatsächlich einfach nur Blechschaden haben. Wenn sich zwei treffen, beim Fahrstreifenwechsel beispielsweise, dann ist es der berühmte Blechschaden, dann ist es eine Sache für die Versicherung. Da gilt es dann, Personalien auszutauschen. Polizei braucht man da in aller Regel nicht.
1: Okay, nur wenn mir irgendwas ein bisschen komisch vorkommt, dann können wir Sie wahrscheinlich, denke ich, jederzeit anrufen, oder?
3: Sie dürfen uns jederzeit anrufen. Die Kollegen am Notruf helfen Ihnen da auch gerne weiter, geben da auch eine Einschätzung ab. Aber in aller Regel kann man tatsächlich auch viel selber regeln. Und wenn es wirklich bloß Blechschäden ist, kann man so eine Straße auch mal schnell wieder freigeben.
1: Wenn wir jetzt also vielleicht vom Stadtverkehr ausgegangen sind, auf der Autobahn ist es vielleicht manchmal einfach, weil man auch schneller unterwegs ist, mal gravierender. Wie verhalte ich mich da auf der Autobahn richtig?
3: Ja, die Autobahn ist natürlich eine besondere Situation. Da werden hohe Geschwindigkeiten gefahren. Da haben wir ein ganz anderes Gefahrenpotenzial als im Stadtgebiet. Da gilt umso mehr nochmal der Faktor Sicherheit und Absicherung der Unfallstelle. Da wirklich auch unbedingt die Polizei informieren über einen Unfall. Da kommen wir besonders schnell und können dann auch entsprechend Spuren rausnehmen, dass nichts Schlimmeres mehr passiert oder im schlimmsten Fall noch einer in die Unfallstelle reinrauscht. Und für den Personenverkehr auf der Autobahn, das ist auch ein wichtiger Hinweis, bitte, wenn immer möglich, hinter die Leitplanke Personen und da dann auf Hilfe warten.
1: Infos zum Thema Unfälle von Marc Siegel aus dem Polizeipräsidium Mittelfranken. Ein Hörer hat sich übrigens bei uns zum Thema Einbruchschutz nochmal gemeldet. Wespen haben bei ihm tatsächlich einen Eindringling vertrieben und er sah das wegen einer Wildkamera. Wann und wo darf ich so eine Kamera zur Beobachtung aufstellen? Das fragen wir beim nächsten Mal unseren Experten zum Thema Einbruchschutz.
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2: Ich bin Yves Simon. Das ist eine Tat, die sprachlos macht. Nach einem Messerangriff an einem Gymnasium im oberbayerischen Schongau hat sich am Abend auch Bundesinnenminister Dobrindt ein Bild der Lage gemacht. Zwei 13-jährige Mädchen sind bei der Attacke schwer verletzt worden. Sie schweben aber zum Glück nicht mehr in Lebensgefahr. Der mutmaßliche Täter ist erst 16, Ex-Schüler, und er hatte erst versucht, einen Schuss abzugeben. Dann hat die Waffe aber versagt und er ist dann mit einem Messer auf die Mädchen losgegangen.
3: Der Täter ist ein ehemaliger Schüler des Gymnasiums. Er ist ausländischer Staatsangehöriger, EU-Bürger, kein Fluchthintergrund.
2: Innenminister Dobrindt, der Tatverdächtige, war offensichtlich in einer psychischen Ausnahmesituation. Weniger Bürokratie. Lange waren die Anträge auf Kindergeld oder auch auf Elterngeld mit einem regelrechten Wust an Formularen verbunden. Das aber soll jetzt einfacher werden. Das Kindergeld, das soll in Zukunft zum Beispiel komplett ohne Antrag ausgezahlt werden. Es reicht einfach die Meldung beim Standesamt, die ist ja sowieso Pflicht. Oft übernimmt das auch die Klinik, wo das Kind zur Welt gekommen ist. Dann soll das Geld automatisch fließen. Genau so will es heute der Bundestag beschließen. Es ist ein Bild der Geschlossenheit, das vom NATO-Gipfel in der türkischen Hauptstadt Ankara ausgehen soll. Es soll kräftig aufgerüstet werden im Militärbündnis, um sich der Bedrohung durch Russland entgegenzustemmen. Bei dem Gipfeltreffen sind auch neue Rüstungsverträge unterschrieben worden, im Umfang von umgerechnet 44 Milliarden Euro. Die NATO-Partner wollen außerdem gemeinsame Produktionskapazitäten ausbauen und vor allem die Europäer haben versprochen, in Zukunft mehr beizusteuern. Im Raum Nürnberg-Fürth hat es am Abend erhebliche Probleme mit der Bahn gegeben. Schuld war ein Böschungsbrand, der ist inzwischen aber gelöscht. Das Feuer war entlang der Gleise zwischen Fürth-Fach und Fürth-Klinikum ausgebrochen. Rund anderthalb Stunden konnten keine Züge fahren. Unter anderem Regionalzüge zwischen Nürnberg und Bamberg waren betroffen. Genauso die S-Bahn-Linie 1. Erst vor kurzem hat Alexander Zverev ja die French Open gewonnen und damit seinen ersten Grand-Slam-Titel überhaupt. Jetzt steht der Hamburger nach einem klaren Sieg im Wimbledon-Viertelfinale zum ersten Mal im Halbfinale von London. Der French Open-Champion hat auch noch gegen seinen bisherigen Angstgegner deutlich gewonnen, gegen den US-Amerikaner Taylor Fritz. Erstmal mit 6:4 und nochmal 6:4 im zweiten Satz und dann im letzten sogar mit 6:2. Morgen trifft der 29-Jährige dann auf den britischen Außenseiter Arthur Ferry.
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4: Mit Chris Wahle. Im letzten Jahr hat die Nürnberg Messe mit rund 350 Millionen Euro den zweithöchsten Umsatz in ihrer Geschichte erzielt. In diesem Jahr soll mit gut 375 Millionen Euro sogar ein neuer Rekord erreicht werden. Insgesamt über 1 Million Besucher werden bis Jahresende im Messegelände in Langwasser erwartet. Dort wollen die Messemacher, um ihren Chef Peter Ottmann, in den nächsten 10 Jahren 500 Millionen Euro investieren.
5: Das meiste passiert natürlich in den Hallen. Aber wir werden es gegen Ende der Dekade sehen, wenn die Halle 3 zwischen den Hallen 3a und 3c dann abgerissen werden wird und neu gebaut werden wird, kommt ein neues Eingangsgebäude davor. Da wird es man dann deutlich sehen. Bis dahin werden Hallen saniert, modernisiert und ganz viel in die digitale Infrastruktur investiert.
4: Die Nürnberger Messe ist auch im Ausland erfolgreich. Ihre Tochtergesellschaften, unter anderem in Indien, Japan und Brasilien, sorgen mittlerweile für ein Fünftel des Umsatzes.
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1: Zwei sehr verschiedene Filme gibt es jetzt neu in unseren fränkischen Kinos. Als da wären The Piano Tuner und Minions und Monster. Die kleinen gelben Quietschis sind wieder da. In Minions und Monster sind sie in Hollywood gelandet und treffen auf den Filmregisseur Max.
2: Also, Minions, mein Name ist Max. Ich möchte mit euch arbeiten. Wir sollten Filme drehen.
1: Gesagt, getan. Und so werden die Knutschkugeln in Minions und

0: Monster in Hollywood zu großen Filmstars. Als Kind schien Nicky in The Piano Tuner das nächste große Wunderkind am Klavier zu werden. Aber dann zerstörte eine Krankheit, die sein Gehör extrem empfindlich werden ließ, diesen Traum. Nun arbeitet Nicky als Klavierstimmer für seinen väterlichen Freund Harry.
1: Der Junge ist noch zu haben.
2: Harry, bitte, hör auf.
1: Ja, willst du einen Cream Donut?
3: Der liefert Energie für den Unterricht.
1: Was für eine Art Unterricht?
3: Komposition für Fortgeschrittene.
1: Hast du gehört? Sie ist fortgeschritten.
2: Ja, ich habe sie spielen hören. Sie ist gut.
1: Ja? Das ist ein großes Lob, wenn ihr das sagt. Er ist ein Virtuos.
3: Ein Virtuose, der noch zu haben ist, hä? Huh?
1: Ja, ganz genau. Vielleicht kannst du ihn inspirieren.
2: Oh, echt? Okay. Danke, Harry. Sie muss offensichtlich los.
0: Und sie interessiert sich für den schüchternen Nicky. Deshalb will sie sein angebliches Wundergehör testen.
3: Hast du das absolute Gehör?
2: Ja.
3: Was ist das?
2: E. Fis, G, A, Eis, H über Dis.
0: Ja, Nicky kann tatsächlich besser als alle anderen hören. Als er erfährt, dass Harry Geld- und Gesundheitssorgen hat, wird er mit seinen Ohren zum Safeknacker. Mit den alten Haudegen Dustin Hoffman und Jean Reno in kleineren Rollen und Shootingstar Leo Woodall als Nicky bietet The Piano Tuner tolles Kino zum Sehen und erst recht zum Hören. Stefan Grundler, Radio F, Kinoredaktion.

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16: Ich bin Yves Simon. In der türkischen Hauptstadt Ankara ist der NATO-Gipfel zu Ende gegangen. Dabei sind unter anderem neue Rüstungsverträge im Umfang von mehr als 43 Milliarden Euro angekündigt worden. Das Ganze soll auch ein Zeichen der Einigkeit aussenden, insbesondere an Russland. Und es ist gelungen, die USA als Partner im Bündnis zu halten, Bundeskanzler Merz.
17: Als Europäer übernehmen wir mehr Verantwortung. Wir machen die NATO stärker. Wir machen sie aber auch in der Lastenverteilung fairer. Wir lösen uns von einseitigen Abhängigkeiten und das dient unser aller Sicherheit.
16: Einige sehen die NATO sogar stärker als je zuvor, unter anderem Generalsekretär Rütte. In Schongau in Oberbayern hat ein 16-Jähriger zwei Schülerinnen am Gymnasium mit einem Messer verletzt. Die Polizei ermittelt auf Hochtouren gegen den kroatischen Tatverdächtigen. Er war früher selbst Schüler an dieser Schule. In der Nacht jetzt haben die Ermittler die Wohnung der Eltern durchsucht, wo der Tatverdächtige lebt. Dabei wurden Handy, Laptop und auch weitere Elektrogeräte ausgewertet. Die Polizei sucht nach Hinweisen auf die Tat, zum Beispiel nach einem möglichen Bekennerschreiben oder auch Ankündigungen in Chats. Darüber gestolpert oder sogar dagegen gefahren. Immer wieder kommt es zu schlimmen Unfällen mit abgestellten Leih-E-Scootern. Aber wer haftet eigentlich für die Schäden? Die Fahrer sind oft weit weg und die Vermieter müssen auch nicht haften. Bisher bleiben also oft die Betroffenen auf ihren Kosten einfach sitzen. Heute berät der Bundestag, wie Vermieter und Fahrer künftig stärker in die Pflicht genommen werden sollen. Der Plan ist vor allem, das Haftungsrisiko soll stärker an die Vermieter übergehen, denn schließlich verdienen die auch das meiste Geld damit. Ex-Grünen-Chefin Lang warnt die Bundesregierung vor strengeren Regeln für die Krankschreibungen. Sie kritisiert die Pläne, wonach Beschäftigte schon ab dem ersten Krankheitstag ein ärztliches Attest vorlegen sollen. Lang spricht von einer Schnapsidee, die mehr statt weniger Krankheitstage verursachen könnte, wie sie meint. Bei der Fußball-WM in Nordamerika geht es jetzt langsam ans Eingemachte. Heute Abend um 22 Uhr deutscher Zeit startet das erste Viertelfinale. Topfavorit Frankreich trifft auf Marokko. Les Bleus können eine beeindruckende Bilanz bisher vorweisen. 5 Siege im Turnier und 14:2 Tore. Marokko dürfte allerdings ein wirklich schwerer Brocken werden. Bei der letzten WM, da war Marokko ja sogar im Halbfinale und ist dann mit 0:2 an den Franzosen gescheitert.
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18: Mit Chris Wahle. Ein Hund als Lehrer auf 4 Pfoten. An der Grundschule Lauf am Holz gehört das zum Schulalltag. Davon haben sich Nürnbergs Oberbürgermeister Markus König und Schulreferentin Cornelia Trinkel jetzt vor Ort überzeugt. Mit Schulhund Bruno, den Lesehunden Kalle und Coco sowie einer sogenannten Friedenstreppe setzt die Schule auf besondere Konzepte, die Kindern nicht nur Wissen, sondern auch soziale Kompetenzen vermitteln. Bruno sorgt für eine ruhige Lernatmosphäre. Die Lesehunde helfen beim Lesen ohne Leistungsdruck und ausgebildete Streitschlichter unterstützen ihre Mitschüler dabei, Konflikte eigenständig zu lösen. Laut Stadt zeigt die Grundschule Lauf am Holz damit beispielhaft, wie moderne Bildung heute gelingen kann.
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1: Widder 2 Sterne, hüten Sie sich vor vorschnellen Urteilen.
2: Stier 5 Sterne, ein materieller Wunsch könnte heute in Erfüllung gehen.
1: Zwillinge 3 Sterne, Ihre Neugier führt Sie heute zu einer interessanten Entdeckung.
2: Krebs 3 Sterne, ein ruhiger Tag ohne große Aufregungen erwartet Sie.
1: Löwe 4 Sterne, setzen Sie heute auf Teamarbeit.
2: Jungfrau 2 Sterne, seien Sie heute nicht zu streng.
1: Waage 4 Sterne, ein charmantes Auftreten erleichtert Ihnen heute schwierige Gespräche.
2: Skorpion 2 Sterne, vermeiden Sie heute unnötige Risiken im finanziellen Bereich.
1: Schütze 5 Sterne, Ihr Horizont erweitert sich heute durch eine großartige Erfahrung.
2: Steinbock 2 Sterne, überfordern Sie sich heute nicht mit zu vielen Terminen.
1: Wassermann 4 Sterne, Ihre Originalität wird heute besonders bewundert.
2: Fische 3 Sterne, ein Traum gibt Ihnen heute einen wichtigen Hinweis.
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1: Seit über 50 Jahren wird schon das Reichswaldfest gefeiert. Es ist jetzt wieder am Wochenende am Schmausenburg. Soll ja jetzt auch wieder richtig sommerlich warm werden. Und da ist es doch bei einem Fest mitten im Wald durchaus angenehmer.
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1: Und Hubert Weiger ist Ehrenvorsitzender des Bund Naturschutz in Bayern und er persönlich hat vor Jahren das Reichswaldfest initiiert. Dafür also schon mal ein großes Dankeschön und guten Morgen. Warum ist das Fest denn so schön? Warum müssen wir unbedingt mal dort gewesen sein?
3: Es ist deshalb so schön, weil man eben unter uralten Eichen sitzt, mitten im Wald, so wie er ursprünglich mal ausgesehen hat. Es war ja eben nicht ein Kiefernwald, so wie er heute ist, sondern es war ja überwiegend ein Laubwald mit Eiche und mit Buche. Und deswegen ist es ein so toller historischer und fantastischer Walderholungsort am Schmausenburg.
1: Ja, können Sie uns mal noch ein Beispiel geben, warum der Reichswald so wichtig ist?
3: Der Reichswald ist der Frischluftgarant, er macht die Luft feucht durch die Verdunstung der Bäume, er kühlt die Luft nachts, sodass es überhaupt ein Leben in der überhitzten Metropolregion gibt. Also von daher ist der Reichswald eine echte Schatzkammer für die gesamte Bevölkerung. Er ist gleichzeitig auch Heimat für Tausende von Tier- und Pflanzenarten, ist also damit auch ein fantastischer Walderkundungsort.
1: Und jetzt kommen wir zu dem Fest. Was können wir beim Fest im Reichswald erleben?
3: Es gibt vertiefte Informationen über Exkursionen im Reichswald, ob das jetzt die Pilze im Reichswald sind oder so Lebensräumen der Wildkatze, die ja inzwischen wieder im Reichswald lebt und zu anderen Tieren. Das heißt, der Wald wird in seiner Vielfalt den Menschen nahegebracht und das in einem bunten Programm, in einer lockeren Stimmung. Und von daher ist das Reichswaldfest eben etwas, was man in der Tat nicht versäumen sollte.
1: Auf jeden Fall. Danke an Hubert Weiger, Initiator des Reichswaldfestes. Und es steigt jetzt eben wieder an diesem Wochenende, Samstag, Sonntag am Schmausenburg in Nürnberg. Die Infos finden Sie auf radiof.de.
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1: Ich bin Yves Simon. In der türkischen Hauptstadt Ankara ist der NATO-Gipfel zu Ende gegangen. Dabei sind unter anderem neue Rüstungsverträge im Umfang von mehr als 43 Milliarden Euro angekündigt worden. Das Ganze soll auch ein Zeichen der Einigkeit aussenden, insbesondere an Russland. Und es ist gelungen, die USA als Partner im Bündnis zu halten, Bundeskanzler Merz.
2: Als Europäer übernehmen wir mehr Verantwortung. Wir machen die NATO stärker. Wir machen sie aber auch in der Lastenverteilung fairer. Wir lösen uns von einseitigen Abhängigkeiten und das dient unser aller Sicherheit.
1: Einige sehen die NATO sogar stärker als je zuvor, unter anderem Generalsekretär Rütte. In Schongau in Oberbayern hat ein 16-Jähriger zwei Schülerinnen am Gymnasium mit einem Messer verletzt. Die Polizei ermittelt auf Hochtouren gegen den kroatischen Tatverdächtigen. Er war früher selbst Schüler an dieser Schule. In der Nacht jetzt haben die Ermittler die Wohnung der Eltern durchsucht, wo der Tatverdächtige lebt. Dabei wurden Handy, Laptop und auch weitere Elektrogeräte ausgewertet. Die Polizei sucht nach Hinweisen auf die Tat, zum Beispiel nach einem möglichen Bekennerschreiben oder auch Ankündigungen in Chats. Darüber gestolpert oder sogar dagegen gefahren. Immer wieder kommt es zu schlimmen Unfällen mit abgestellten Leih-E-Scootern. Aber wer haftet eigentlich für die Schäden? Die Fahrer sind oft weit weg und die Vermieter müssen auch nicht haften. Bisher bleiben also oft die Betroffenen auf ihren Kosten einfach sitzen. Heute berät der Bundestag, wie Vermieter und Fahrer künftig stärker in die Pflicht genommen werden sollen. Der Plan ist vor allem, das Haftungsrisiko soll stärker an die Vermieter übergehen, denn schließlich verdienen die auch das meiste Geld damit. Ex-Grünen-Chefin Lang warnt die Bundesregierung vor strengeren Regeln für die Krankschreibungen. Sie kritisiert die Pläne, wonach Beschäftigte schon ab dem ersten Krankheitstag ein ärztliches Attest vorlegen sollen. Lang spricht von einer Schnapsidee, die mehr statt weniger Krankheitstage verursachen könnte, wie sie meint. Bei der Fußball-WM in Nordamerika geht es jetzt langsam ans Eingemachte. Heute Abend um 22 Uhr deutscher Zeit startet das erste Viertelfinale. Topfavorit Frankreich trifft auf Marokko. Les Bleus können eine beeindruckende Bilanz bisher vorweisen. 5 Siege im Turnier und 14-2 Tore. Marokko dürfte allerdings ein wirklich schwerer Brocken werden. Bei der letzten WM, da war Marokko ja sogar im Halbfinale und ist dann mit 0-2 an den Franzosen gescheitert.
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3: Mit Chris Wahle. Der Bund Naturschutz fordert, den Nürnberger Reichswald konsequenter zu schützen. Hintergrund sind die massiven Folgen des Klimawandels. Hitze, Dürre und Extremwetter setzen der grünen Lunge Nürnbergs immer stärker zu. Aus Sicht des BN müssen die bestehenden Waldflächen deshalb so gut es geht erhalten bleiben und fit gemacht werden für das Klima der Zukunft. Hubert Weiger, Ehrenvorsitzender des BN.
4: Der Reichswald kann sich selbst nicht helfen, er kann nicht davonlaufen, er ist an diesem Standort gebunden. Helfen muss ihm der Mensch, der ihn naturnäher machen muss und der vor allem endlich erkennen muss, dass er wirkungsvoll wesentlich mehr als bisher für den Klimaschutz tun muss, damit auch unsere Wälder eine Zukunft haben.
3: Ein wichtiger Schritt ist dabei der konsequente Umbau zu einem standortgerechten Mischwald, so der BN. Um die Bedeutung des Reichswalds zu feiern, lädt der Bund Naturschutz am kommenden Wochenende zum Reichswaldfest. Unter anderem mit Führungen, Baumklettern und einem bunten Kinderprogramm.
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1: Zwei sehr verschiedene Filme gibt es jetzt neu in unseren fränkischen Kinos. Als da wären The Piano Tuner und Minions und Monster. Die kleinen gelben Quietschis sind wieder da. In Minions und Monster sind sie in Hollywood gelandet und treffen auf den Filmregisseur Max.
2: Also, Minions, mein Name ist Max. Ich möchte mit euch arbeiten. Wir sollten Filme drehen.
1: Gesagt, getan. Und so werden die Knutschkugeln in Minions und Monster in Hollywood zu großen Filmstars. Als Kind schien Nikki in The Piano Tuner das nächste große Wunderkind am Klavier zu werden. Aber dann zerstörte eine Krankheit, die sein Gehör extrem empfindlich werden ließ, diesen Traum. Nun arbeitet Nikki als Klavierstimmer für seinen väterlichen Freund Harry.
3: Der Junge ist noch zu haben.
4: Harry, bitte hör auf.
3: Hier, willst du einen Cream Donut?
5: Der liefert Energie für den Unterricht.
3: Was für eine Art Unterricht?
5: Komposition für Fortgeschrittene.
3: Hast du gehört? Sie ist fortgeschritten.
4: Ja, ich habe sie spielen hören. Sie ist gut.
3: Ja? Das ist ein großes Lob, wenn ihr das sagt. Er ist ein Virtuose.
5: Ein Virtuose, der noch zu haben ist, hä? Huh?
3: Ja, ganz genau. Vielleicht kannst du ihn inspirieren.
4: Oh, echt? Okay, danke, Harry. Sie muss offensichtlich los.
1: Und sie interessiert sich für den schüchternen Nikki. Deshalb will sie sein angebliches Wundergehör testen.
5: Hast du das absolute Gehör?
4: Ja.
5: Was ist das?
4: E. Fis, G, A, Eis, H über das.
1: Ja, Nikki kann tatsächlich besser als alle anderen hören. Als er erfährt, dass Harry Geld- und Gesundheitssorgen hat, wird er mit seinen Ohren zum Safeknacker. Mit den alten Haudegen Dustin Hoffman und Jean Reno in kleineren Rollen und Shootingstar Leo Woodall als Nikki bietet The Piano Tuner tolles Kino zum Sehen und erst recht zum Hören. Stefan Grundler, Radio F, Kinoredaktion.

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9: Ich bin Yves Simon. Auch in der Nacht laufen die Ermittlungen im oberbayerischen Schongau weiter. Dort hat ein 16-Jähriger zwei Mädchen niedergestochen, beide 13 Jahre alt. Sie schweben zum Glück nicht mehr in Lebensgefahr. Die Ermittler werten jetzt das Handy des mutmaßlichen Amokläufers aus. Joshua Heise berichtet.
10: Der Jugendliche war nach Angaben von Bundesinnenminister Dobrindt ein ehemaliger Schüler des Gymnasiums. Er war demnach mit einer Schusswaffe bewaffnet, doch die versagte nach einem Schuss ins Leere. Daraufhin zückte der Teenager ein Messer und griff die Mädchen an. Sie waren wohl zufällige Opfer. Das Tatmotiv ist noch unklar. Der Tatverdächtige war den Behörden zufolge in psychiatrischer Behandlung. Er sitzt jetzt in Untersuchungshaft.
9: Im Persischen Golf geraten jetzt in der Nacht nach neuen US-Angriffen auf Ziele im Iran auch wieder US-Verbündete unter Beschuss. Kuwait meldet zum Beispiel gerade abgewehrte Raketen- und Drohnenangriffe. Auch in Bahrain heulen wieder die Sirenen. Die Bevölkerung wird dazu aufgerufen, Schutz zu suchen. Beide Staaten beherbergen US-Militärbasen nahe des Iran. Die USA wollen mit ihren Angriffen die iranische Fähigkeit einschränken, den Schiffsverkehr in der Straße von Hormuz zu stören. Bei Volkswagen in Wolfsburg berät heute der Aufsichtsrat über die Sparpläne des Konzerns. Medien berichten ja von bis zu 100.000 gefährdeten Stellen und möglichen Werksschließungen. Offiziell bestätigt ist bisher noch nichts. Nur ein harter Sparkurs soll folgen. Das war aber auch schon länger angekündigt. Betriebsrat und IG Metall leisten Widerstand. Die Gewerkschaft ruft zu einem bundesweiten Protesttag mit Aktionen an allen VW-Standorten und auch am bedrohten Audi-Werk in Neckarsulm auf. Im Bundestag gibt es die Forderung, dass alle Läden in Zukunft auch am Sonntag öffnen dürfen. Da herrscht in Bayern dagegen mal seltene Einigkeit. Die Gewerkschaften, Ministerpräsident Söder und sogar der Handelsverband selbst ist dafür, den Sonntag als Ruhetag beizubehalten. Söder sagt, es bleibt dabei, einkaufen bis 20 Uhr und dann

0: ist Schluss. Und auch der Handelsverband freut sich, dass die Mitarbeiter im Einzelhandel am Wochenende mal einen freien Tag haben, planbar, mit denen sie etwas mit ihrer Familie machen können. Jetzt ist es fix. Torhüter Alexander Nübel verlässt den FC Bayern endgültig und wechselt fest zu Beşiktaş Istanbul. Der 29-Jährige hat einen Vertrag unterschrieben. Bis 2029 soll der gehen. Medien berichten von bis zu 11,5 Millionen Euro Ablöse inklusive Boni. Nach nur 4 Pflichtspielen in 6 Jahren endet damit Nübels Kapitel in München.
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2: Mit Chris Wahle. Im letzten Jahr hat die Nürnberg Messe mit rund 350 Millionen Euro den zweithöchsten Umsatz in ihrer Geschichte erzielt. In diesem Jahr soll mit gut 375 Millionen Euro sogar ein neuer Rekord erreicht werden. Insgesamt über 1 Million Besucher werden bis Jahresende im Messegelände in Langwasser erwartet. Dort wollen die Messemacher um ihren Chef Peter Ottmann in den nächsten 10 Jahren eine 500 Millionen Euro investieren.
3: Das meiste passiert natürlich in den Hallen. Aber wir werden es gegen Ende der Dekade sehen, wenn die Halle 3 zwischen den Hallen 3a und 3c dann abgerissen werden wird und neu gebaut werden wird, kommt ein neues Eingangsgebäude davor. Da wird es man dann deutlich sehen. Bis dahin werden Hallen saniert, modernisiert und ganz viel in die digitale Infrastruktur investiert.
2: Die Nürnberger Messe ist auch im Ausland erfolgreich. Ihre Tochtergesellschaften, unter anderem in Indien, Japan und Brasilien, sorgen mittlerweile für ein Fünftel des Umsatzes.
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1: Yoga gehört für viele längst zum Alltag, als Ausgleich, um runterzukommen, sich zu bewegen und den Kopf freizukriegen. Doch was passiert, wenn man diese Praxis mit dem christlichen Glauben verbindet? In Regensburg lädt Pfarrerin Sibylle Türmel zum christlichen Yoga ein.
2: Ich mache am Anfang gerne einen ganz kurzen inhaltlichen Input. Dann fange ich gerne mit einem Gebet an. Also gerade wenn es dann so um dieses, wir sind am Boden verhaftet oder wir strecken uns in den Himmel hinein. Dann haben wir eigentlich eine relativ normale Yoga-Praxis. Yoga schließt ja immer mit einer Entspannungsphase ab. Da gebe ich gerne ein paar Gedanken mit hinein. Viele sagen nach einer Yoga-Praxis, bedank dich bei dir. Ich finde, da gibt es ein schönes Ende mit einem Psalmwort. Ich danke dir, Gott, dass ich wunderbar gemacht bin. Wunderbar sind deine Werke, das erkennt meine Seele. Ist für mich ein bisschen stimmiger, wie sich bei mir selber zu bedanken.
1: Bewegung ist allgegenwärtig. Blättert man einmal durch die Bibel, ist diese ja gespickt davon.
2: Unendlich viele Wegegeschichten. Maria und Josef gehen von Nazareth nach Bethlehem und dann nach Ägypten und dann wieder zurück. Mose 40 Jahre lang durch die Wüste, wobei 40 hier eher eine symbolische Zahl ist. Abraham unterwegs. Es sind eigentlich permanent alle irgendwie unterwegs. Es gibt wenig Sofageschichten. Die Bibelgeschichten sind immer Bewegungsgeschichten. Also wesentliche Erkenntnis geschieht häufig, indem Menschen sich bewegen.
1: Es geht nicht um Leistung, sondern darum, zur Ruhe zu kommen und neue Energie zu sammeln. Für Pfarrerin Sibylle Türmel ist christliches Yoga auch eine Form der Seelsorge.
2: Ich glaube schon, dass es eine Form von Seelsorge tatsächlich ist. In dem Moment, wo ich christliches Yoga praktiziere, atemsynchrone Bewegung, tue ich meiner Seele auf alle Fälle was Gutes und meinem Körper. Also insofern ist es Seelsorge so, dass ich für meine Seele sorge. Und dann, dadurch, dass man in der Gruppe ist, ist es natürlich schon immer auch nochmal so, dass da Menschen da sind, die Hallo zu dir sagen. Oft stehen die Leute hinterher noch vor der Tür und unterhalten sich ein bisschen. Und ich persönlich stehe auch immer für ein Gespräch zur Verfügung und es ergeben sich immer Tür- und Angelgespräche. Also das kann Seelsorge auf verschiedenen Ebenen sein.
1: Eva Schlössl, evangelische Redaktion.

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2: Ich bin Yves Simon. Auch in der Nacht laufen die Ermittlungen im oberbayerischen Schongau weiter. Dort hat ein 16-Jähriger zwei Mädchen niedergestochen, beide 13 Jahre alt. Sie schweben zum Glück nicht mehr in Lebensgefahr. Die Ermittler werten jetzt das Handy des mutmaßlichen Amokläufers aus. Joshua Heise berichtet.
3: Der Jugendliche war nach Angaben von Bundesinnenminister Dobrindt ein ehemaliger Schüler des Gymnasiums. Er war demnach mit einer Schusswaffe bewaffnet, doch die versagte nach einem Schuss ins Leere. Daraufhin zückte der Teenager ein Messer und griff die Mädchen an. Sie waren wohl zufällige Opfer. Das Tatmotiv ist noch unklar. Der Tatverdächtige war den Behörden zufolge in psychiatrischer Behandlung. Er sitzt jetzt in Untersuchungshaft.
2: Im Persischen Golf geraten jetzt in der Nacht nach neuen US-Angriffen auf Ziele im Iran auch wieder US-Verbündete unter Beschuss. Kuwait meldet zum Beispiel gerade abgewehrte Raketen- und Drohnenangriffe. Auch in Bahrain heulen wieder die Sirenen. Die Bevölkerung wird dazu aufgerufen, Schutz zu suchen. Beide Staaten beherbergen US-Militärbasen nahe des Iran. Die USA wollen mit ihren Angriffen die iranische Fähigkeit einschränken, den Schiffsverkehr in der Straße von Hormuz zu stören. Bei Volkswagen in Wolfsburg berät heute der Aufsichtsrat über die Sparpläne des Konzerns. Medien berichten ja von bis zu 100.000 gefährdeten Stellen und möglichen Werksschließungen. Offiziell bestätigt ist bisher noch nichts. Nur ein harter Sparkurs soll folgen. Das war aber auch schon länger angekündigt. Betriebsrat und IG Metall leisten Widerstand. Die Gewerkschaft ruft zu einem bundesweiten Protesttag mit Aktionen an allen VW-Standorten und auch am bedrohten Audi-Werk in Neckarsulm auf. Im Bundestag gibt es die Forderung, dass alle Läden in Zukunft auch am Sonntag öffnen dürfen. Da herrscht in Bayern dagegen mal seltene Einigkeit. Die Gewerkschaften, Ministerpräsident Söder und sogar der Handelsverband selbst ist dafür, den Sonntag als Ruhetag beizubehalten. Söder sagt, es bleibt dabei, einkaufen bis 20 Uhr und dann ist Schluss. Und auch der Handelsverband freut sich, dass die Mitarbeiter im Einzelhandel am Wochenende mal einen freien Tag haben. Planbar, mit denen sie etwas mit ihrer Familie machen können. Jetzt ist es fix. Torhüter Alexander Nübel verlässt den FC Bayern endgültig und wechselt fest zu Beşiktaş Istanbul. Der 29-Jährige hat einen Vertrag unterschrieben. Bis 2029 soll der gehen. Medien berichten von bis zu 11,5 Millionen Euro Ablöse inklusive Boni. Nach nur 4 Pflichtspielen in 6 Jahren endet damit Nübels Kapitel in München.
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4: Mit Chris Wahle. Ein Hund als Lehrer auf 4 Pfoten. An der Grundschule Lauf am Holz gehört das zum Schulalltag. Davon haben sich Nürnbergs Oberbürgermeister Markus König und Schulreferentin Cornelia Trinkel jetzt vor Ort überzeugt. Mit Schulhund Bruno, den Lesehunden Kalle und Coco sowie einer sogenannten Friedenstreppe setzt die Schule auf besondere Konzepte, die Kindern nicht nur Wissen, sondern auch soziale Kompetenzen vermitteln. Bruno sorgt für eine ruhige Lernatmosphäre. Die Lesehunde helfen beim Lesen ohne Leistungsdruck und ausgebildete Streitschlichter unterstützen ihre Mitschüler dabei, Konflikte eigenständig zu lösen. Laut Stadt zeigt die Grundschule Lauf am Holz damit beispielhaft, wie moderne Bildung heute gelingen kann.
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1: Zwei sehr verschiedene Filme gibt es jetzt neu in unseren fränkischen Kinos. Als da wären The Piano Tuner und Minions und Monster. Die kleinen gelben Quietschis sind wieder da. In Minions und Monster sind sie in Hollywood gelandet und treffen auf den Filmregisseur Max.
2: Also, Minions, mein Name ist Max. Ich möchte mit euch arbeiten. Wir sollten Filme drehen.
1: Gesagt, getan. Und so werden die Knutschkugeln in Minions und Monster in Hollywood zu großen Filmstars. Als Kind schien Niki in The Piano Tuner das nächste große Wunderkind am Klavier zu werden. Aber dann zerstörte eine Krankheit, die sein Gehör extrem empfindlich werden ließ, diesen Traum. Nun arbeitet Niki als Klavierstimme für seinen väterlichen Freund Harry.
3: Der Junge ist noch zu haben.
4: Harry, bitte hör auf.
3: Hier, willst du einen Cream Donut?
5: Der liefert Energie für den Unterricht.
3: Was für eine Art Unterricht?
5: Komposition für Fortgeschrittene.
3: Hast du gehört? Sie ist fortgeschritten.
4: Ja, ich habe sie spielen hören. Sie ist gut.
3: Ja? Das ist ein großes Lob, wenn ihr das sagt. Er ist ein Virtuos.
5: Ein Virtuose, der noch zu haben ist, hä?
3: Ja, ganz genau. Vielleicht kannst du ihn inspirieren.
4: Oh, echt? Okay. Danke, Harry. Sie muss offensichtlich los.
1: Und sie interessiert sich für den schüchternen Niki. Deshalb will sie sein angebliches Wundergehör testen.
5: Hast du das absolute Gehör?
4: Ja.
5: Was ist das?
4: E. Fis, G, A, Eis, H über das.
1: Ja, Niki kann tatsächlich besser als alle anderen hören. Als er erfährt, dass Harry Geld- und Gesundheitssorgen hat, wird er mit seinen Ohren zum Safeknacker. Mit den alten Haudegen Dustin Hoffman und Jean Reno in kleineren Rollen und Shootingstar Leo Woodall als Niki bietet The Piano Tuner tolles Kino zum Sehen und erst recht zum Hören. Stefan Grundler, Radio F, Kinoredaktion.

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7: Ich bin Yves Simon. Schönen guten Morgen. Der Bundestag will heute zwei Neuerungen beschließen. Betrifft zum einen Kinder- und Elterngeld. Das soll bald automatisch ausbezahlt werden, ganz ohne Berg an Formularen. In Zukunft reicht es, wenn die Eltern oder auch die Geburtsklinik die Geburt ganz einfach beim Standesamt meldet. Dann geht der Rest von selbst seinen Gang. Außerdem will der Bundestag regeln, wer bei Unfällen mit Leih-E-Scootern haftet. Geplant ist hier, dass vor allem die Vermieter in die Pflicht genommen werden, die ja auch das Geld damit verdienen. Im oberbayerischen Schongau hat ein 16-Jähriger gestern zwei Schülerinnen am Gymnasium mit einem Messer schwer verletzt, beide 13 Jahre alt. Sie schweben aber nicht mehr in Lebensgefahr. Der ehemalige Schüler, der wegen psychischer Probleme in Behandlung ist, soll erst mit einer Schusswaffe gefeuert haben, die hat dann aber nicht mehr richtig funktioniert. Dann ist er auf ein Messer umgestiegen. Die Polizei ermittelt, ob es eine Beziehung zwischen Täter und Opfern gab. Der Jugendliche lebt bei seinen Eltern und hatte laut Polizei keinen Fluchthintergrund. Er ist kroatischer Staatsbürger. Nach den neuen US-Angriffen auf Ziele im Iran warnen deutsche Außenexperten vor einem langfristigen Konflikt. CDU-Politiker Röttgen spricht in der Augsburger Allgemeinen von anhaltender Unsicherheit im Nahen Osten und das auch mit Folgen für die Wirtschaft. Der Grünen-Politiker Hofreiter erwartet ein Wiederaufflammen des Krieges und dauerhaft hohe Ölpreise. Die Fußball-WM geht in die heiße Phase. Mit der Partie Frankreich gegen Marokko startet heute das erste Halbfinale. Anpfiff ist um 22 Uhr deutscher Zeit und für uns berichtet Thomas Thonfeld.
8: 5 Siege, 14-2 Tore. Frankreich ist bis jetzt eindrucksvoll durch diese Weltmeisterschaft marschiert. Beim hitzigen Achtelfinalsieg gegen Deutschland-Bezwinger Paraguay bewies das Team, dass es auch mit unbequemen Gegnern zurechtkommt. Favoriten sind Mbappé und Co. auch gegen Marokko. Aber Achtung, der Halbfinalist der letzten Weltmeisterschaft hat auch bei diesem Turnier seine Stärke bewiesen. Marokko wird ein echter Härtetest für die Franzosen.
7: Genau dasselbe Spiel gab es bei der letzten WM im Halbfinale in Katar. Vielleicht erinnern sich einige von uns. Frankreich hat da gewonnen mit 2-0.
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1: Widder 2 Sterne, hüten Sie sich vor vorschnellen Urteilen.
2: Stier 5 Sterne, ein materieller Wunsch könnte heute in Erfüllung gehen.
1: Zwillinge 3 Sterne, Ihre Neugier führt Sie heute zu einer interessanten Entdeckung.
2: Krebs 3 Sterne, ein ruhiger Tag ohne große Aufregungen erwartet Sie.
1: Löwe 4 Sterne, setzen Sie heute auf Teamarbeit.
2: Jungfrau 2 Sterne, seien Sie heute nicht zu streng.
1: Waage 4 Sterne, ein charmantes Auftreten erleichtert Ihnen heute schwierige Gespräche.
2: Skorpion 2 Sterne, vermeiden Sie heute unnötige Risiken im finanziellen Bereich.
1: Schütze 5 Sterne, Ihr Horizont erweitert sich heute durch eine großartige Erfahrung.
2: Steinbock 2 Sterne, überfordern Sie sich heute nicht mit zu vielen Terminen.
1: Wassermann 4 Sterne, Ihre Originalität wird heute besonders bewundert.
2: Fische 3 Sterne, ein Traum gibt Ihnen heute einen wichtigen Hinweis.
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1: Seit über 50 Jahren wird schon das Reichswaldfest gefeiert. Es ist jetzt wieder am Wochenende am Schmausenburg. Soll ja jetzt auch wieder richtig sommerlich warm werden. Und da ist es doch bei einem Fest mitten im Wald durchaus angenehmer.
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1: Und Hubert Weiger ist Ehrenvorsitzender des Bund Naturschutz in Bayern und er persönlich hat vor Jahren das Reichswaldfest initiiert. Dafür also schon mal ein großes Dankeschön und guten Morgen. Warum ist das Fest denn so schön? Warum müssen wir unbedingt mal dort gewesen sein?
3: Es ist deshalb so schön, weil man eben unter uralten Eichen sitzt, mitten im Wald, so wie er ursprünglich mal ausgesehen hat. Es war ja eben nicht ein Kiefernwald, so wie er heute ist, sondern es war ja überwiegend ein Laubwald mit Eiche und mit Buche. Und deswegen ist es ein so toller historischer und fantastischer Walderholungsort am Schmausenburg.
1: Ja, können Sie uns mal noch ein Beispiel geben, warum der Reichswald so wichtig ist?
3: Der Reichswald ist der Frischluftgarant. Er macht die Luft feucht durch die Verdunstung der Bäume. Er kühlt die Luft nachts, sodass es überhaupt ein Leben in der überhitzten Metropolregion gibt. Also von daher ist der Reichswald eine echte Schatzkammer für die gesamte Bevölkerung. Er ist gleichzeitig auch Heimat für Tausende von Tier- und Pflanzenarten, ist also damit auch ein fantastischer Walderkundungsort.
1: Und jetzt kommen wir zu dem Fest. Was können wir beim Fest im Reichswald erleben?
3: Es gibt vertiefte Informationen über Exkursionen im Reichswald, ob das jetzt die Pilze im Reichswald sind oder zu Lebensräumen der Wildkatze, die ja inzwischen wieder im Reichswald lebt, und zu anderen Tieren. Das heißt, der Wald wird in seiner Vielfalt den Menschen nahegebracht und das in einem bunten Programm, in einer lockeren Stimmung. Und von daher ist das Reichswaldfest eben etwas, was man in der Tat nicht versäumen sollte.
1: Auf jeden Fall. Danke an Hubert Weiger, Initiator des Reichswaldfestes. Und es steigt jetzt eben wieder an diesem Wochenende, Samstag, Sonntag am Schmausenburg in Nürnberg. Die Infos finden Sie auf radiof.de.
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1: Ich bin Yves Simon. Schönen guten Morgen. Der Bundestag will heute zwei Neuerungen beschließen. Betrifft zum einen Kinder- und Elterngeld. Das soll bald automatisch ausbezahlt werden, ganz ohne Berg an Formularen. In Zukunft reicht es, wenn die Eltern oder auch die Geburtsklinik die Geburt ganz einfach beim Standesamt meldet. Dann geht der Rest von selbst seinen Gang. Außerdem will der Bundestag regeln, wer bei Unfällen mit Leih-E-Scootern haftet. Geplant ist hier, dass vor allem die Vermieter in die Pflicht genommen werden, die ja auch das Geld damit verdienen. Im oberbayerischen Schongau hat ein 16-Jähriger gestern zwei Schülerinnen am Gymnasium mit einem Messer schwer verletzt, beide 13 Jahre alt. Sie schweben aber nicht mehr in Lebensgefahr. Der ehemalige Schüler, der wegen psychischer Probleme in Behandlung ist, soll erst mit einer Schusswaffe gefeuert haben. Die hat dann aber nicht mehr richtig funktioniert. Dann ist er auf ein Messer umgestiegen. Die Polizei ermittelt, ob es eine Beziehung zwischen Täter und Opfern gab. Der Jugendliche lebt bei seinen Eltern und hatte laut Polizei keinen Fluchthintergrund. Er ist kroatischer Staatsbürger. Nach den neuen US-Angriffen auf Ziele im Iran warnen deutsche Außenexperten vor einem langfristigen Konflikt. CDU-Politiker Röttgen spricht in der Augsburger Allgemeinen von anhaltender Unsicherheit im Nahen Osten und das auch mit Folgen für die Wirtschaft. Der Grünen-Politiker Hofreiter erwartet ein Wiederaufflammen des Krieges und dauerhaft hohe Ölpreise. Die Fußball-WM geht in die heiße Phase. Mit der Partie Frankreich gegen Marokko startet heute das erste Halbfinale. Anpfiff

0: um 22 Uhr deutscher Zeit und für uns berichtet Thomas Thonfeld.
1: 5 Siege, 14:2 Tore. Frankreich ist bis jetzt eindrucksvoll durch diese Weltmeisterschaft marschiert. Beim hitzigen Achtelfinalsieg gegen Deutschland-Bezwinger Paraguay bewies das Team, dass es auch mit unbequemen Gegnern zurechtkommt. Favoriten sind Mbappé und Co. auch gegen Marokko. Aber Achtung, der Halbfinalist der letzten Weltmeisterschaft hat auch bei diesem Turnier seine Stärke bewiesen. Marokko wird ein echter Härtetest für die Franzosen.
0: Genau dasselbe Spiel gab es bei der letzten WM im Halbfinale in Katar. Vielleicht erinnern sich einige von uns. Frankreich hat da gewonnen mit 2:0.
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1: Zwei sehr verschiedene Filme gibt es jetzt neu in unseren fränkischen Kinos. Als da wären The Piano Tuner und Minions und Monster. Die kleinen gelben Quietschis sind wieder da. In Minions und Monster sind sie in Hollywood gelandet und treffen auf den Filmregisseur Max.
2: Also, Minions, mein Name ist Max. Ich möchte mit euch arbeiten. Wir sollten Filme drehen.
1: Gesagt, getan. Und so werden die Knutschkugeln in Minions und Monster in Hollywood zu großen Filmstars. Als Kind schien Nikki in The Piano Tuner das nächste große Wunderkind am Klavier zu werden. Aber dann zerstörte eine Krankheit, die sein Gehör extrem empfindlich werden ließ, diesen Traum. Nun arbeitet Nikki als Klavierstimmer für seinen väterlichen Freund Harry.
3: Der Junge ist noch zu haben.
4: Harry, bitte hör auf.
3: Hier, willst du einen Cream Donut?
5: Der liefert Energie für den Unterricht.
3: Was für eine Art Unterricht?
5: Komposition für Fortgeschrittene.
3: Hast du gehört? Sie ist fortgeschritten.
4: Ja, ich habe sie spielen hören. Sie ist gut.
3: Ja? Das ist ein großes Lob, wenn ihr das sagt. Er ist ein Virtuose.
5: Ein Virtuose, der noch zu haben ist, hä?
3: Ja, ganz genau. Vielleicht kannst du ihn inspirieren.
4: Oh, echt? Okay. Danke, Harry. Sie muss offensichtlich los.
1: Und sie interessiert sich für den schüchternen Nikki. Deshalb will sie sein angebliches Wundergehör testen.
5: Hast du das absolute Gehör?
4: Ja.
5: Was ist das?
4: E. Fis, G, A, Eis, H über das.
1: Ja, Nikki kann tatsächlich besser als alle anderen hören. Als er erfährt, dass Harry Geld- und Gesundheitssorgen hat, wird er mit seinen Ohren zum Safeknacker. Mit den alten Haudegen Dustin Hoffman und Jean Reno in kleineren Rollen und Shootingstar Leo Woodall als Nikki bietet The Piano Tuner tolles Kino zum Sehen und erst recht zum Hören. Stefan Grundler, Radio F, Kinoredaktion.

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2: Ich sitze auf meinem gewellten Liegestuhl im Stadtpark und lasse meine Blicke ziellos wandern. Da kommt mein, ja wirklich, da kommt mein großer Zeh in den Blick. Natürlich eigentlich gleich alle Zehen meines rechten Fußes. Mit dem großen Zeh kann ich spielen. Die anderen kann ich nicht so gezielt ansteuern. Schade eigentlich. Sonst würde ich mit mir Kasperltheater spielen. War es mal anders mit dem Bewegen? Konnte ich früher meine Muskeln gezielter steuern? Lange hänge ich der Frage nicht nach.

0: sondern ich denke mir, ja, das ist mein großer Zeh. So kenne ich ihn. Genau so sieht er aus, ganz individuell. Obwohl eigentlich auf Anhieb alle Zehen gleich aussehen. Ich bin mit ihm vertraut, seit meiner Kindheit. Ich habe ihn mir öfters blutig geschlagen. Er hat geschmerzt, meine Mutter hat Jodtinktur drauf gemacht. Ich merke, der gehört einfach zu mir. Ich entdecke immer wieder, dass auch kleine Teile meines Körpers einfach meine sind. Ich bin mir vertraut. Ich bin mit mir älter geworden. Ich fühle mich wie ein sehr persönliches Werk Gottes. So passe ich hier ins Paradies. Pfarrer Volker Schoßwald, Schwabach.
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8: Ich bin Stefan Schütz. Guten Morgen. Es soll ein echter Servicegewinn für Hunderttausende Eltern werden, das verspricht die Bundesregierung. In mehreren Stufen soll das Kindergeld künftig ohne Antrag ausbezahlt werden, also ohne Papierkram. Gerade in einer sensiblen Phase rund um Geburt und Familiengründung soll es eine Entlastung für Familien geben, heißt es im Gesetzentwurf, den der Bundestag heute verabschieden soll. Das EU-Parlament stimmt heute über die sogenannte Chat-Kontrolle ab. Dabei geht es darum, ob Dienste wie WhatsApp, Microsoft oder Google private Nachrichten automatisch nach Darstellungen von Kindesmissbrauch durchsuchen dürfen. Die geplante Regelung wäre eine Ausnahme vom Datenschutz und soll bis April 2028 gelten. Darüber gestolpert oder sogar dagegen gefahren, immer wieder kommt es zu schlimmen Unfällen mit abgestellten Leih-E-Scootern. Aber wer haftet für den Schaden? Bisher bleiben Betroffene meistens auf ihren Kosten sitzen. Heute berät der Bundestag, wie Vermieter und Fahrer nun stärker in die Pflicht genommen werden sollen. Der Plan, das Haftungsrisiko soll stärker an die Vermieter übergehen.
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9: Mit Tanja Scholl. Scheitert ein NSU-Doku-Zentrum in Nürnberg an den knappen Kassen des Bundes? Geplant ist ein Ort der Erinnerung und der Aufklärung. Allerdings sind im Haushaltsplanentwurf für 2027 gar keine Mittel mehr dafür vorgesehen. Nürnbergs Oberbürgermeister Markus König zeigt sich betroffen.
10: Die Einrichtung ist auch im Koalitionsvertrag verankert, dass eben Nürnberg auch hier die Stadt sein soll, wo das Dokumentationszentrum entstehen soll. Wir bitten daher jetzt auch um Planungssicherheit und ich habe jetzt allen Bundestagsabgeordneten einen Brief geschrieben, um uns hier auch zu unterstützen.
9: In dem geplanten Zentrum soll die Mordserie der Rechtsterroristen aufgearbeitet werden. Allein in Nürnberg gab es 3 NSU-Todesopfer und einen Schwerverletzten.
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11: 6:02, guten Morgen. Aktuell messen wir in Rummelsberg 10 Grad, Leerstetten, Regelsbach, das sind 12 Grad. Da geht heute tagsüber noch einiges mehr. Es wird freundlich, sommerlich, Sonne, Wolken und bei 27 Grad. Es bleibt so, geht durch bis ins Wochenende und in die neue Woche dann hinein und bleibt so sommerlich bzw. hochsommerlich.
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11: Sie haben freie Fahrt, liebe Autofahrer. Wir haben nichts, kein Blitzer oder Stau. Melden Sie es gerne, wenn Sie schon was entdeckt haben. 08000 94 5 94 5. Danke und gute Fahrt.
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11: Jawohl, danke schön, dass wir zusammen frühstücken. Guten Morgen. Und so geht's rein in diesen Donnerstag mit was schönem Italienischen zum Beispiel. Bisschen Sommerstimmung für Sie von Toto Cotugno und L'Italiano haben wir mit dabei. Die Beatles gibt's gleich und den Anfang macht dieser Country 70er von Glen Campbell. Rhinestone.

Einfach legendär. Die Beatles bei Radio F um 6.10 Uhr. Und guten Morgen, Donnerstag, der 9. Juli und es wird wieder sommerlich. Vielleicht freuen Sie sich über den Sonnenschein. Bitte passen Sie jetzt auch wieder gut auf bei der Hitze, wenn es wieder heißer wird. Apropos auf sich aufpassen, heute hören Sie bei uns wieder die Radio F Sprechstunde und wir fragen da mal nach, wie wichtig ist es, dass wir uns ein bisschen fit halten. Mobilität, ein großes Thema, wenn wir älter werden. Und dazu heute mehr von unseren Ärzten um 7.40 Uhr. Da kann man mit ganz wenig schon viel bewirken. Und wenn wir schon mal beim Sport sind, sagen wir herzlichen Glückwunsch. Yes! Alexander Zverev hat es geschafft und ist ins Wimbledon-Halbfinale eingezogen. Er hat seinen Angstgegner bezwungen, 7-mal hintereinander. Hat er zuletzt gegen Taylor Fritz nämlich verloren. Top-Leistung. Und das Halbfinale ist jetzt dann morgen. Die Daumen, die sind jetzt schon ganz fest gedrückt. Und wenn wir schon beim Erfolg sind, Fußball wird auch schon wieder ein bisschen gespielt im Training. Glückwunsch an das Kleeblatt und den Club. Die Vierter haben ihr Testspiel gegen SC Eltersdorf mit 3:0 gewonnen. Der FCN schafft ein 10:0 beim Bayernligisten TSV Kornberg. Also so kann es doch auch weitergehen, oder? Das klingt nach einem tollen Tag und wir begleiten Sie dabei an diesem Donnerstag mit den größten Hits aller Zeiten. Dankeschön, dass Sie mit Radio F aufstehen.

0: Sonnenscheinmusik bei uns bei Radio F um 6.18 Uhr. Guten Morgen. Dankeschön, dass Sie mit uns aufstehen. Genau, apropos Sonnenschein. Schön ist es schon draußen, bleibt heute schön. Aktuell können Sie noch gut durchlüften bei 12 Grad, die wir zum Beispiel messen in Nürnberg am Germanischen Nationalmuseum. Aber heute wird es schon mal wieder richtig warm, 27 Grad. Und morgen geht es dann genauso warm mit bis zu 30 Grad dann auch weiter. Liebe Autofahrer, Vorsicht, ich habe einen Warnhinweis für Sie, wenn Sie da schon unterwegs sind, auf der A3 Nürnberg Richtung Regensburg. Im Kreuz Altdorf in der Überleitung zur A6 Richtung Amberg ist eine Plastikkiste auf der Fahrbahn. Da bitte Vorsicht. Jetzt kommt Ihr Motto für diesen Donnerstag und schauen wir mal, wer heute eine Daumen nach oben bekommt. Das sind zum Beispiel die Zwillinge und die Steinböcke. Wenn Sie Steinbock sind, auch dann gibt es einen Daumen nach oben.
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0: Widder 2 Sterne, hüten Sie sich vor vorschnellen Urteilen.
2: Stier 5 Sterne, ein materieller Wunsch könnte heute in Erfüllung gehen.
0: Zwillinge 3 Sterne, Ihre Neugier führt Sie heute zu einer interessanten Entdeckung.
2: Krebs 3 Sterne, ein ruhiger Tag ohne große Aufregungen erwartet Sie.
0: Löwe 4 Sterne, setzen Sie heute auf Teamarbeit.
2: Jungfrau 2 Sterne, seien Sie heute nicht zu streng.
0: Waage 4 Sterne, ein charmantes Auftreten erleichtert Ihnen heute schwierige Gespräche.
2: Skorpion 2 Sterne, vermeiden Sie heute unnötige Risiken im finanziellen Bereich.
0: Schütze 5 Sterne, Ihr Horizont erweitert sich heute durch eine großartige Erfahrung.
2: Steinbock 2 Sterne, überfordern Sie sich heute nicht mit zu vielen Terminen.
0: Wassermann 4 Sterne, Ihre Originalität wird heute besonders bewundert.
2: Fische 3 Sterne, ein Traum gibt Ihnen heute einen wichtigen Hinweis.
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0: Ihr Donnerstag nur mit Radio F. Guten Morgen und den größten Hits aller Zeiten und den größten Stars. Und die melden sich jetzt dann gleich wieder zu Wort bzw. zur Stimme. In der nächsten halben Stunde hätten wir Cyndi Lauper mit dabei, Fleetwood Mac, The Drifters und unter anderem Bonnie Tyler und Chris de Burgh hier bei uns bei Radio F.
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7: Ich bin Stefan Schütz. Guten Morgen. Es soll ein echter Servicegewinn für Hunderttausende Eltern werden, das verspricht die Bundesregierung. In mehreren Stufen soll das Kindergeld künftig ohne Antrag ausbezahlt werden, also ohne Papierkram. Gerade in einer sensiblen Phase rund um Geburt und Familiengründung soll es eine Entlastung für Familien geben, heißt es im Gesetzentwurf, den der Bundestag heute verabschieden soll. Das EU-Parlament stimmt heute über die sogenannte Chat-Kontrolle ab. Dabei geht es darum, ob Dienste wie WhatsApp, Microsoft oder Google private Nachrichten automatisch nach Darstellungen von Kindesmissbrauch durchsuchen dürfen. Die geplante Regelung wäre eine Ausnahme vom Datenschutz und soll bis April 2028 gelten. Darüber gestolpert oder sogar dagegen gefahren, immer wieder kommt es zu schlimmen Unfällen mit abgestellten Leih-E-Scootern. Aber wer haftet für den Schaden? Bisher bleiben Betroffene meistens auf ihren Kosten sitzen. Heute berät der Bundestag, wie Vermieter und Fahrer nun stärker in die Pflicht genommen werden sollen. Der Plan, das Haftungsrisiko, soll stärker an die Vermieter übergehen.
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8: Mit Tanja Scholl. Der Club hat sein erstes Testspiel in der Sommervorbereitung zum Tore-Festival gemacht. Beim Bayernligisten TSV Kornburg gewann der FCN mit 10:0. Allerdings hatte das Team von Coach Miroslav Klose anfangs Mühe, ins Spiel zu kommen. Das erste Tor fiel erst in der 42. Minute. Nachdem Klose in der Halbzeit durchgetauscht hatte, sah er anschließend die weiteren 9 Tore. Auch das Kleeblatt hat seinen ersten Testspielsieg in der Vorbereitung gefeiert. Die Fürther gewannen beim Regionalligisten SC Eltersdorf mit 3:0.
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9: So kann es doch fußballmäßig weitergehen, oder? 6:58. Guten Morgen. Pyrbaum 10 Grad, Schwand 13 Grad, Deversdorf ebenfalls 13 Grad. Da geht heute noch viel mehr. Es wird warm, heiß bis zu 27 Grad und ab morgen wird es noch heißer. Heute bei einem freundlichen, sommerlichen Sonne-Wolken-Mix und die Wolken verstecken sich sogar dann auch noch ab morgen wieder.
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9: Liebe Autofahrer, hier bitte Vorsicht auf der A3 Nürnberg Richtung Regensburg. Zwischen dem Kreuz Alte von der Überleitung zur A6 Richtung Amberg, da ist eine Plastikkiste auf der Fahrbahn. Da Achtung. Blitzer haben wir noch keine. Haben Sie schon einen gesehen? Wo? 08000 94 5 94 5. Dankeschön, gute Fahrt.
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9: Guten Morgen, ich hoffe, Sie haben gut geschlafen und ich hoffe, Sie hatten keine Mücke bei sich im Zimmer. Wir haben uns letztens in der Redaktion unterhalten und kamen drauf, dass es heuer irgendwie ganz viele Mücken gibt. Bei mir jetzt nicht so, aber die Kollegen und Kollegen meinten, oh doch, wir werden jeden Tag gestochen. Schaut es bei Ihnen da aus? Wir reden da gleich nochmal drüber und geben noch ein paar Tipps. Vielleicht können wir uns ein bisschen wehren gegen die Mücken. Und es macht mal in gut 7 Minuten hier bei uns bei Radio F. Erstmal hier ist Gary Puckett und die Young Girl.

0: Viel Gefühl bei uns bei Radio F. Guten Morgen um 6.40 Uhr. Apropos Gefühl, so ein Gefühl, wenn eine Mücke gestochen hat und dann juckt's, ist ja auch ein Gefühl. Kein schönes Gefühl, aber ein Gefühl, gell? Lena Wenning ist bei mir aus der Radio F-Redaktion. Guten Morgen.
1: Guten Morgen.
0: Hattest du schon viele Mückenstiche? Wie schaut's bei dir aus?
1: Also ich kenne auf jeden Fall das Gefühl, es ist ein schlechtes Gefühl. Dieses Jahr Stiche noch nicht so viele, ja. Aber ich habe so viele von diesen schwarzen Fliegen, diese Hausmücken habe ich zu Hause gestern kurz mal das Fenster aufgemacht. 10 solche Mücken bei mir im Raum, also wirklich viele, viele.
0: Warum gibt es eigentlich momentan so viele?
1: Also das liegt tatsächlich am Wetter. Also es gab ja jetzt eine Phase, wo es super, super warm war.
0: Ja.
1: Dann hat es aber wieder geregnet und genau das lieben die Mücken. Also diese Mischung aus Wärme und Nässe, das gefällt den Stechmücken, aber auch eben diesen gemeinen Hausmücken. Und schwierig wird es für die dann erst, wenn es wirklich mal eine längere Zeit warm ist, ohne Regen.
0: Okay, hoffen wir da jetzt mal drauf. Wie kann ich denn verhindern, dass ich gestochen werde?
1: Also ich habe jetzt erstmal ein Fliegengitter an meinem Fenster. Also das ist ein guter Tipp. Aber wenn man draußen ist, dann hilft es zum Beispiel so lockere, helle Kleidung anzuziehen. Dann tun sie sich schwerer beim Stechen. Oder auch Insektensprays natürlich sind auch gut. Aber ganz vermeiden lässt sich es wahrscheinlich nicht im Sommer.
0: Was wir jetzt daheim auch gemacht haben, vor Jahren schon, wir hatten eine Regentonne. Das werden viele wissen, die einen Garten haben. Und die stand sinnigerweise unterm Fenster von unserem Kinderzimmer. Und unser Kind hat sich immer beschwert, dass bei ihm so viele Mücken sind, bis wir irgendwann festgestellt haben, wir züchten sie selbst.
1: Ja.
0: Und die fliegen in sein Zimmer. Wir haben dann also die Regentonne ein bisschen verschoben und irgendwo dann auch ganz woanders hingestellt. Und das hat auch schon viel gebracht, dass man die Mücken an sich schon mal vermeidet. Aber was kann ich denn machen, wenn ich gestochen werde?
1: Am besten nicht kratzen. Ich weiß, das ist schwierig, wenn es juckt, aber kratzen verschlimmert es eigentlich noch. Und direkt nach dem Stich hilft tatsächlich Wärme. Ich weiß nicht, kennst du diese Stichheiler, heißt das ja? Das sind schon aus wie so ein Stift.
0: Ja.
1: Ist elektrisch, das hält man dann kurz an den Stich, dann wird es kurz warm, tut ganz kurz weh, aber dann wird es besser mit dem Juckreiz. Und wenn der Stich aber schon älter ist, dann lieber kühlen tatsächlich.
0: Okay, gut, gut. Wir haben vorhin auch gegoogelt, ne? Sowas gibt es jetzt sogar schon fürs Handy, dass man das ans Handy steckt und da gibt es eine App gegen Mücken.
1: Also
0: finde
1: das
0: ich
1: ist
0: voll
1: wirklich
0: krass.
1: Es gibt für alles eine App.
0: Ja, genau, also absolut. Also lassen Sie sich nicht stechen und ansonsten wünschen wir Ihnen alles, alles Gute da und dir, Lena, vielen Dank wieder für die Infos.
1: Natürlich, gerne.
0: Macht es jetzt wahrscheinlich gerade wieder so.
1: Ja.
0: Hier ist Bonnie Tyler.

Momentan messen wir in Nürnberg am Albrecht-Dürer-Haus schon 14 Grad, aber heute geht es schon fast bis 30 Grad und morgen wird es dann noch mehr sonnenscheinig ohne Wolken und bis zu 30 Grad. Liebe Autofahrer, Sie haben freie Fahrt, wir haben aktuell auch keinen Blitzer. Freuen wir uns, wenn Sie den durchgeben bei uns, melden Sie sich immer gerne, wir sind immer für Sie da, per WhatsApp, Text oder Sprachnachricht oder Sie klingeln einfach durch. Die Nummer dafür ist die 08000 94 5 94 5. Dankeschön, gute Fahrt mit den Drifters.

0: Kurz vor sieben, hier ist Radio F. Guten Morgen. Wir haben auch schon darüber berichtet. Am Wochenende ist ja das beliebte Reichswaldfest in Nürnberg. Und der Bund Naturschutz betont jetzt noch mal ganz, ganz kräftig, dass der Nürnberger Reichswald konsequent geschützt werden muss. Und darüber berichtet gleich noch mal Tanja Scholl in den Radio F Nachrichten in 2,5 Minuten.
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0: 6.58 Uhr.
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12: Ich bin Stefan Schütz. Guten Morgen. Bisher sind die Anträge auf Kinder- und Elterngeld mit einem Wust an Formularen verbunden. Das soll einfacher werden. Die Unterstützungen sollen künftig ohne Antrag ausgezahlt werden. Das will der Bundestag heute beschließen. Generellen Anspruch haben alle Eltern, die in Deutschland steuerpflichtig sind und ein Kind unter 18 Jahren haben, das hier oder in einem anderen EU-Land lebt. Sonderregeln gibt es für Kinder in Ausbildung. Der Juni war nach EU-Angaben in Westeuropa der heißeste jemals gemessene. Die Durchschnittstemperatur lag bei 20,74 Grad und damit gut 3 Grad über dem Juni-Durchschnitt der Jahre 1991 bis 2020, Uli Reitinger berichtet.
13: In Deutschland hat der Wetterdienst einen neuen Allzeit-Hitzerekord gemessen, 41,8 Grad in Möckern-Drewitz in Sachsen-Anhalt. Die Datenbasis des Europäischen Klimawandeldienstes ist riesig. In seine Analysen fließen Milliarden von Messungen von Satelliten, Schiffen, Flugzeugen und Wetterstationen auf der ganzen Welt.
12: Blow-ups, geplatzter Beton, aufgeweichte Straßenbahnführungen. Die Hitzewelle vor kurzem hat dem Verkehrssystem ordentlich zugesetzt. Verkehrsminister Schnieder sagte, man arbeite daran, die Systeme mit modernen Baustoffen stabiler zu machen. Gleiches gelte für die Züge der Deutschen Bahn, insbesondere bei der Klimatechnik. Auch hier sei die Anfälligkeit geringer geworden, so Schnieder.
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14: Mit Tanja Scholl. Der Bund Naturschutz fordert, den Nürnberger Reichswald konsequenter zu schützen. Hintergrund sind die massiven Folgen des Klimawandels. Hitze, Dürre und Extremwetter setzen der grünen Lunge Nürnbergs immer stärker zu. Aus Sicht des BN müssen die bestehenden Waldflächen deshalb so gut es geht erhalten bleiben und fit gemacht werden für das Klima der Zukunft. Hubert Weiger, Ehrenvorsitzender des BN.
15: Der Reichswald kann sich selbst nicht helfen, er kann nicht davonlaufen. Helfen muss ihm der Mensch, der vor allem endlich erkennen muss, dass er wirkungsvoll wesentlich mehr als bisher für den Klimaschutz tun muss, damit auch unsere Wälder eine Zukunft haben.
14: Ein wichtiger Schritt für die Naturschützer ist dabei der Umbau zu einem standortgerechten Mischwald. Um die Bedeutung des Reichswalds zu feiern, lädt der BN am kommenden Wochenende zum Reichswaldfest. Unter anderem mit Führungen, Baumklettern und einem bunten Kinderprogramm.
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16: 6:03, guten Morgen. Heute wird's ein freundlicher, sommerlicher Sonne-Wolken-Mix bei bis zu 27 Grad tagsüber. Aktuell im Postbauer hängt 13 Grad, Spannstetten oder Rohr sind's 15 Grad. Und es geht jetzt immer weiter nach oben mit den Temperaturen, bleibt übers Wochenende hinaus in der neuen Woche auch sehr sommerlich mit bis zu 30 Grad.
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16: Mit einem Blitzer, guten Morgen, liebe Autofahrer. Und dann sind wir durch. Erlangen, Fürther Straße, statt einwärts. Stehen Sie wo im Stau? Bitte sagen Sie uns wo. 08000 94 5 94 5. Danke, gute Fahrt.
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16: Hallo, guten Morgen. Es gibt einen Rasen zwischen dem

im Schauspiel und dem Opernhaus in Nürnberg. Und dieses Grün wird im Sommer zur Spielwiese für das Staatstheater Nürnberg. Jeden Donnerstag und Freitag gibt es da ein lockerlicheres Umsonst- und Draußenprogramm, wie es immer so schön heißt. Und heute Abend ist da eben das Motto O Sole Mio, was da musikalisch geboten ist und wer auf der Wiese auf der Bühne steht. Das sagen wir Ihnen in gut 7 Minuten hier bei uns bei Radio F. Bis dahin wird's groovy, gleich mit Nadel Richie. Und hier sind die Doobie Brothers.

0: grooviger Sommersound hier bei uns bei Radio F. Das passt am Donnerstag bei dem Wetter. Um 7.10 Uhr, guten Morgen. Ja, apropos, das Wetter passt. Und wenn Sie Opern- und Operettenarien mögen, empfehlen wir Ihnen jetzt die Wiese. Tolle Idee des Nürnberger Staatstheaters. Auf dem Rasen zwischen Schauspiel und Opernhaus wird's heute Abend wieder musikalisch.
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0: Jeden Donnerstag und Freitag werden auf der Wiese Schauspiel, Tanz und Gesang for free angeboten und heißt es heute O Sole Mio. Und Clarissa Maria Undritz ist eine der jungen Sängerinnen und Sänger, die da zu hören sein werden. Guten Morgen.
3: Guten Morgen.
0: Du bist Teil des internationalen Studios beim Staatstheater Nürnberg. Was genau ist es?
3: Das ist so eine Art Berufseinsteigerprogramm. Wir singen dort kleinere, aber auch manchmal mittlere und manchmal, wenn wir Glück haben, sogar auch größere Partien dürfen wir schon übernehmen, wenn uns das Theater das zutraut und dürfen quasi so ganz angenehm in den Beruf einsteigen und sind nicht so allein gelassen und werden nicht ins kalte Wasser geworfen.
0: Was macht die Wiese draußen statt die Opernbühne drinnen für dich aus?
3: Ich finde, das Besondere ist, dass es einfach eine deutlich entspanntere Atmosphäre ist und auch irgendwie ein bisschen alltäglicher. Man sitzt gefühlt so zusammen auf einer Bühne. Es ist total interessant, auch was dann da für ein Publikum ist. Man ist da nicht gefangen in einem Raum, sondern man kann sich frei bewegen, man kann jederzeit gehen, aber man kann auch natürlich im Idealfall bis zum Ende des Konzerts bleiben.
0: Ja klar, das lohnt sich auf jeden Fall. Snacks und Getränke gibt es dann auch. Und heute, wie gesagt, heißt euer Programm O Sole Mio. Was gibt es da zu hören?
3: Ja, wir haben auf jeden Fall O Sole Mio dabei. Damit geht es direkt los. Dann haben wir viele sehr unterschiedliche Nummern, die aber alle auch ein bisschen leichtere Kost sind. Schön kurz und knackig. Was, finde ich, auch besser auf die Wiese passt. Einfach, dass es eine lustige Stimmung ist. Wir haben einen Block von Beethoven aus Fidelio, aber dann haben wir auch einen Rossini-Block aus dem Barbier von Sevilla und ganz bunter Mix.
0: Sehr schön. Vielen Dank an die Sopranistin Clarissa Maria Undritz. Sie ist mit anderen Mitgliedern des Internationalen Studios am Staatstheater Nürnberg zu hören. Heute Abend ab 19 Uhr auf der Wiese. Der Eintritt ist frei. Die Infos stehen nochmal auf radiof.de.
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10 Minuten vor 7:30. 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Jetzt schauen wir mal auf die Temperaturen und die sind auch sehr großzügig. Heute sind es jetzt aktuell schon 15 Grad am Hauptmarkt in Nürnberg und da geht es heute noch um einiges nach oben bis zu 27 Grad bei ganz viel Sonnenschein und harmlosen Wolken. Morgen verstecken sich sogar auch noch die Wolken und dann wird es nur noch sonnig und bis zu 30 Grad. Liebe Autofahrer, wir wissen einen Blitzer und dann sind wir schon durch. Geblitzt wird in Erlangen in der Fürther Straße stadteinwärts. Sie dürfen gerne noch was bei uns durchgeben. Unter der 08000 94 5 94 5. Dankeschön, gute Fahrt, kommen Sie gut an. Und wir machen Ihnen jetzt auch hier wieder mit diesem Song Lust auf den Sommer. Wir sind die Gypsy Kings. 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

0: wunderschönes Tochter-Vater-Duett Something Stupid hier bei uns bei Radio F um kurz vor 7:30. Guten Morgen. Uns liegt Ihre Gesundheit sehr am Herzen. Wir wollen, dass Ihnen gut geht. Passen Sie jetzt bitte wieder auf der Hitze auf, die jetzt wieder zu uns kommt. Und donnerstags holen wir uns dann immer noch extra Rat bei Ärzten. Dr. Matthias Stoll und Martin Imle sind vom Medic Center Nürnberg und sie haben Tipps und Infos für uns alle. Heute geht es ums Thema Fitness. Was kann ich tun, dass ich mobil bleibe? Da müssen wir jetzt nicht unbedingt eine Sportskanone sein, aber wie bleiben wir mobil und fit? Die Antworten in der Radio F Sprechstunde und das machen wir in gut einer Viertelstunde.
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5: Ich bin Stefan Schütz. Guten Morgen. Bisher sind die Anträge auf Kinder- und Elterngeld mit einem Wust an Formularen verbunden. Das soll einfacher werden. Die Unterstützungen sollen künftig ohne Antrag ausgezahlt werden. Das will der Bundestag heute beschließen. Generellen Anspruch haben alle Eltern, die in Deutschland steuerpflichtig sind und ein Kind unter 18 Jahren haben, das hier oder in einem anderen EU-Land lebt. Sonderregeln gibt es für Kinder in Ausbildung. Der Juni war nach EU-Angaben in Westeuropa der heißeste jemals gemessene. Die Durchschnittstemperatur lag bei 20,74 Grad und damit gut 3 Grad über dem Juni-Durchschnitt der Jahre 1991 bis 2020, Uli Reitinger berichtet.
6: In Deutschland hat der Wetterdienst einen neuen Allzeit-Hitzerekord gemessen, 41,8 Grad in Möckern-Drewitz in Sachsen-Anhalt. Die Datenbasis des Europäischen Klimawandeldienstes ist riesig. In seine Analysen fließen Milliarden von Messungen von Satelliten, Schiffen, Flugzeugen und Wetterstationen auf der ganzen Welt.
5: Blow-ups, geplatzter Beton, aufgeweichte Straßenbahnführungen. Die Hitzewelle vor kurzem hat dem Verkehrssystem ordentlich zugesetzt. Verkehrsminister Schnieder sagte, man arbeite daran, die Systeme mit modernen Baustoffen stabiler zu machen. Gleiches gelte für die Züge der Deutschen Bahn, insbesondere bei der Klimatechnik. Auch hier sei die Anfälligkeit geringer geworden, so Schnieder.
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7: Mit Tanja Scholl. Scheitert ein NSU-Doku-Zentrum in Nürnberg an den knappen Kassen des Bundes? Noch vor gut einem Jahr hatte die schwarz-rote Bundesregierung das Projekt als eines ihrer Ziele in den Koalitionsvertrag geschrieben. Jetzt sind offenbar im Haushaltsplanentwurf für 2027 gar keine Mittel mehr dafür vorgesehen. Nürnbergs Oberbürgermeister Markus König zeigte sich betroffen und appellierte, die Entscheidung zurückzunehmen. Dabei sollen auch die Nürnberger Bundestagsabgeordneten helfen. Dazu gehört auch Gabriele Heinrich von der SPD.
8: Natürlich ist es enttäuschend, wenn jetzt im Haushaltsentwurf noch keine Finanzierung für das geplante Doku-Zentrum vorgesehen ist. Und der Grund dafür dürfte die schwierige Finanzlage sein. Wir werden sehen, ob in den Haushaltsberatungen, die ja erst im Herbst im Bundestag starten, noch was möglich wird. Und vielleicht findet sich ja auch noch ein Spielraum fürs kommende Jahr.
7: In dem geplanten Zentrum soll die Mordserie der Rechtsterroristen aufgearbeitet werden. Allein in Nürnberg gab es 3 NSU-Todesopfer und einen Schwerverletzten.
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7: 7:58. Guten Morgen. Derzeit sind es in Wendelstein 14 Grad, Rednitz-Hembach 15, Puschendorf 15 Grad. Es wird jetzt wieder heiß, heute und auch in den nächsten Tagen bis in die neue Woche rein. Heute sind maximal 27 Grad und bei den 30 Grad geht es dann weiter ab morgen. Heute mit Sonne und Wolken und noch mehr Sonne dann ab morgen.
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7: Liebe Autofahrer, danke, dass Sie mit uns unterwegs sind. Vorsicht, wenn Sie fahren auf der Verbindungsstraße Ansbach-Neustadt-Aisch, da zwischen Lusaurach und Schellert. Ein Unfall passiert, in beiden Richtungen gesperrt. Es ist auch ein Rettungshubschrauber im Einsatz. Wenn Sie sich auskennen, umfahren Sie bitte da großräumiger. Blitzer wissen wir einen, wissen vielleicht Sie noch einen mehr. Wir wissen Erlangen, Fürther Straße stadteinwärts. Wie gesagt, gerne mehr von Ihnen. 08000 94 5 94 5. Dankeschön und gute Fahrt.
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7: Guten Morgen und hier hören Sie die größten Hits aller Zeiten von wieder ganz, ganz tollen Musikern. Da sind nur allein in dieser halben Stunde Simon & Garfunkel mit dabei. Phil Collins, ein Gute-Laune-70er von Orbit Hammond, was grooviger ist von Daryl Hall und John Oates. Und den Anfang macht dieser Sommershit aus den 60ern von The Loving Spoonful. Summer in the City passt perfekt in diesen Tagen. Guten Morgen!

0: Ihr Radio F am Donnerstag. Machen Sie es sich zu Hause noch gemütlich und wir begleiten Sie mit den größten Hits aller Zeiten um gleich 7.40 Uhr am Donnerstag. Donnerstag kümmern wir uns hier in Guten Morgen Franken um unsere Gesundheit und Experten, die helfen uns dabei.
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0: Dr. Matthias Stoll ist Allgemeinmediziner im Medic Center im Fürther Hauptbahnhof. Guten Morgen und danke, dass Sie uns Tipps geben.
3: Guten Morgen, danke auch.
0: Heute geht es bei uns ums Thema Fitness. Ich bin jetzt zum Beispiel auch nicht mehr so sportlich, wie ich es mal war. Früher bin ich mehr gelaufen, also gejoggt. Aber eigentlich sollten wir uns schon bewegen, gell? Mobilität ist wichtig.
3: Ja, auf jeden Fall. Also nicht nur in Richtung Erkrankungen wie jetzt Adipositas oder Diabetes, aber auch vor allem im Alter, Sturzprävention, einfach Prophylaxe von Muskelabbau. Es ist unheimlich wichtig, dass man eigentlich immer in Bewegung bleibt. Einfach präventiv arbeiten und nicht erst handeln, wenn das Kind im Brunnen gefallen ist und man sich irgendwie den Schenkelhals gebrochen hat nach dem Sturz, was ja im Alter durchaus öfter vorkommt. Und da einfach präventiv arbeiten mit Krafttraining, Ausdauertraining, Gleichgewichtsübungen, Bewegungsübungen, da kann man viel vorbeugen.
0: Das heißt, wir müssen keine Mega-Sportskanonen sein, aber wir sollten halt was tun. Wie und wo mache ich das?
3: Man braucht nicht zwingend natürlich ein Fitnessstudio, vor allem dann auch im höheren Alter kann man das alles super gut auch zu Hause in der Wohnung oder im Häuschen machen. Ganz einfache Übungen für Kraft, für große Muskelgruppen, Aufstehen vom Stuhl, sich hinter den Stuhl stellen und Zehenstand üben, dass die Waden trainiert werden. An der Wand kann man Liegestütze machen, das schafft man auch im hohen Alter noch. Dann fürs Gleichgewicht, Einbeinstand, leichte Dehnübungen, Wadendehnen, das geht alles auch zu Hause ohne Fitnessstudio.
0: Tipps vom Allgemeinmediziner Dr. Matthias Stoll. Mein Tipp, es gibt ja die Radio F App. Einfach runterladen und dann können Sie uns zum Beispiel beim Spazierengehen hören. 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

Wunderschöner Song von Phil Collins hier bei uns bei Radio F. Gleich Simon & Garfunkel und Mrs. Robinson, Filmmusik aus der Reifeprüfung, 7.48 Uhr, guten Morgen. Vielleicht haben Sie gestern Tennis geguckt, juhu, er hat es endlich geschafft, Alexander Zverev, Sascha Zverev ist im Wimbledon-Halbfinale zum ersten Mal und er hat es jetzt auch endlich mal wieder geschafft. 7 Mal hintereinander hat er verloren gegen Taylor Fritz, aber jetzt hat er es geschafft und da drücken wir morgen dann ganz fest die Daumen. Sportlich ist es wirklich heute ein schöner Tag, auch Club und Kleeblatt haben ja die Testspiele gewonnen, darüber berichtet auch Tanja Scholl jetzt dann auch nochmal in den Radio F Nachrichten in gut 12 Minuten. Also so macht Sport Spaß. Sport kann auch ohne Deutschland bei der WM Spaß machen. In Nürnberg am Rathaus, da sind es aktuell 15 Grad. Sommerlich ist es heute und wird wieder richtig, richtig warm. Ab morgen noch mehr. Heute sind wir schon so bei 27 Grad und 30 Grad dann in den nächsten Tagen. Es ist ein neuer Blitzer hinzugekommen, liebe Autofahrer. Den möchte ich Ihnen nicht vorenthalten. Und der steht auf der A73 Bamberg Richtung Nürnberg, Höhe Erlangenbruck. Vielen Dank, der kam bei uns rein per WhatsApp Textnachricht. Und gibt auch noch einen zum Beispiel in Nürnberg in der Kornburger Hauptstraße stadteinwärts. Also melden Sie gerne noch mehr und wir geben es an alle weiter. 08000 94 5 94 5. Dankeschön, gute Fahrt, kommen Sie gut an.

0: shadow. Die größten Hits aller Zeiten von den größten Stars. Und wir machen mit Hippie Feeling jetzt dann nach 8 gleich weiter mit dem Mamas und Papas Dream, A Little Dream of Me. Und aber höchst persönlich hier bei uns bei Radio F.
1: In Franken ist es jetzt
0: 7.58 Uhr.
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5: Ich bin Stefan Schütz. Guten Morgen. Es soll ein echter Servicegewinn für hunderttausende Eltern werden, das verspricht die Bundesregierung. In mehreren Stufen soll das Kindergeld künftig ohne Antrag ausbezahlt werden, also ohne Papierkram. Gleiches gilt für das Elterngeld. Gerade in einer sensiblen Phase rund um Geburt und Familiengründung soll es eine Entlastung für Familien geben, heißt es in dem Gesetzentwurf, den der Bundestag heute verabschieden will. Nach der mutmaßlichen Amoktat an einem Gymnasium im oberbayerischen Schongau geht dort heute die Schule weiter. Kriseninterventionsteams sollen Schülern und Lehrern helfen, um das zu verarbeiten, was gestern geschehen ist. Ein 16 Jahre alter Ex-Schüler hatte zwei 13 Jahre alte Mädchen mit einem Messer schwer verletzt, Bundesinnenminister Dobrindt.
6: Wir gehen weiter davon aus, dass es sich um eine psychische Ausnahmesituation gehandelt hat. Der Täter war in Behandlung. Für Weiteres, was die Behandlung und mögliche Zusammenhänge mit der Behandlung zu tun haben, können wir zum heutigen Zeitpunkt keine Aussagen machen.
5: Darüber gestolpert oder dagegen gefahren, immer wieder kommt es zu schlimmen Unfällen mit abgestellten Leih-E-Scootern. Aber wer haftet für den Schaden? Bisher bleiben Betroffene meistens auf ihren Kosten sitzen. Heute berät der Bundestag, wie Vermieter und Fahrer nun stärker in die Pflicht genommen werden sollen.
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7: Mit Tanja Scholl. Der Club hat sein erstes Testspiel in der Sommervorbereitung zum Tore-Festival gemacht. Beim Bayernligisten TSV Kornburg gewann der FCN mit 10:0. Allerdings hatte das Team von Coach Miroslav Klose anfangs Mühe, ins Spiel zu kommen. Das erste Tor fiel erst in der 42. Minute. Nachdem Klose in der Halbzeit durchgetauscht hatte, sah er anschließend die weiteren 9 Tore. Auch das Kleeblatt hat seinen ersten Testspielsieg in der Vorbereitung gefeiert. Die Fürther gewannen beim Regionalligisten SC Eltersdorf mit 3:0.
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8: 2 Minuten nach 8. Guten Morgen. Heute geht's hoch bis 27 Grad bei einem freundlichen sommerlichen Sonne-Wolken-Mix. Aktuell messen wir am Zollhaus in Nürnberg 15 Grad, Gaunhofen auch. Unter Tugendbach sind wir bei 16 Grad. Es wird noch heißer in den nächsten Tagen und sommerlicher. Und wenn wir weiter gucken, dann müssen wir ganz weit schauen. Da landen wir schon in der nächsten Woche. Also so lange geht's durch mit Temperaturen um 30 Grad.
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8: Liebe Autofahrer, Vorsicht bitte, ist jetzt einiges auf den Straßen passiert. Einmal, wenn Sie fahren auf der Verbindungsstraße Ansbach-Neustadt-Aisch, da zwischen Lossaurach und Schellert. Unfall, beide Richtungen gesperrte Rettungshubschrauber im Einsatz. Genauso wie auch im Stadtverkehr Nürnberg. Achtung, Martweg ist da betroffen. Zwischen der Wiener Straße und Auffahrt zur A73 Nürnberg-Hafen Süd, da ist auch gesperrt nach einem Unfall und staut sich jetzt schon um einiges länger. Blitzer in Nürnberg, Kornburger Hauptstraße, Erlangen-Fürther Straße, Blitzer auf der Autobahn auf der A73 Bamberg Richtung Nürnberg Höhe Erlangen-Bruck und noch auf der B466 Wassermungenau, wenn Sie da fahren, eine Ortsausfahrt Richtung Tonhof, steht auch ein Blitzer. Sie dürfen sich gerne, sehr, sehr gerne bei uns melden, wenn Sie noch wo länger im Stau stehen oder ein Blitzer 08000 94 5 94 5. Kommen Sie gut an.
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8: Yes, guten Morgen. Lassen Sie sich Ihr Frühstück schmecken, machen Sie sich zu Hause noch schön gemütlich oder Sie machen sich gerade fertig für diesen Tag. Wir sind da gerne dabei. Dabei sind auch unsere größten Hits aller Zeiten und ich habe Ihnen wieder was Schönes rausgesucht, jetzt dann um kurz nach 8 für meinen Musikmoment. Da wird es richtig schön disco-mäßig und recht simpel dieses Mal, aber sehr, sehr cool, würde ich sagen. Den Musikmoment, den hören Sie in gut 7 Minuten. Davor gibt es andere Musikmomente und es sind legendäre Songs. Hippie-Song gleich von den Mamas und den Papas und hier sind ABBA.

klingt Flower Power. Das sind die 60er bei Radio F.

0: sind doch die perfekten Songs für so schönes Sommerwetter, oder? Hier bei uns bei Radio F. Gibt es dann auch in Kürze wieder einen Sommerhit? Chris Rea on the Beach, aber davor das hier.
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0: Heute feiern wir die Musik mit einem Disco-Nummer-1-Hit aus den späten 70ern. Robin Scott hatte einen Song im R&B-Stil geschrieben und sein Kumpel schlug ihm dann damals vor, probier doch mal Synthesizer mit aus. Gesagt, getan. Und aus Robin Scott wurde dann M. Und der Song hieß Pop Music. Das Statement sollte damals bewusst einfach und simpel sein. Alles, worüber wir reden, ist Popmusik. Hier ist M.

Breakfast Rio bei Radio F. Und wir liefern gleich das passende Wetter zu diesem Sommersong um 8.18 Uhr. Guten Morgen, da sind es am Hans-Sachs-Platz. Schauen wir gleich mal nochmal ganz genau aufs Thermometer. Und da messen wir jetzt momentan schon 17 Grad, also es wird immer mehr. Heute werden schon knapp 30 Grad und noch heißer in den nächsten Tagen. Passen Sie da bitte auf sich auf. Liebe Autofahrer, wir haben jetzt einen Unfall, der passiert ist im Stadtverkehr Nürnberg-Martweg. Und wer mit der Polizei auch telefoniert, das wird wahrscheinlich leider noch länger dauern. Also Achtung, da ist auch gesperrt. Jetzt zwischen der Wiener Straße und der Auffahrt A73 Nürnberg-Hafen Süd, beide Richtungen nach dem Unfall gesperrt. Guck mal, ob ein neuer Blitzer dazugekommen ist. Kein ganz neuer. Wir wissen zum Beispiel unter anderem, dass geblitzt wird in Nürnberg in der Kornburger Hauptstraße. Gerne mehr von Ihnen. Fahren Sie bitte vorsichtig. 08000 94 5 94 5. Da können Sie einen Stau oder Blitzer melden. Und jetzt

0: wir mal, was unser Motto für alle für diesen Tag, für diesen Donnerstag ist.
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0: Widder 2 Sterne, hüten Sie sich vor vorschnellen Urteilen.
2: Stier 5 Sterne, ein materieller Wunsch könnte heute in Erfüllung gehen.
0: Zwillinge 3 Sterne, Ihre Neugier führt Sie heute zu einer interessanten Entdeckung.
2: Krebs 3 Sterne, ein ruhiger Tag ohne große Aufregungen erwartet Sie.
0: Löwe 4 Sterne, setzen Sie heute auf Teamarbeit.
2: Jungfrau 2 Sterne, seien Sie heute nicht zu streng.
0: Waage 4 Sterne, ein charmantes Auftreten erleichtert Ihnen heute schwierige Gespräche.
2: Skorpion 2 Sterne, vermeiden Sie heute unnötige Risiken im finanziellen Bereich.
0: Schütze 5 Sterne, Ihr Horizont erweitert sich heute durch eine großartige Erfahrung.
2: Steinbock 2 Sterne, überfordern Sie sich heute nicht mit zu vielen Terminen.
0: Wassermann 4 Sterne, Ihre Originalität wird heute besonders bewundert.
2: Fische 3 Sterne, ein Traum gibt Ihnen heute einen wichtigen Hinweis.
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0: ist jetzt richtig gut. Die Nick Stracker Band singt von A Walk in the Park und wir reden gleich über den Wald, und zwar den Nürnberger Reichswald. Da wird auch am Wochenende schön das Reichswaldfest gefeiert. Das gibt es schon ganz, ganz lange, haben wir auch schon drüber berichtet. Und es liegt jetzt auch dem Bund Naturschutz sehr am Herzen, dass dieser Wald erhalten bleibt. Darüber berichtet Tanja Scholl in 3 Minuten.
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3: Ich bin Stefan Schütz. Guten Morgen. Es soll ein echter Servicegewinn für hunderttausende Eltern werden, das verspricht die Bundesregierung. In mehreren Stufen soll das Kindergeld künftig ohne Antrag ausbezahlt werden, also ohne Papierkram. Gleiches gilt für das Elterngeld. Gerade in einer sensiblen Phase rund um Geburt und Familiengründung soll es eine Entlastung für Familien geben, heißt es in dem Gesetzentwurf, den der Bundestag heute verabschieden will. Nach der mutmaßlichen Amoktat an einem Gymnasium im oberbayerischen Schongau geht dort heute die Schule weiter. Kriseninterventionsteams sollen Schülern und Lehrern helfen, um das zu verarbeiten, was gestern geschehen ist. Ein 16 Jahre alter Ex-Schüler hatte zwei 13 Jahre alte Mädchen mit einem Messer schwer verletzt, Bundesinnenminister Dobrindt.
4: Wir gehen weiter davon aus, dass es sich um eine psychische Ausnahmesituation gehandelt hat. Der Täter war in Behandlung. Für Weiteres, was die Behandlung und mögliche Zusammenhänge mit der Behandlung zu tun haben, können wir zum heutigen Zeitpunkt keine Aussagen machen.
3: Darüber gestolpert oder dagegen gefahren, immer wieder kommt es zu schlimmen Unfällen mit abgestellten Leih-E-Scootern. Aber wer haftet für den Schaden? Bisher bleiben Betroffene meistens auf ihren Kosten sitzen. Heute berät der Bundestag, wie Vermieter und Fahrer nun stärker in die Pflicht genommen werden sollen.
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5: Mit Tanja Scholl. Der Nürnberger Reichswald gilt als grüne Lunge für den Großraum Nürnberg. Doch Hitze, Dürre und Extremwetter setzen dem Wald massiv zu. Der Bund Naturschutz fordert deshalb, den Reichswald konsequent fit zu machen für die Zukunft. Unter anderem durch den Umbau hin zum standortgerechten Mischwald. Hubert Weiger, Ehrenvorsitzender des BN.
6: Unter den extremen Temperaturen leiden vor allem auch unsere Kiefern. Umso wichtiger ist es, dass der Nürnberger Reichswald naturnäher in den letzten Jahrzehnten geworden ist und wir stabilere Baumarten haben wie die Eiche. Und das ist der Hoffnungsbaum, gerade auch in Zeiten der Klimakrise für den Reichswald.
5: Außerdem wollen die Naturschützer verhindern, dass noch mehr Waldflächen abgeholzt werden. Übrigens, der Reichswald lässt sich am kommenden Wochenende wieder auf ganz besondere Weise entdecken. Am Samstag und Sonntag lädt der BN zum Reichswaldfest.
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7: 8:02. Guten Morgen. In Schwarzenbruck sind es 18 Grad. Heißbronn auch. Obermichelbach 18 Grad. Überall wird es heute warm, heiß und noch heißer in den nächsten Tagen. Heute Sonne, Wolken bei 27 Grad. Und es geht noch weiter nach oben mit den Temperaturen. Bis nächste Woche.
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7: Liebe Autofahrer, Vorsicht bitte auf der A6 Nürnberg Richtung Heilbronn. Zwischen Lichtenau und Ansbach sind Reifenteile auf der Fahrbahn. Dann ist ein Unfall passiert. Stadtverkehr Nürnberg-Martweg, da zwischen Wiener Straße und der Auffahrt A73 Nürnberg-Hafen Süd, ist gesperrt. Und da dauert es wohl jetzt auch noch eine Zeit lang länger. Bitte Vorsicht in diesem Bereich. Blitzer Nürnberg-Kornburger Hauptstraße und in Nürnberg in der Heister Straße. Blitzer Nürnberg-Welser Straße. Dann auf der A73 Bamberg Richtung Nürnberg-Höhe Erlangenbruck und auf der B466 Schwabach Richtung Gunzenhausen, Ortsausfahrt Wassermungenau, da wird geblitzt. Haben Sie noch irgendwas gesehen oder Sie stehen selber irgendwo im Stau, geben Sie es gerne durch. Einfach schnell per Anruf, wir sitzen parat oder wir lesen auch gerne, wenn Sie es per WhatsApp schicken, an die Textnachricht 0800 94 5 94 5.
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7: Guten Morgen und gleich feiern wir wieder ein bisschen zusammen Geburtstag seit kurzem Jahr zu einer neuen Uhrzeit, immer so um 8.50 Uhr. Und bis dahin begleiten wir Sie mit den größten Hits aller Zeiten. Da hätten wir ein Schluckelchen aus den 80ern mit dabei. Jason Donovan, Sealed with a Kiss, den fand ich damals schon sehr gut. War immer ein bisschen neidisch auf Kylie Minogue. Aber hier sind erstmal die Supremes und Baby Love.

0: Ganz viel Gefühl hier bei uns bei Radio F um 8.39 Uhr.
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0: Genau. 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

0: Ihr Donnerstag, Ihr Radio F um 8.42 Uhr.
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0: Jawohl, in dieser Woche eine Essenseinladung, Sie haben es bestimmt schon mitbekommen, in das leckere Humsa in Fürth. Und guten Morgen, wer ist dran?
3: Guten Morgen, Steffi, hier ist die Papette. Ich hätte gern den Gutschein gewonnen.
0: Warum magst du da hingehen?
3: Weil ich schon länger nicht mehr essen war.
0: Oh, dann, Babette, hast du es auf jeden Fall verdient. Dann schenken wir dir den Gutschein vom Humsa von Herzen. Lass es dir dort schmecken.
3: Ja, danke schön.
0: Und danke schön, dass du Radio F hörst.
3: Schon seit Anfang an.
0: Mega, mega.
3: Ja, danke.
0: Gut. Und morgen, wie gesagt, gibt's nochmal einen Gutschein, wo Sie sich auch lecker schmecken lassen können. Ich denke ja jetzt schon so an Schnitzel und Pommes und alles, was da so Leckeres gibt. Ja, also drücken wir Ihnen für morgen auch wieder ganz fest die Daumen.
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Genau so klingt der Sommer bei Radio F. Kurz vor neun. Und so klingt die Disco-Zeit aus den 80ern. Hier ist Laura Branigan und Self-Control. Guten Morgen.

0: Das ist Radio F. Danke, dass Sie eingeschaltet haben. Kurz vor neun. Und natürlich sind Sie auch bestens informiert bei uns wieder, was in Franken alles so los ist. Wir wissen alle, vor allem in Nürnberg ist Erinnerungskultur sehr, sehr wichtig. Aber manchmal sind auch die Kassen knapp und auch die des Bundes. Und jetzt ist es wohl kritisch, ob es weitergeht mit dem NSU-Doku-Zentrum in Nürnberg. Was da der aktuelle Stand ist, das weiß Tanja Scholl. Und darüber berichtet sie in 3 Minuten.
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1: 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In Franken ist es jetzt
0: 8.57 Uhr.
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18: Ich bin Stefan Schütz. Guten Morgen. Dieser Fall hat eine Debatte über die Sicherheit von Zugpersonal ausgelöst. Anfang Februar wurde ein Zugbegleiter in einem Regionalexpress in der Westpfalz angegriffen und getötet. Heute wird das Urteil gegen den 26-jährigen Angeklagten erwartet, Lea Wegerle berichtet.
19: Die Staatsanwaltschaft fordert wegen Körperverletzung mit Todesfolge 12 Jahre Haft für den Angeklagten. Die Frage, die aber noch im Raum steht, ist, gab es einen Tötungsvorsatz? Die Anwälte der Familie, die als Nebenkläger auftritt, sagen ja. Deswegen fordern sie eine lebenslange Haft.
18: An den Bahnhöfen hat es im vergangenen Jahr mehr Gewaltdelikte gegeben. Das hat die Bundespolizei mitgeteilt, die dort für die Sicherheit zuständig ist. Beamte patrouillieren auch an den 13 Flughäfen und an den Grenzen und melden insgesamt mehr als 35.000 Gewaltdelikte, ein Plus von gut 4% im Vergleich zum Vorjahr.

0: Gleichzeitig ist die Zahl der Straftaten insgesamt deutlich gesunken. Bisher sind die Anträge auf Kinder- und Elterngeld mit einem Wust an Formularen verbunden. Das soll einfacher werden. Die Unterstützungen sollen künftig ohne Antrag ausgezahlt werden. Das will der Bundestag heute beschließen. Generellen Anspruch haben alle Eltern, die in Deutschland steuerpflichtig sind und ein Kind unter 18 Jahren haben, das hier oder in einem anderen EU-Land lebt. Sonderregeln gibt es für Kinder in Ausbildung.
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2: Mit Tanja Scholl. Scheitert ein NSU-Doku-Zentrum in Nürnberg an den knappen Kassen des Bundes? Geplant ist ein Ort der Erinnerung und der Aufklärung. Allerdings sind im Haushaltsplanentwurf für 2027 gar keine Mittel mehr dafür vorgesehen. Nürnbergs Oberbürgermeister Markus König zeigt sich betroffen.
3: Die Einrichtung ist auch im Koalitionsvertrag verankert, dass eben Nürnberg auch hier die Stadt sein soll, wo das Dokumentationszentrum entstehen soll. Wir bitten daher jetzt auch um Planungssicherheit und ich habe jetzt allen Bundestagsabgeordneten einen Brief geschrieben, um uns hier auch zu unterstützen.
2: In dem geplanten Zentrum soll die Mordserie der Rechtsterroristen aufgearbeitet werden. Allein in Nürnberg gab es 3 NSU-Todesopfer und einen Schwerverletzten.
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4: Gleich 9:02. Guten Morgen. Wir messen in Burgthann aktuell 17 Grad, in Neuendettelsau 18 und Fach ebenfalls 18 Grad. Heute gibt es einen sommerlichen, freundlichen Mix noch aus Sonne und Wolken bis 27 Grad und dann werden es immer weniger Wolken und immer wärmer noch. Also wir kommen dann schon wieder bis zu die 30 Grad und leicht drüber. Und so geht es weiter Richtung Wochenende und auch hinein erstmal in die neue Woche.
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4: Guten Morgen, liebe Autofahrer. Vorsicht bitte auf dem Marktweg weiter im Stadtverkehr Nürnberg. Da ist nämlich ein Unfall passiert zwischen Wiener Straße und Auffahrt A73 Nürnberg Hafen Süd. Da staut sich's aktuell noch. Und hier wird geblitzt, und zwar in Nürnberg in der Heisterstraße, in der Welserstraße, Bremstraße, Blitzer Großgescheid. Im Ort dort und auf der A73 Bamberg Richtung Nürnberg. Höhe Erlangenbruck ist auch ein Blitzer. Sie dürfen gerne mehr noch durchgeben. Zum Beispiel, wenn Sie Großgescheid unterwegs sind, sagen Sie uns bitte mal genau, wo da geblitzt wird. Das wäre super, wenn wir da zusammenhelfen. 08000 94 5 94 5. Dankeschön und gute Fahrt.
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4: Einen wunderschönen guten Morgen wünsche ich Ihnen. Und es ist ja jetzt wieder schönes Wetter. Und es gibt einen Rasen zwischen dem Schauspiel und dem Opernhaus in Nürnberg. Und wenn das Wetter schön ist, macht es dort richtig Spaß. Dieses Grün wird nämlich im Sommer zur Spielwiese für das Staatstheater Nürnberg. Jeden Donnerstag und Freitag gibt es da locker legeres Umsonst- und Draußenprogramm, wie es immer so schön heißt. Und heute Abend ist da das Motto O Sole Mio. Was da musikalisch geboten ist, wer singt, das sagen wir Ihnen. Und zwar in gut 5 Minuten hier bei uns. Und bis dahin wird hier auch gesungen. Gleich die Beatles, All My Loving. Und hier was Grooviges von Medicine Head. Und One and One is One.

0: Sie starten mit Radio F in diesen Donnerstag. Guten Morgen, Franken.
1: Wenn Sie Opern- und Operettenarien mögen, empfehlen wir Ihnen jetzt die Wiese. Tolle Idee des Nürnberger Staatstheaters. Auf dem Rasen zwischen Schauspiel und Opernhaus wird's heute Abend wieder musikalisch.
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1: Jeden Donnerstag und Freitag werden auf der Wiese Schauspiel, Tanz und Gesang for free angeboten und heißt es heute O Sole Mio. Und Clarissa Maria Undritz ist eine der jungen Sängerinnen und Sänger, die da zu hören sein werden. Guten Morgen.
4: Guten Morgen.
1: Du bist Teil des internationalen Studios beim Staatstheater Nürnberg. Was genau ist es?
4: Das ist so eine Art Berufseinsteigerprogramm. Wir singen dort kleinere, aber auch manchmal mittlere und manchmal, wenn wir Glück haben, sogar auch größere Partien dürfen wir schon übernehmen, wenn uns das Theater das zutraut und dürfen quasi so ganz angenehm in den Beruf einsteigen und sind nicht so allein gelassen und werden nicht ins kalte Wasser geworfen.
1: Was macht die Wiese draußen statt die Opernbühne drinnen für dich aus?
4: Ich finde, das Besondere ist, dass es einfach eine deutlich entspanntere Atmosphäre ist und auch irgendwie ein bisschen alltäglicher. Man sitzt gefühlt so zusammen auf einer Bühne. Es ist total interessant, auch was dann da für ein Publikum ist. Man ist da nicht gefangen in einem Raum, sondern man kann sich frei bewegen, man kann jederzeit gehen, aber man kann auch natürlich im Idealfall bis zum Ende des Konzerts bleiben.
1: Ja klar, und es lohnt sich auf jeden Fall. Snacks und Getränke gibt es dann auch und heute, wie gesagt, heißt euer Programm O Sole Mio. Was gibt es da zu hören?
4: Ja, wir haben auf jeden Fall O Sole Mio dabei.

0: Damit geht es direkt los. Dann haben wir viele sehr unterschiedliche Nummern, die aber alle auch ein bisschen leichtere Kost sind, schön kurz und knackig. Was finde ich auch besser auf die Wiese passt, einfach, dass es eine lustige Stimmung ist. Wir haben einen Block von Beethoven aus Fidelio, aber dann haben wir auch einen Rossini-Block aus dem Barbier von Sevilla und ganz bunter Mix.
1: Sehr schön. Vielen Dank an die Sopranistin Clarissa Maria Undrit. Sie ist mit anderen Mitgliedern des Internationalen Studios am Staatstheater Nürnberg zu hören. Heute Abend ab 19 Uhr auf der Wiese. Der Eintritt ist frei. Die Infos stehen nochmal auf radiof.de.
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0: Das ist Ihr Donnerstag, nur mit Radio F. Dankeschön, dass Sie mit uns aufstehen. Guten Morgen. Und uns liegt Ihre Gesundheit am Herzen. Wir wollen, dass es Ihnen gut geht. Passen Sie jetzt dann bitte wieder auf bei der Hitze, die jetzt wieder kommt. Und donnerstags holen wir uns ja jetzt immer Rat bei Ärzten. Dr. Matthias Stoll und Martin Imle vom Medic Center Nürnberg haben Tipps und Infos immer für uns. Und heute geht es ums Thema Fitness. Was kann ich tun, dass ich mobil bleibe? Die Antworten gibt es in der Radio F Sprechstunde in einer Viertelstunde.
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0: Das ist ja Donnerstag mit Radio F. Guten Morgen. Donnerstag kümmern wir uns hier in Guten Morgen Franken um unsere Gesundheit und Experten, die helfen uns dabei.
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0: Dr. Matthias Stoll ist Allgemeinmediziner im Medic Center im Fürther Hauptbahnhof. Guten Morgen und danke.

0: Dafür, dass Sie uns Tipps geben.
1: Guten Morgen, danke auch.
0: Heute geht es bei uns ums Thema Fitness. Ich bin jetzt zum Beispiel auch nicht mehr so sportlich, wie ich es mal war. Früher bin ich mehr gelaufen, also gejoggt. Aber eigentlich sollten wir uns schon bewegen, gell? Mobilität ist wichtig.
1: Ja,

0: irgendwie den Schenkelhals gebrochen hat nach einem Sturz, was ja im Alter durchaus öfter vorkommt. Und da einfach präventiv arbeiten mit Krafttraining, Ausdauertraining, Gleichgewichtsübungen, Bewegungsübungen, da kann man viel vorbeugen.
1: Das heißt, wir müssen keine Mega-Sportskanonen sein, aber wir sollten halt was tun. Wie und wo mache ich das?
0: Man braucht nicht zwingend natürlich ein Fitnessstudio, vor allem dann auch im höheren Alter kann man das alles super gut auch zu Hause in der Wohnung oder im Häuschen machen. Ganz einfache Übungen für Kraft, für große Muskelgruppen, Aufstehen vom Stuhl, sich hinter den Stuhl stellen und Zehenstand üben, dass die Waden trainiert werden. An der Wand kann man Liegestütze machen, das schafft man auch im hohen Alter noch. Dann fürs Gleichgewicht, Einbeinstand, leichte Dehnübungen, Wadendehnen, das geht alles auch zu Hause ohne Fitnessstudio.
1: Tipps vom Allgemeinmediziner Dr. Matthias Stoll. Mein Tipp, es gibt ja die Radio F App. Einfach runterladen und dann können Sie uns zum Beispiel beim Spazierengehen hören. Und die Tipps unserer Ärzte, die können Sie jederzeit nachhören auf radiof.de.
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6: Ich bin Stefan Schütz. In diesem Jahr sind bisher geschätzt mehr als 5.100 Menschen infolge der Hitze gestorben. Das Robert-Koch-Institut weist darauf hin, dass in den meisten Fällen eine Kombination aus Vorerkrankung und hohen Temperaturen zum Tod führte. In der letzten Juniwoche hatte es eine intensive Hitzewelle mit regional über 40 Grad gegeben. Mehrfach waren Temperaturrekorde gebrochen worden. Die Bundespolizei hat im vergangenen Jahr gut 35.400 Gewaltdelikte festgestellt, ein Plus von 4%. Es geht um Taten an Bahnhöfen, aber auch an anderen Orten, wo die Bundespolizei für die Sicherheit zuständig ist. Uli Reitinger berichtet.
7: Meistens haben es die Bundespolizisten an Bahnhöfen mit ihnen bekannten Straftätern unter Drogeneinfluss zu tun. Mehr als 800 Beamte wurden letztes Jahr verletzt. Die Bundespolizei ist auch an 13 Flughäfen tätig und führt Grenzkontrollen durch gegen illegale Migration. 2025 gab es deutlich weniger Verstöße.

0: gegen das Aufenthaltsgesetz, heißt es.
1: Das Europäische Parlament stimmt heute über die sogenannte Chat-Kontrolle ab. Dabei geht es darum, ob Dienste wie WhatsApp, Microsoft oder Google private Nachrichten automatisch nach Darstellungen von Kindesmissbrauch durchsuchen dürfen. Die geplante Regelung wäre eine Ausnahme vom Datenschutz und soll bis April 2028 gelten.
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3: Mit Tanja Scholl. Nürnberg kämpft weiter mit Hochdruck gegen den Eichenprozessionsspinner. Denn die feinen Brennhaare der Raupe können bei Hautkontakt schwere allergische Reaktionen auslösen. Dabei gibt's dieses Jahr so viele Meldungen wie noch nie. Die Stadt rechnet mit rund 1500 Fällen, die jetzt nach und nach abgearbeitet werden. SIR-Sprecher Tim Koss.
4: Wir kommen langsam aber sicher voran. Neue Fälle bekommen wir nur noch vereinzelt gemeldet. Das ist die positive Nachricht und wir hoffen, dass wir bis Mitte, Ende Juli die größten Baustellen sozusagen abgearbeitet haben. Aber Entwarnung können wir deswegen nicht geben. Bitte weiterhin den Sommer über aufpassen. Das kann immer noch passieren, dass wir vereinzelt Brennhaare, Nester etc. finden.
3: Priorität haben Einrichtungen wie Kitas, Schulen, Krankenhäuser, Seniorenheime und Orte, an denen viele Menschen zusammenkommen. Dazu gehört zum Beispiel auch der Luitpoldhain. Besucher der Klassik-Open-Air-Konzerte können also entspannt der Musik lauschen.
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5: Guten Morgen nach Leinburg. 18 Grad bei Ihnen. Am Stadttheater in Fürth 20 Grad. Es bleibt heute bei einer Mischung aus mal mehr Wolken und ein bisschen Sonne. Die Tageshöchsttemperaturen liegen bei 26 Grad. Morgen Sonne satt bei 30 Grad.
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5: Vorsicht auf der B14 Amberg Richtung Nürnberg zwischen der Abzweigung nach Beringersdorf und der Erlenstegenstraße in Nürnberg. Da steht ein defekter PKW. Fahren Sie da bitte besonders vorsichtig. Schauen wir zum Martweg zwischen der Wiener Straße und der Auffahrt zur A73 Nürnberg Hafen Süd. Der ist der Martweg in beiden Richtungen momentan gesperrt nach einem Unfall. Geblitzt wird in Nürnberg, in der Heisterstraße, in der Welserstraße und in Großgscheid stadtauswärts. Und dann haben wir noch jemanden am Telefon. Hallo, was hast du für uns?
6: Hallo, ich möchte schnell noch einen Blitzer melden auf der A73 Richtung Nürnberg an der Ausfahrt Bruck.
5: Dankeschön. Falls Sie einen weiteren Blitzer entdecken oder eine weitere Verkehrsstörung, gerne kurz anrufen oder eine WhatsApp reinschicken. Geht auch eine Sprachnachricht, alles an die gleiche kostenlose Nummer. 08000 94 5 94 5. Gute Fahrt.
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5: Wunderschönen guten Morgen wünsche ich. Und hinein in den Donnerstagvormittag. Tolle Musik gibt es jetzt für Sie, egal ob Sie gerade im Auto unterwegs sind oder zu Hause vielleicht gerade feudeln oder so. Musik macht alles ein bisschen einfacher. Zum Beispiel toller Folk-Rock aus den 60ern von Creedence Clearwater Revival. Und los geht's mit Glam-Rock vom Feinsten. Glitzert bei T-Rex und Hot Love aus den 70ern bei Radio F.

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Kenny Rogers hatte den richtigen Country Flow. Aus den 70ern hier bei Radio F mittendrin. Ich bin Peter Halm und der nächste Song ist vielleicht der Song, der wie kaum ein anderer für den 60s Pop steht. Von einer Frauenband, die nur ein Album veröffentlicht hat, das aber gespickt ist mit weiteren tollen Songs. Die Schwestern Ronnie und Estelle Bonnet und ihre Cousine Nedra Telly, die hatten einen Talentwettbewerb gewonnen und der Produzent Phil Spector ist auf das Trio aufmerksam geworden und hat dann diesen ganz speziellen Sound kreiert. Und nicht nur das, er hat auch noch eine der Ladies geheiratet, nämlich Ronnie Burnett. Ihr erfolgreichster Song, der wurde dann in den 80ern nochmal populär durch den Soundtrack zu Dirty Dancing. Hier sind die Ronettes und Be My Baby bei Radio F.

0: genau richtig bei Radio F. Hier ist der Radio F Verkehrsservice. Ich habe jetzt nochmal den Gerhard am Telefon. Jetzt klappt's, glaube ich. Was hast du für uns?
1: Ich wollte euch einen riesigen Feuerwehreinsatz melden beim Stadttheater in Nürnberg. Da ist so ziemlich alles gesperrt ringsrum.
0: Wir wissen mittlerweile auch von der Polizei, dass es in der Tiefgarage unterm Schauspielhaus brennt. Deswegen ist der Frauentorgraben derzeit zwischen dem Bahnhofsplatz und der Färberstraße wegen Löscharbeiten in beiden Richtungen gesperrt. Es kommt auch zu Sichtbehinderungen durch Rauch. Also da müssen Sie bitte momentan weiträumig umfahren, das Gebiet. Und geblitzt wird in Nürnberg in der Kornburger Hauptstraße. Für mehr 08000 94 5 94 5.

0: Zero Bits mag ich deswegen schon so, weil sie einen Mützentick haben, so wie ich. Aus den 70ern hier bei Radio F mittendrin. Gleich geht's weiter mit den größten Hits aller Zeiten bei uns. Der nächste 70er-Kracher steht an. Disco-Mucke von Tina Charles. Und aus den 60ern The Byrds mit dabei. Und die haben sich ja einfach ganz frech mal für ihren ersten Song an Bob Dylan gewandt, haben gefragt, ob sie eine Nummer von ihm covern dürften. Der Meister hat gesagt, na klar. Und heraus kam ein Riesenhit für The Byrds mit Mr. Tambourine Man. Gibt's gleich bei Radio F.
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feiert immer eine schöne Party. Leslie Gore aus den 60ern. Ich bin Peter Halm hier bei Radio F mittendrin. Jetzt geht's ins Jahr 1986. Tom Cruise wird mit Top Gun zum Mega-Hollywood-Star. Das Musical Cats feiert Deutschland-Premiere. Boris Becker gewinnt.

zum zweiten Mal Wimbledon. 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

0: Hammer Nummer von John Farnham aus den 80ern hier bei Radio F mittendrin. Keine so schöne Nachrichten aus dem Nürnberger Tiergarten. Da ist eines der vier Löwenjungtiere leider tot. Den Grund hören Sie in den Nachrichten um 11 bei Radio F.
1: In Franken ist es jetzt
0: gleich eine Minute vor 11.
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7: Ich bin Joshua Heise. Im Fall des tödlichen Angriffs auf einen Zugbegleiter in Rheinland-Pfalz ist der Angeklagte zu 10 Jahren Gefängnis verurteilt worden. Das Landgericht Zweibrücken sprach den 26-Jährigen wegen Körperverletzung mit Todesfolge schuldig. Der Fall von Anfang Februar hatte eine Debatte über die Sicherheit von Zugpersonal und bundesweit Entsetzen ausgelöst. Rund 5000 Menschen sind infolge der jüngsten Hitzewellen gestorben und auch die Straßen und Schienen haben gelitten. Verkehrsminister Schnieder setzt deshalb auf neue Baumaterialien, sieht aber jetzt schon Fortschritte bei den Zügen.
8: Da ist in den letzten Jahren sehr gut daran gearbeitet worden, insbesondere was die Klimatisierung betrifft. In den neueren Modellen ist die Anfälligkeit sowieso geringer, aber auch da haben sie bei extremen Temperaturen immer mal wieder ein Problem.
7: Wegen der Konkurrenz aus China müssen die deutschen Autobauer sparen. In neuen Medienberichten heißt es, dass VW 4 Werke schließen will, und zwar in Hannover, Emden, Zwickau und Neckarsulm. Laut Spiegel könnte die Fahrzeugproduktion von 2031 bis Ende 2034 auslaufen. Es könnten bei VW weltweit bis zu 100.000 Stellen wegfallen.
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9: Mit Chris Wahle. Traurige Nachricht aus dem Nürnberger Tiergarten. Eines der 4 Löwenjungtiere musste wegen einer schweren Verletzung eingeschläfert werden. Löwenkater Chiron.

0: hatte sein Junges gestern bei einem normalen erzieherischen Verhalten im Hüftbereich gebissen. Dabei erlitt das Tier eine schwere Verletzung der Wirbelsäule und war an den Hinterbeinen gelähmt. Nach einer Untersuchung entschieden die Tierärzte, das Jungtier einzuschläfern. Der Tiergarten betont, dass es sich offenbar um einen Unglücksfall handelt. Das Löwenrudel konnte sich anschließend von dem Jungtier verabschieden und zeigt inzwischen wieder normales Sozialverhalten.
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2: Wir schauen nach Petersaurach, 20 Grad bei Ihnen. In Erlangen an der Hugenottenkirche 21 Grad. Heute bleibt es bei so einer Mischung aus, ja, mal mehr, mal weniger Wolken, Sonne dabei, aber trocken. Das Ganze bei Tageshöchstwerten um 26 Grad. Morgen sieht so aus, als ob es Sonne satt geben wird bei 30 Grad.
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2: Und Vorsicht auf der B14 Amberg Richtung Nürnberg zwischen der Abzweigung nach Beringersdorf und der Erlenstehingstraße in Nürnberg. Da steht ein defekter PKW. Fahren Sie da bitte besonders vorsichtig. Dann schauen wir in Nürnberg in den Martweg. Zwischen Wiener Straße und der Auffahrt A73 Nürnberg Hafen Süd ist der Martweg in beiden Richtungen nach einem Unfall gesperrt. Und der Frauentorgraben in Nürnberg ist zwischen Plärrer und Bahnhofsplatz derzeit gesperrt wegen eines Feuerwehreinsatzes. Auch gibt es Sichtbehinderungen durch Rauch. Es staut sich momentan in allen Richtungen, also auch da bitte großräumig umfahren. Geblitzt wird auf der B14 Ansbach Richtung Nürnberg zwischen Groß-Weißmannsdorf und Stein und auf der A73 Bamberg Richtung Nürnberg Höhe Erlangenbruck. Und dann habe ich noch den Ralf am Telefon. Ralf, hallo, was hast du für uns?
3: Heute Blitzer melden in der inneren Kramer Klettstraße Nürnberg. Steht in der 30er-Zone ein Blitzer.
2: Dankeschön dafür. Falls Sie einen weiteren Blitzer entdecken oder eine weitere Verkehrsstörung, gerne kurz anrufen, wie der Ralf, oder eine WhatsApp reinschicken. Geht beides an die gleiche kostenlose Nummer. 08000 94 5 94 5. Gute Fahrt.
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2: Hallo zusammen, gute Musik genießen, auch wenn Sie gleich jetzt gerade im Umweg fahren müssen, weil im Martweg gesperrt ist und im Frauentorgraben gesperrt ist. Roger Miller gleich dabei aus den 60ern, King of the Road. Und los geht's mit einer Nummer. Ich lege ja bei unseren Radio F Partys auf und wenn die Nummer läuft, gibt's immer ein großes Oh. Meistens von den Frauen. Hier sind ABBA und Dancing Queen aus den 70ern. Schön, dass Sie dabei sind bei Radio F.

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0: Sommerliche Musik zum Sommerwetter von Pussycat aus den 70ern, Mississippi. Mein Name Peter Halm hier bei Radio F mittendrin. Freunde der Gitarrenmusik kennen im August nur ein Ziel, das Gitarrenfestival in Hersbruck. Neben Musik hören ist bei Workshops auch viel Musik machen angesagt. Johannes Tonio Kreusch ist seit über 20 Jahren Leiter des Festivals. Was für Gitarrenstile gibt es zu entdecken?
1: Wirklich ein ganz, ganz breites Programm von einer Blues Night, klassische Gitarre, dann Flamenco, dann Tango Nuevo, dann gibt es Weltmusik und sogenannte Fingerstyle Pop. Ein paar YouTube-Stars kommen auch, die für Furore im Netz machen. Also es ist wirklich für jeden was dabei, sowohl für die Konzertabende als auch dann in diesem Bildungsprogramm, das wir anbieten.
0: Bei vielen Workshops gibt es nämlich die Möglichkeit, selbst zur Gitarre zu greifen und sich mit anderen Musikerinnen und Musikern auszutauschen, egal ob Anfänger oder Profi.
1: Für mich war ganz wichtig, dass jetzt zum Beispiel jemand, der jetzt klassische Gitarre spielt, profitieren kann, dass ein Jazzgitarrist da ist, von dem lernen kann. Oder dass man von einem Flamenco-Gitarristen lernen kann. Und natürlich auch umgekehrt, dass wenn jemand eher von der Stahlseitengitarre oder von der E-Gitarre kommt, dass die sich auch bei Workshops mit klassischer Gitarre reinsetzen können.
0: Warum also ist ein Besuch beim Gitarrenfestival unbedingt lohnenswert?
1: Gitarre ist einfach für mich ein ganz, ganz besonderes Instrument und man kann es in vielen Facetten erleben. Ja, es ist so eine Art Gitarrenmecker in Deutschland.
0: Vielen Dank an den Festivalleiter Johannes Tonio Kreusch. Mehr Infos und Tickets für das Gitarrenfestival in Hersbruck vom 8. bis 14. August finden Sie auf gitarre-hersbruck.de.
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Hier ist Radio F mittendrin. Jetzt ist leider die traurige Nachricht gekommen. Die großartige Sängerin Bonnie Tyler ist gestorben mit 75 Jahren. Das hat ihre Familie heute Vormittag bekannt gegeben. Sie war ja schon länger im Krankenhaus, wurde ja auch operiert in ihrer Wahlheimat in Portugal, ist dann ins Koma gefallen. Heute Vormittag also die Meldung von der Familie von Bonnie Tyler, dass sie gestorben ist. Entdeckt wurde sie mit 25 Jahren. Da ist sie einfach nur ins falsche Stockwerk abgebogen und ein Talentsucher hat sie zufällig entdeckt. Und dann hat sie mit Lost in France ihren Durchbruch gehabt vor 50 Jahren. Hier ist Bonnie Tyler mit Total Eclipse of the Heart.

0: Sie wird für immer unvergessen bleiben mit ihrer einzigartigen Reibeisenstimme. Bonnie Tyler ist gestorben im Alter von 75 Jahren in ihrer Wahlheimat in Portugal. Das hat ihre Familie vor wenigen Minuten bekannt gegeben. Ruhe in Frieden, Bonnie Tyler.
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0: Diese Orgel, einfach der Hammer von Procol Harum aus den 60ern. Ich bin Peter Heim hier bei Radio F mittendrin. 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Jeden Donnerstag heißt es in Guten Morgen Franken bei Steffi Pankotsch. Gesund und munter, die Radio F Sprechstunde. Ärzte des Medic-Centers beantworten allgemeine Gesundheitsfragen. Heute Morgen war es der Allgemeinmediziner Martin Imle. Es ging um das Thema fit bleiben. Und das muss nicht unbedingt das Fitnessstudio sein. Es geht auch ganz leicht zu Hause.
1: Ganz einfache Übungen für Kraft, für große Muskelgruppen, Aufstehen vom Stuhl, sich hinter den Stuhl stellen und Zehenstand üben, dass die Waden trainiert werden. An der Wand kann man Liegestütze machen, das schafft man auch im hohen Alter noch. Dann fürs Gleichgewicht Einbeinstand, leichte Dehnübungen, Waden dehnen, das geht alles auch zu Hause ohne Fitnessstudio.
0: Das ganze Gespräch mit ihm können Sie online nachhören auf radiof.de. 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

0: Freundin in der Schule in den 80ern damals, ihr ganzes Jugendzimmer war voll mit Bravo-Starschnitten von Glenn Medeiros. Hier ist Radio F mittendrin. Große Aufregung heute am Nürnberger Staatstheater. In der Tiefgarage unterm Opernhaus hat's gebrannt. Mehr dazu in den Nachrichten um 12 bei Radio F.
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0: 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In Franken ist es jetzt
1: 12:03.
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15: Ich bin Joshua Heise. Total Eclipse of the Heart oder Holding Out for a Hero? Bonnie Tylers unverkennbare raue Stimme prägte Generationen. Nun ist die 75-Jährige nach langer Krankheit in einem Krankenhaus in Portugal gestorben. Das teilten die Familie und das Team der Sängerin auf ihrer Internetseite mit. Eine weitere Erklärung soll zu einem späteren Zeitpunkt veröffentlicht werden. Herber Schlag für Studierende. Die geplante BAföG-Reform wird verschoben. Das haben die zuständigen Fachpolitiker von Union und SPD mitgeteilt. Damit müssen Studis, die nicht mehr bei ihren Eltern wohnen, länger auf eine Erhöhung der Wohnkostenpauschale warten. Eigentlich sollte diese ab dem nächsten Wintersemester von 380 auf 440 Euro steigen. Das soll jetzt erst im Sommersemester 27 passieren. Kaum verwunderlich, aber doch bitter. Der Juni war der heißeste jemals gemessene in Westeuropa. Laut EU-Klimawandeldienst Copernicus lag die Durchschnittstemperatur bei 20,74 Grad und damit mehr als 3 Grad über dem Junimittel der Jahre 1991 bis 2020. Auch der Deutsche Wetterdienst hatte am 27. Juni einen neuen deutschen Hitzerekord verzeichnet. 41,8 Grad in Möckern-Drewitz in Sachsen-Anhalt.
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16: Mit Chris Wahle. Ein Feuer in der Tiefgarage des Nürnberger Opernhauses hat am Vormittag für Rauchwolken über der Innenstadt gesorgt. Laut Polizei brannte in der Tiefgarage ein Fahrzeug. Die Feuerwehr konnte den Brand schnell unter Kontrolle bringen. Wie es zu dem Feuer kam, ist noch unklar. Eine Person erlitt eine Rauchgasvergiftung. Im Zuge des Einsatzes waren der Frauentorgraben und der U-Bahnhof Opernhaus zeitweise gesperrt. Inzwischen rollt der Verkehr über und unter der Erde aber wieder. Ob das Open-Air-Theaterprogramm am Abend auf der Wiese oberhalb der Tiefgarage stattfinden kann, ist aktuell noch unklar.
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1: Schauen wir mal nach Großensiebach. 22 Grad bei Ihnen. In Schwabach am Stadtmuseum 21 Grad. Es bleibt heute bei dieser Mischung aus doch mal

0: Mehr Wolken und Sonne, es ist trocken. Das Ganze bei Tageshöchstwerten um 26 Grad. Morgen, da sieht's nach Sonne satt aus bei 30 Grad.
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0: Vorsicht auf der A3 Würzburg Richtung Nürnberg zwischen Nürnberg Nord und Nürnberg Beringersdorf. Da ist der rechte Fahrstreifen nach einem Unfall blockiert. Fahren Sie da bitte besonders vorsichtig. Geblitzt wird in Nürnberg in der Fuggerstraße, in der innere Kramer Klettstraße und auf der A73 Bamberg Richtung Nürnberg Höhe Erlangenbruck. Und dann habe ich noch den Jury am Telefon. Hallo, was hast du für uns?
2: Ich möchte einen Blitzer melden. Und zwar in der Gibitzenhofstraße Richtung Innenstadt an dem Parkplatz vom Birkheimer Gymnasium.
0: Dankeschön dafür. Und in der anderen Leitung ist auch noch jemand. Hallo, was hast du für uns?
3: Ich würde gerne einen Blitzer melden. Und zwar Nürnberg, Bierweg in der 30er-Zone.
0: Dankeschön. Falls Sie auch noch einen Blitzer entdecken oder eine Verkehrsstörung, die wir noch nicht kennen, gerne kurz anrufen oder eine WhatsApp reinschicken. Geht auch eine Sprachnachricht. Alles an die gleiche kostenlose Nummer. 08000 94 5 94 5. Gute Fahrt.
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0: Hallo. Na, weg das Erinnerungen. Das war die Titelmelodie von Unsere kleine Farm. Serienklassiker aus den 70ern und 80ern mit Michael Landon als bester Vater der Welt. Heute startet auf Netflix eine Neuauflage der Kultserie. Ja, ja, ich weiß, Frevel, was soll das? Warum Sie der Neuauflage trotzdem eine Chance geben sollten, hören Sie in meinem Streaming-Tipp in 15 Minuten bei Radio F.

0: Die chillte Reggae-Musik aus den 70ern von Desmond Dekker.
1: Willkommen in Independence, Mr. Ingalls.
0: Hand hoch, wer alles die Serie Unsere kleine Farm geliebt hat. Rund 50 Jahre später gibt es eine Neuauflage bei Netflix. Muss das wirklich sein?
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0: Wieder zieht es Familie Ingalls in den Wilden Westen, in ein kleines, gerade entstehendes Kaff namens Independence.
4: Eine Post haben wir noch nicht. Keine Kirche und keine Schule.
5: Wie findest du es?
6: Alles sehr klein.
5: So wollten wir es, oder? Hier ist unser Neuanfang.
6: Hier ist unser Neues für immer.
0: Die Ingalls müssen sich mit den Alltagswidrigkeiten rumschlagen und mit der Tatsache, dass das Land, auf dem ihre kleine Farm steht, nicht wirklich ihnen gehört, sondern dem indigenen Stamm der Osage. Und einige der Indianer sind gar nicht einverstanden mit den Neuankömmlingen um Familienvater Charles Ingalls.
7: Es kann nicht sein, dass Fremde einfach so in mein Haus marschieren.
8: Dass dieses Land nicht frei ist, werden Sie sehen.
0: Wenn wir ehrlich sind, war die Originalserie

0: Unsere kleine Farm mit ihren über 200 Folgen in 10 Jahren mitunter doch sehr rührselig kitschig und sie hatte sich sehr weit entfernt von den Büchern der realen Tochter Laura Ingalls. Die Neuauflage ist straffer und holt die Indianer stärker ins Zentrum des Konflikts, wem das Land gehört. Die achteilige erste Staffel bleibt dennoch heimlich genug mit den Themen Zusammenhalt, Familie und Freundschaft. Mit einer tollen Kinderdarstellerin als Laura. Meine Wertung 7 von 10 Helmchen.
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0: Capo aus den 70ern singt sich durch eine laue Sommernacht. Die wird es übrigens in den nächsten Nächten dann auch wieder geben, denn es wird jetzt wieder ein paar Tage lang über 30 Grad werden. Radio F hier mittendrin. Gleich geht's wieder ins Tierheim Nürnberg zu einem Hund, der ihr Leben verändern könnte. Mehr in 15 Minuten bei Radio F.
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Musik aus Dirty Dancing in den 80ern geht immer. Bill Medley und Jennifer Warnes hier bei Radio F mittendrin. Ich bin Peter Halm und heute hat uns leider die traurige Nachricht erreicht, dass Bonnie Tyler im Alter von 75 Jahren gestorben ist in ihrer Wahlheimat in Portugal. Das hat ihre Familie auf der Internetseite bekannt gegeben. Bonnie Tyler hat vor genau 50 Jahren ihren Durchbruch gehabt, hatte vorher auch schon Musik gemacht und wurde durch Zufall entdeckt von einem Talent-Scout, der sich einfach nur in der Etage geirrt hatte. Er wollte eine ganz andere Band anschauen und anhören, ist bei Bonnie Tyler gelandet und ihrer Band. Lost in France war dann der Song, mit der sie international ihren Durchbruch gefeiert hat. Sie wird für immer unvergessen bleiben mit ihrer Reibeisenstimme. Ruhe in Frieden, Bonnie.

0: lässt seinen Charme spielen. Elvis Presley aus den 60ern hier bei Radio F mittendrin. Sind Sie auf der Suche nach einem neuen tierischen Weggefährten? Dann haben wir was für Sie.
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0: Hallo Tanja Schnabel aus dem Tierheim Nürnberg. Wen stellst du uns heute vor?
3: Hallo aus dem Tierheim. Wir möchten euch den Kalle ans Herz legen. Der Kalle ist ein Mischlingsrüde, mittelgroß, weiß-braun und ist 7 Jahre alt.
0: Wie ist er zu euch gekommen?
3: Der Kalle ist bei uns gelandet, weil sein vorheriger Besitzer mit ihm überfordert war. Das heißt, ja, er ist jetzt auch kein absoluter Anfängerhund.
0: Bedeutet was genau?
3: Ja, der Kalle hat ein ziemliches Thema mit der Wachsamkeit. Also der beschützt seine Leute vielleicht auch mal. Er hat mit manchen Rüden ziemliche Probleme, auch bei Begegnungen beim Gassi. Da neigt er dann auch mal zum Übersprung. Das heißt, da wären Menschen gut, die auf jeden Fall schon mal ein bisschen Hundevorerfahrung mitbringen. Gerne auch schon mit leicht verhaltensauffälligen Hunden. Also das ist alles handelbar. Aber man muss eben schon noch mit ihm arbeiten.
0: Kann er alleine bleiben?
3: Also allein bleiben hat er gelernt. Er ist jetzt eher so der Typ Einzelgänger. Also er braucht jetzt nicht unbedingt einen anderen Hund in seinem Zuhause. Hündinnen findet er ganz gut. Bei Rüden, wie gesagt, entscheidet die Sympathie. Insofern mit seiner Vorgeschichte jetzt auch nicht unbedingt kleine Kinder im neuen Zuhause. Vielleicht eher ein bisschen ein ruhigeres Zuhause auch. Wobei er für sein Alter auch schon noch mal verspielt sein kann.
0: Vielen Dank, Tanja Schnabel. Wenn Sie Interesse haben an Rüde Kalle, den Kontakt zum Tierheim Nürnberg finden Sie online auf radiof.de. Am Dienstag schauen wir uns dann einen Vermittlungskandidaten aus dem Tierheim Feucht an, um 12:45 bei Radio F.

tolle, gute Laune-Nummer von Nick Kershaw aus den 80ern hier bei Radio F mittendrin. Heute Morgen gab es einen schweren Unfall im Nürnberger Süden. Der Marteweg war stundenlang gesperrt. Was genau passiert ist, hören Sie in den Nachrichten um 1 bei Radio F.

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13: Ich bin Joshua Heise. Bonnie Tyler ist tot, das hat ihr Manager bestätigt. Die walisische Sängerin wurde 75 Jahre alt. Philipp Dietlefs berichtet.
14: Bonnie Tyler hieß eigentlich Gaynor Hopkins, aber um Verwechslungen mit einer anderen Sängerin zu vermeiden, erfand sie ihren Künstlernamen. Ihre Karriere begann durch einen glücklichen Zufall, als ein Talentsucher aus London versehentlich ihren Auftritt in einem Club sah und sie unter Vertrag nahm. In den 90er Jahren nahm sie unter anderem 3 Alben mit Dieter Bohlen auf. Immer wieder tourte sie in Deutschland. Auch für den kommenden Sommer waren knapp 20 Konzerte geplant.
13: An allen VW-Werken in Deutschland wird heute gestreikt. Die Gewerkschaft IG Metall hat als Reaktion auf die Aufsichtsratssitzung in Wolfsburg zu Arbeitskämpfen aufgerufen. Hintergrund sind die geplanten Sparmaßnahmen. Medienberichten zufolge will VW 4 Standorte in Deutschland schließen: Hannover, Emden, Zwickau und Neckarsulm. Zudem sollen weltweit 100.000 Stellen wegfallen. Urteil im Fall des tödlichen Angriffs auf einen Zugbegleiter in Rheinland-Pfalz. Der 26-jährige Angeklagte muss wegen Körperverletzung mit Todesfolge für 10 Jahre ins Gefängnis. Die Tat hatte sich vor 5 Monaten in einem Regionalexpress ereignet und eine Debatte über die Sicherheit von Bahnmitarbeitenden ausgelöst. Inzwischen werden diese zunehmend mit Bodycams ausgerüstet.
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15: Mit Chris Wahle. Im Nürnberger Süden hat es heute Morgen einen schweren Unfall zwischen einem LKW und einer 53-jährigen Fahrradfahrerin gegeben. Polizeisprecher Marc Siegel.
16: Der bisherige Stand der Ermittlungen ist der, dass der LKW aus dem Gelände einer Deponie in den Radweg einfahren wollte. Zeitgleich fuhr die Radfahrerin auf diesem Radweg und es kam dann zum Zusammenstoß. Die Frau wurde schwerst verletzt. Ersthelfer haben vor Ort Erste Hilfe geleistet. Nur leider kam für die Frau jede Hilfe zu spät. Sie verstarb noch an der Unfallstelle.
15: Der Radweg war zeitweise gesperrt. Rund um das Hafengebiet gab es massive Verkehrsbehinderung.
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18: Hallo nach Offenhausen. 21 Grad bei Ihnen, genauso in Nürnberg am Spielzeugmuseum. Es bleibt heute bei so einer Mischung aus mehr Wolken und Sonne trocken. Das Ganze bei Tageshöchstwerten um 26 Grad. Morgen Sonne satt bei 30 Grad.
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1: Sieht momentan gut aus auf den Straßen in Franken. Zumindest liegen uns keine Verkehrsstörungen vor. Geblitzt wird in Nürnberg in der Gibitzenhofstraße stadteinwärts, im Bierweg stadtauswärts und in der innere Kramer-Klett-Straße. Falls Sie einen weiteren Blitzer entdecken oder eine Verkehrsstörung, die wir noch nicht kennen, dann gerne kurz anrufen oder eine WhatsApp reinschicken, oder eine Sprachnachricht. Alles an die gleiche kostenlose Nummer. 08000 94 5 94 5. Gute Fahrt.
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1: Hallo zusammen. Der Rasen zwischen dem Schauspiel und dem Opernhaus in Nürnberg ist auch in diesem Sommer wieder eine Spielwiese für das Staatstheater Nürnberg. Jeden Donnerstag und Freitag gibt es ein locker, legeres Umsonst- und Draußen-Programm. Heute Abend heißt es O Sole Mio, was die jungen Nachwuchskräfte des internationalen Studios da schmettern werden. Das hören Sie in 15 Minuten bei Radio F.

0: 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Einfach Radio F einschalten. Ich bin Peter Halm. Das Wetter passt und wenn Sie Opern- und Operettenarien mögen, dann schauen Sie doch heute Abend spontan auf der Wiese des Staatstheaters Nürnberg vorbei. Jeden Donnerstag und Freitag werden auf dem Rasen neben dem Opernhaus Schauspiel, Tanz und Gesang for free angeboten. Heute heißt es O Sole Mio. Clarissa Maria Undritz ist eine der jungen Nachwuchssängerinnen und Sänger des internationalen Studios, die zu hören sein werden. Sie hat Steffi Pankotsch in Guten Morgen Franken erzählt, was die Wiese draußen statt die Opernbühne drinnen für sie ausmacht.
1: Ich finde, das Besondere ist, dass es einfach eine deutlich entspanntere Atmosphäre ist und auch irgendwie ein bisschen alltäglicher. Man sitzt gefühlt so zusammen auf einer Bühne. Es ist total interessant auch, was dann da für ein Publikum ist. Man ist da nicht gefangen in einem Raum, sondern man kann sich frei bewegen, man kann jederzeit gehen, aber man kann auch natürlich im Idealfall bis zum Ende des Konzerts bleiben.
0: Aber hallo, dauert ja auch nur eine Stunde. Snacks und Getränke gibt's auch. Was habt ihr für ein Programm zusammengestellt?
1: Ja, wir haben auf jeden Fall O Sole Mio dabei. Damit geht es direkt los. Dann haben wir viele sehr unterschiedliche Nummern, die aber alle auch ein bisschen leichtere Kost sind, schön kurz und knackig. Was finde ich auch besser auf die Wiese passt, einfach, dass es eine lustige Stimmung ist. Wir haben einen Block von Beethoven aus Fidelio, aber dann haben wir auch einen Rossini-Block aus dem Barbier von Sevilla und ganz bunter Mix.
0: Vielen Dank an die Sopranistin Clarissa Maria Undritz. Sie ist mit anderen Mitgliedern des internationalen Studios am Staatstheater Nürnberg zu hören. Heute Abend ab 19 Uhr auf der Wiese. Der Eintritt ist frei. Die Infos finden Sie auf radiof.de.

0: toller Folk-Rock von CCR aus den 70ern. Machen wir gleich weiter mit den nächsten größten Hits aller Zeiten. Da bleiben wir bei den 70ern und gehen zu Daniel Boone, gute Laune-Nummer, Beautiful Sunday. Und ich habe einen garantierten Ohrwurm für Sie für heute. The Lion Sleeps Tonight von den Tokens aus den 60ern. Gleich bei Radio F.
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0: Jones. Aus den 80ern hier bei Radio F mittendrin. Gleich übernimmt Claudia Feuerstein ab 14 Uhr. Jetzt müssen wir aber beide ein bisschen...
1: Ja, heute hat uns eine sehr traurige Nachricht erreicht.
0: Ja, Bonnie Tyler ist leider gestorben mit 75. Das hat die Familie bekannt gegeben auf ihrer Internetseite. Diese Reibeisenstimme wird halt einfach unvergesslich bleiben. Ne?
1: Und du hast sie ja mal erlebt?
0: Ja, zumindest ein ganz kleines bisschen. Sie war ja mal vor 13 Jahren in Malmö, waren wir da beim Eurovision Song Contest. Da hat sie Großbritannien vertreten. Und da habe ich sie halt live gesehen. Ja, wir werden sie natürlich nicht vergessen und ihre Musik auch nicht.
1: Heute Nachmittag gibt's stündlich einen Song der beliebten Sängerin. Und der Song hier stammt aus den 70ern, kurz nach ihrer Stimmbandoperation.
0: It's a Heartache bei Radio F.

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13: Ich bin Joshua Heise. Nach großem Hin und Her hat das EU-Parlament für die sogenannte Chat-Kontrolle gestimmt. Damit dürfen Unternehmen wie WhatsApp, Microsoft, Google und Co. bald wieder private Chats nach Hinweisen auf sexuellen Kindesmissbrauch durchsuchen. Allerdings gilt die Erlaubnis nur befristet und der Vorschlag muss geändert werden. Das Gesetzgebungsverfahren kann damit weitergehen. Grünen-Fraktionschefin Dröge hat der Koalition im Bundestag eine handwerklich grottenschlechte Politik vorgeworfen. Sie kritisierte, dass der geplante Anstieg der Rentenbeiträge alles auffressen würde, was durch die Einkommenssteuerreform an Geld für Familien reinkäme. Das Krankenkassensparpaket nannte sie eine Unverschämtheit und schloss ihre Rede mit den Worten:
14: Ihre Politik, die kann man abwählen.
13: Die Linke ist in Karlsruhe mit einer Klage gegen das neue Heizungsgesetz gescheitert. Das Bundesverfassungsgericht hat den Eilantrag der Bundestagsfraktion als unzulässig abgewiesen. Damit kann der Bundestag das Gebäudemodernisierungsgesetz noch diese Woche verabschieden. Das neue Gesetz erlaubt weiterhin den Einbau von Gas- und Ölheizungen.
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15: Mit Chris Wahle. Scheitert ein NSU-Doku-Zentrum in Nürnberg an den knappen Kassen des Bundes? Geplant ist ein Ort der Erinnerung und der Aufklärung. Allerdings sind im Haushaltsplanentwurf für 2027 gar keine Mittel mehr dafür vorgesehen. Nürnbergs Oberbürgermeister Markus König zeigt sich betroffen.
16: Die Einrichtung ist auch im Koalitionsvertrag verankert, dass eben Nürnberg auch hier die Stadt sein soll, wo das Dokumentationszentrum entstehen soll. Wir bitten daher jetzt auch um Planungssicherheit und ich habe jetzt allen Bundestagsabgeordneten einen Brief geschrieben, um uns hier auch zu unterstützen.
15: In dem geplanten Zentrum soll die Mordserie der Rechtsterroristen aufgearbeitet werden. Allein in Nürnberg gab es 3 NSU-Todesopfer und einen Schwerverletzten.
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18: 24 Grad und einiges an Wolken haben wir momentan in Nürnberg am Königshof. In Rot sind es 23 Grad. Es schaut zwischen den Wolken auch immer mal die Sonne vorbei. Bis zum Abend ist es dann oft klar. Ab morgen bis übers Wochenende haben wir freundliches Hochsommerwetter mit rund 30 Grad.
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18: Keine Störungsmeldungen, ein Blitzerhammer, der steht in Feucht auf der Hauptstraße. Und wenn Sie weitere Meldungen haben, einfach durchklingeln. Oder Sie können uns kostenfrei auch eine WhatsApp reinschicken, am besten als Sprach- oder Textnachricht. 08000 94 5 94 5.
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18: Und ich sag, einen schönen Nachmittag wünsche ich uns allen. 30 Jahre deutsch-polnische Freundschaft im Krakauer Haus. Das wird ab heute im Krakauer Haus in Nürnberg gefeiert. Mit Kunst, Musik und Wandern. Was da so alles los ist, das sagen wir Ihnen um 14:15. Und jetzt ganz entspannt rein in diesen Donnerstagnachmittag mit einem 70er von Chicago.

0: 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Kurz nach Viertel drei haben wir es. Sie kriegen die größten Hits aller Zeiten zuverlässig hier auf Radio F. Zwischen Nürnberg und Krakau gibt es seit fast 50 Jahren eine Städtepartnerschaft. Und vor 30 Jahren wurde hier in Nürnberg im Tratzenzwinger an der Insel Schütt das Krakauer Haus eröffnet. Und da wird ab heute gefeiert. Kascha Pruschik-Lutz leitet das Krakauer Haus. Erstmal, was genau ist es dann, das Krakauer Haus?
1: Das ist eine Krakauer Institution in Nürnberg, also tatsächlich Stadt Krakau finanziert uns. Und ähnliche Geschichte ist mit Nürnberger Haus in Krakau. Da würde Nürnberger Kunst, Kultur in Krakau gezeigt und endlich wird dieses Haus von Nürnberg

0: getragen.
1: Mhm. Es gibt neben viel Kunst und Kultur auch ein polnisches Reisebüro bei Ihnen, die Deutsch-Polnische Gesellschaft und, wie ich finde, einen der schönsten Biergärten in ganz Nürnberg.
0: Restaurant Copernicus ist natürlich auch ein wichtiger Teil des Hauses und Biergarten, also vor allem im Sommer, ist natürlich immer voll. Herzliche Einladung trotzdem, vielleicht kriegen Sie auch einen Platz.
1: Heute startet die Jubiläumsfeier mit einer Ausstellung zum Thema Zeichnung von Krakauern und Nürnberger Künstlerinnen und Künstlern. Am Freitag gibt es Inselkunst rund um die Insel Schützensee und Musik zu hören, aber auf ganz außergewöhnliche Art, ne?
0: Dieses Mal haben wir uns entschieden, kein klassisches Konzert zu organisieren. Wir haben auch eine Bühne, da kommt auch etwas, aber es passiert auch ganz viel entlang der Fluss, im Fluss, auf der Wiese, unter der Brücke. Also wir werden tatsächlich uns bewegen. Um das alles zu erleben, muss man mitlaufen.
1: Wunderbar, und das Wetter passt ja auch. Abgerundet wird das Jubiläum dann am Samstag mit einem Künstlergespräch. Vielen Dank an Kascha Pruschik-Lutz, Leiterin des Krakauer Hauses. Alle Infos zur Jubiläumsfeier finden Sie auch auf radiof.de.

0: Die meisten 60er und 70er auf dem Weg durch den Donnerstagnachmittag hier auf Radio F. Piano Sound gleich von Bob Seger und einen Klassiker aus den 60s haben wir für Sie von den Beatles, A Hard Day's Night.
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15: Angenehme 24 Grad haben wir derzeit in Nürnberg am Zabokreisel. In Schwabach am Marktplatz. Ebenfalls 24 Grad. Sonne und Wolken begleiten uns durch den Nachmittag. Dazu weht frischer Wind. Ab morgen sorgt Hochklaus für mehr Sonne. Und mit 30 Grad bleibt es dann auch übers Wochenende freundlich und warm.
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15: Derzeit störungsfreier Verkehr im Sendegebiet. Einen Blitzerhammer, der steht in Feucht auf der Hauptstraße. Und wenn Sie was haben, einfach durchklingeln oder eine WhatsApp reinschicken an 08000 94 5 94 5. Dankeschön und Ihnen gute und sichere Fahrt.
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Donnerstagnachmittag, hier ist Radio F mit Claudia Feuerstein um 2:45. Heute Mittag kam die traurige Nachricht, Bonnie Tyler ist nach schwerer Krankheit in einem Krankenhaus in Portugal gestorben. Dort hatte sie ja seit der Pandemie gelebt. Das hat dann doch viele geschockt. Eigentlich hatten sie sich ja auch die Fans gefreut auf ihr Konzert im November in Nürnberg. Stündlich gibt es deshalb heute einen Song von ihr. Und das sind wirklich alles großartige Hits wie der hier. Holding Out for a Hero aus den 80ern.

Die größten Hits aller Zeiten auf dem Weg durch den Donnerstagnachmittag. Vielleicht haben Sie es in den Nachrichten gehört, in der Tiefgarage in Nürnberg am Theater am Richard-Wagner-Platz hat es heute Vormittag gebrannt. Das Feuer ist zwar gelöscht, aber die Garage ist nach wie vor gesperrt bis auf Weiteres. Und vor allem auch das für heute und morgen geplante Open-Air-Programm O Sole Mio auf der Wiese vom Nürnberger Staatstheater zwischen Opernhaus und Schauspielhaus entfällt ersatzlos. Das sollte also heute und morgen stattfinden. Wie gesagt, das entfällt.

0: Was gibt es eigentlich Neues in Sachen Straßenbahnen in Nürnberg? Fahren da wieder welche? Wir halten Sie auf dem Laufenden jetzt um 15 Uhr in unsere Nachrichten.
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5: Ich bin Joshua Heise. Zwei Eilanträge gegen das geplante Gesundheitssparpaket sind in Karlsruhe gescheitert. Das Bundesverfassungsgericht hat die Anträge von Grünen und Linken abgelehnt. Die halten das eilige Gesetzgebungsverfahren für unzulässig, da die Koalition kurz vor der Abstimmung noch Änderungen auf 278 Seiten vorgelegt hatte. Der Bundestag kann also wie geplant morgen über das Paket abstimmen. Der Bundestag hat das Kindergeld ohne Antrag beschlossen. Ab Januar sollen Familien das Geld automatisch bekommen, zunächst ab dem zweiten Kind, später auch für Erstgeborene. Währenddessen werden Studierende, die nicht mehr daheim wohnen, vertröstet. Weil die geplante BAföG-Reform verschoben wird, kommt die Anhebung der Wohnkostenpauschale von 380 auf 440 Euro erst im Sommersemester 27. Im Fall des tödlichen Angriffs auf einen Zugbegleiter in Rheinland-Pfalz ist der Angeklagte zu 10 Jahren Gefängnis verurteilt worden. Das Landgericht Zweibrücken sprach den 26-Jährigen wegen Körperverletzung mit Todesfolge schuldig. Der Fall von Anfang Februar hatte eine Debatte über die Sicherheit von Zugpersonal und bundesweit Entsetzen ausgelöst.
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6: Mit Chris Wahle. Die Nürnberger Straßenbahn nimmt zunehmend Fahrt auf. Ab morgen wird wieder ein großer Teil des Straßenbahnnetzes befahren, so VAG-Sprecherin Barbara Loos.
7: Ab Freitag steht wieder ein großer Teil des Straßenbahnnetzes zur Verfügung. Und zwar sind ab Freitag die Abschnitte vom Plärrer nach Am Wegfeld wieder befahrbar. Es fahren wieder Straßenbahnen zwischen Hauptbahnhof und Erlenstegen und auch zwischen Scharrerstraße und Dutzenteich.
6: Es fehlt nur noch der Westfriedhof. Der kommt am Samstag dazu. Mitte nächster Woche rollen dann auch auf der Strecke zum Tiergarten wieder Züge.
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9: Heiter bis wolkig ist es heute, später verziehen sich diese Wolken aber. Und dann geht's in eine meist klare und kühle Nacht mit Tiefstwerten um 13 Grad. Momentan haben wir 24 Grad am Mögeldorfer Plärre. In Diebersdorf sind es ebenfalls 24 Grad. Ab morgen sorgt dann Hoch Klaus für bestes Sommerwetter mit viel Sonne, blauem Himmel und 30 Grad.
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9: A6 Nürnberg Richtung Heilbronn, 2 Kilometer Stau zwischen dem Kreuz Nürnberg Ost und Kreuz Nürnberg Süd. Und A9 Nürnberg Richtung Berlin, 4 Kilometer stockend zwischen Kreuz Nürnberg Ost und Kreuz Nürnberg.
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9: Na, heute schon gut Wasser getrunken? Ich frag mich ja oft, was da besser ist. Das Leitungswasser oder das Mineralwasser? Das fragen wir nach bei der Stiftung Warentest in einer Viertelstunde. Und jetzt rein in die 70er. One-Way-Ticket. Hier sind Eruption.

0: Viertel vier haben es. Sie sind genau richtig, wenn Sie die größten Hits aller Zeiten hören wollen, hier auf Radio F. Es wird wieder ein bisschen wärmer und dann heißt es wieder viel Wasser trinken. Aber bei den verschiedenen Mineralwässern und dem Leitungswasser daheim stellt sich die Frage, welches Wasser nehme ich denn? Ernährungsexpertin Janine Schlenker von der Stiftung Warentest hat Wässer von verschiedenen Anbietern getestet und sie empfiehlt:
1: Mineralwasser sollte man auf jeden Fall aus der nahen Region kaufen. Der Quellort muss auf dem Etikett gekennzeichnet sein. Sie können auch gerne bei uns im Quellfender Ihr Wasser aus Ihrer Region finden und es sollte auf jeden Fall Mehrweg sein. Am klimafreundlichsten muss man aber allerdings sagen, trinkt man Trinkwasser aus der Leitung.
0: Mhm. Bei großer Hitze verlieren wir besonders viel Flüssigkeit. Müssen wir da nochmal speziell aufpassen, zu welchem Wasser wir greifen?
1: Also bei Hitze braucht man kein Mineralwasser mit einer besonderen Zusammensetzung. Wir verlieren letztendlich Schweiß und damit Salz und das kann ich sehr gut über feste Lebensmittel wieder zu mir nehmen. Das Wichtigste ist eigentlich überhaupt zu trinken und ausreichend zu trinken.
0: Ausreichend, das heißt für Erwachsene etwa 1,5 bis 2 Liter. Bei besonders schweißtreibenden Aktionen oder großer Hitze können es aber auch mehr sein. So, und wir sorgen für Abkühlung mit Sommersound aus den 70ern auf Radio F von Stevie Wonder.

0: Five Yamas. Gleich gibt's ein Geräusch, das wir wohl so schnell nicht mehr hören. Regen. Rhythm of the Rain. Tolle Nummer von den Cascades aus den frühen 60ern. Und 70er-Pop von Earth and Fire. Die freuen sich schon aufs Weekend.
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5: 24 Grad haben wir in Nürnberg am Weißen Turm, 24 Grad in Großgscheid. Es sind noch einige Wolken unterwegs. Dazwischen schaut aber auch immer wieder die Sonne vorbei und bis zum Abend lockert der Himmel auf und in der Nacht ist es dann oft sternenklar. Ab morgen bis übers Wochenende haben wir freundliches Hochsommerwetter mit rund 30 Grad.
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5: Eine Meldung, die betrifft die A9 Nürnberg Richtung Berlin. 5 Kilometer Stau und stockender Verkehr zwischen Kreuz Nürnberg Ost und Kreuz Nürnberg. Sind Sie aber in 10 Minuten durch.
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Hier ist Radio F am Donnerstagnachmittag, den 9. Juli. Eine großartige Stimme ist heute für immer verstummt. Bonnie Tyler ist im Alter von 75 Jahren gestorben. Geboren ist sie in Wales als Gaynor Hopkins. Und sie war auch die erste Künstlerin aus Wales, die einen Nummer-1-Hit in Amerika hatte. Total Eclipse of the Heart, ihr wohl größter Erfolg.

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0: Klassiker aus dem Jahr 67 hier auf Radio F. Bei uns die meisten 60er und 70er gleich Dreadlock Holiday. Jetzt gehen wir ins Kino. Wenn Sie, so wie ich, so eine kleine Leseratte sind, dann haben Sie früher vielleicht auch einiges von Virginia Woolf gelesen. Heute nun kommt eine Romanverfilmung ins Kino. Virginia Woolfs Night and Day.
1: In England vor dem Ersten Weltkrieg spielt Virginia Woolf's Night and Day. Die junge Catherine fällt gerade aus allen Wolken, weil sie von ihrem besten Freund William einen Heiratsantrag bekommen hat.
2: Nein.
3: Nein?
2: Du bist mein ältester Freund. Aber ich will dich nicht heiraten. Ich habe dich in der Badewanne gesehen, als ich 6 war.
3: Ja, genau.
2: Nein.
3: Du meinst einfach nur nein und
2: ja.
3: Nicht auf gar keinen Fall, oder?
2: Nein. Was bin ich? Die letzte Gurke im Glas.
3: Du bist die süßeste Gurke im Glas.
2: Ehrlich?
1: Das wird also nichts.

0: Catherine interessiert sich viel mehr für Mathematik und Astronomie. Das Problem, Frauen, die sich mit solchen Fragen beschäftigen, haben es damals nicht leicht. Das merkt Catherine, als sie sich an der Universität von Cambridge bewirbt.
1: Keine Waschräume.
2: Was?
1: Waschräume. Klos. Nur für Männer.
2: Sie meinen Toiletten?
1: Frauen führen hier keine eigenen Forschungen durch.
2: Ich könnte eine bauen. Ich könnte eine Toilette bauen, wenn das dem Fortschritt so im Wege steht.
1: Und ich könnte das Taj Mahal errichten. Aber leider habe ich keine Zeit dafür. Und sie verschwenden gerade unsere Zeit.
0: Der berühmte

umgesetzt worden. Und unser deutscher Frauenschwarm Elias Mbarek hat dort seinen ersten Auftritt in einer internationalen Großproduktion. Stefan Grundler, Radio F, Kinoredaktion.

0: Jahre wieder kämpft Nürnberg gegen den Eichenprozessionsspinner. Warum der Befall dieses Jahr besonders hoch ist, das hören wir jetzt um 16 Uhr in unsere Nachrichten.
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2: Ich bin Joshua Heise. Kein guter Tag für Grüne und Linke. Das Bundesverfassungsgericht hat mehrere Anträge gegen die Gesundheitsreform und das neue Heizungsgesetz abgelehnt. Die Abgeordneten hatten der Regierung vorgeworfen, die Gesetze im Eilverfahren durchs Parlament zu bringen. Mit der Entscheidung aus Karlsruhe kann der Bundestag morgen wie geplant über die Gesetze abstimmen. Bereits heute hat der Bundestag das Kindergeld ohne Antrag beschlossen. Das entsprechende Gesetz soll zum Jahreswechsel in Kraft treten und gestaffelt eingeführt werden. Heißt, zunächst entfällt die Antragspflicht ab dem zweiten Kind, später dann auch für Erstgeborene. In bestimmten Fällen kann ein Antrag auch weiterhin erforderlich sein. Das EU-Parlament hat für die Einführung des digitalen Euros gestimmt. Jetzt müssen die 27 Mitgliedstaaten über den entsprechenden Entwurf verhandeln. Der Plan: Ab Anfang 2029 sollen digitale Euros in einer App gespeichert und wie Bargeld eingesetzt werden können. Damit will sich die EU unabhängiger von Anbietern wie Visa, Mastercard oder PayPal machen.
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3: Mit Chris Wahle. Entwarnung kann noch nicht gegeben werden, doch die Lage bessert sich. Die Stadt Nürnberg kämpft weiter mit Hochdruck gegen den Eichenprozessionsspinner. Der Befall mit Nestern ist in diesem Jahr außergewöhnlich hoch. Söhr-Sprecher Tim Koss nennt Zahlen.
4: Wir stehen aktuell bei etwa 1200 Fällen, die wir registriert haben und auch beauftragt haben zur Entfernung. Wir gehen davon aus, dass wir uns noch bis auf 1500 steigern werden, weil wir tagtäglich noch Meldungen bekommen. Von diesen 1200 Fällen, die wir registriert haben, ist ungefähr die Hälfte bearbeitet, kann man aktuell sagen. Und der Rest wird nach und nach Priorität gemacht.
3: Priorität haben soziale Einrichtungen wie Kitas, Schulen, Krankenhäuser oder Seniorenheime, aber auch Orte, wo viele Menschen zusammenkommen, etwa der Luelpoldhain. Besucher der Classic Open Air Konzerte müssen sich keine Sorgen machen. Übrigens, auch das Nürnberger Reichswaldfest am kommenden Wochenende ist gesichert. An der Örtlichkeit der Feier hat der Forstbetrieb bereits Nester entfernt.
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6: 24 Grad haben wir derzeit am Albrecht-Dürer-Platz, oben kurz unterhalb der Nürnberger Burg. In Kleinsendelbach ebenfalls 24 Grad. Noch tummeln sich da viele Wolken, aber man merkt schon, der Himmel reißt mehr und mehr auf, die Wolken werden weniger. In der Nacht funkeln dann meist die Sterne und entsprechend wird es auch kühl. Das lieben wir doch mit 13 Grad. In den kommenden Tagen haben wir dann freundliches und sonniges Sommerwetter bei rund 30 Grad.
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6: A3 Nürnberg Richtung Regensburg, 4 Kilometer Stau zwischen Nürnberg Nord und dem Kreuz Nürnberg nach einem Unfall. Vorsicht, hier liegen Fahrzeugteile auf der Fahrbahn. Und es wird geblitzt in Nürnberg Karl-Schönleben-Straße sowie auf der Reichelsdorfer Hauptstraße stadteinwärts.
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6: Ja, wir haben es gerade gehört, Reichswaldfest ist am kommenden Wochenende und das bei bestem Wetter. Eichenprozessionsspinner ist auch entfernt, wunderbar. Warum dieses Fest mehr ist als nur ein Sommerfest, das hören wir in einer Viertelstunde hier auf Radio F. Und jetzt rein in die 60er mit Simon und Garfunkel. Und hier Pop aus dem Jahr 75 von

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1: Es ist eines der schönsten Feste im Sommer und das seit über 50 Jahren, das Nürnberger Reichswaldfest am Schmau.

0: Schwarzenburg und das steigt an diesem Wochenende wieder. Hubert Weige ist Ehrenvorsitzender des Bund Naturschutz in Bayern und Gründer dieses Festes. Herr Weiger, was macht denn dieses Fest für Sie so attraktiv?
1: Es ist deshalb so schön, weil man eben unter uralten Eichen sitzt, mitten im Wald, so wie er ursprünglich mal ausgesehen hat. Es war ja eben nicht ein Kiefernwald, so wie er heute ist, sondern es war ja überwiegend ein Laubwald mit Eiche und mit Buche. Und deswegen ist es ein so toller historischer und fantastischer Walderholungsort am Schmausenburg.
0: Warum ist denn der Reichswald so wichtig für uns?
1: Der Reichswald ist der Frischluftgarant. Er macht die Luft feucht durch die Verdunstung der Bäume. Er kühlt die Luft nachts, sodass es überhaupt ein Leben in der überhitzten Metropolregion gibt. Also von daher ist der Reichswald eine echte Schatzkammer für die gesamte Bevölkerung. Er ist gleichzeitig auch Heimat für Tausende von Tier- und Pflanzenarten, ist also damit auch ein fantastischer Walderkundungsort.
0: An diesem Wochenende gibt es also wieder das Reichswaldfest. Was ist denn da alles los?
1: Es gibt vertiefte Informationen über Exkursionen im Reichswald, ob das jetzt die Pilze im Reichswald sind oder so Lebensräume der Wildkatze, die ja inzwischen wieder im Reichswald lebt, und zu anderen Tieren. Das heißt, der Wald wird in seiner Vielfalt den Menschen nahegebracht und das in einem bunten Programm, in einer lockeren Stimmung. Und von daher ist das Reichswaldfest eben etwas, was man in der Tat nicht versäumen sollte.
0: Finde ich auch. Dankeschön an Professor Hubert Weiger, den Gründer des Reichswaldfestes. Das diesjährige Reichswaldfest findet am Samstag und Sonntag am Schmausenburg in Nürnberg statt. Alle Infos finden Sie wieder auf unserer Homepage radiof.de.

coolsten Hits aus den 60ern und 70ern kriegen Sie heute Nachmittag hier auf Radio F. Gleich rocken wir ins Jahr 68, Bad Moon Rising mit Creedence Clearwater Revival.

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0: An der Hallewiese haben wir derzeit 25 Grad, in Großschwarzenlohe 24 Grad. Heiter bis wolkig ist es heute Nachmittag und bis zum Abend verziehen sich die meisten der Wolken. Dann geht es in eine meist sternenklare Nacht, kühl wird es mit 13 Grad. Und ab morgen sorgt dann Hochklaus für blauen Himmel, Sonnenschein und 30 Grad, auch übers Wochenende.
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0: A3, Nürnberg Richtung Regensburg, 7 Kilometer Stau und stockender Verkehr zwischen Nürnberg Nord und dem Kreuz Nürnberg nach einem Unfall. Blitzer haben wir in Nürnberg, Willstraße, Karl-Schönleben-Straße. Auf der Reichelsdorfer Hauptstraße wird stadteinwärts geblitzt. In Fürth-Friedrich-Ebert-Straße stadtauswärts. Und auf der B8 Nürnberg Richtung Neustadt-Aisch zwischen Hoherbach und Langenzenn.
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0: sind die größten Hits aller Zeiten. Und eine richtig coole Nummer hat sich Steffi Pankotsch heute rausgesucht für ihren ganz besonderen Musikmoment.
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3: Heute feiern wir die Musik mit einem Disco-Nummer-1-Hit aus den späten 70ern. Robin Scott hatte einen Song im R&B-Stil geschrieben. Und sein Kumpel schlug ihm dann damals vor, probier doch mal Synthesizer mit aus. Gesagt, getan. Und aus Robin Scott wurde dann M. Und der Song hieß Pop Music. Das Statement sollte damals bewusst einfach und simpel sein. Alles, worüber wir reden, ist Popmusik. Hier ist M.

Einer der größten Erfolge von Sonny und Cher. Mitte der 60er war das I Got You, Babe. Kurz vor 4:45 der Donnerstagnachmittag hier auf Radio F. Sie hat schon als Kind mit der Haarbürste in der Hand gesungen. Musik war ihr Leben, Bonnie Tyler. Sie war viel auf Tour in all den Jahrzehnten ihrer großartigen Karriere. Man hat ihr immer angemerkt, wie viel Spaß ihr das gemacht hat. Zum Tod von Bonnie Tyler gibt es ihre Songs stündlich heute Nachmittag hier auf Radio F. Und ich denke mal, die Fans werden jetzt aufdrehen bei einem ihrer romantischen Hits. 1976, Lost in France.

0: Eigentlich sollte heute und morgen auf der Wiese zwischen Schauspiel und Opernhaus ein kostenloses Open-Air-Programm des Staatstheaters stattfinden. Das muss leider ersatzlos entfallen. Die Gründe dafür hören Sie jetzt um 17 Uhr in unseren Nachrichten.
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23: Ich bin Joshua Heise. Das EU-Parlament hat grünes Licht für die sogenannte Chat-Kontrolle gegeben.

0: aber nur vorübergehend bis 2028. Dieter Ebeling berichtet.
1: Im April war eine Ausnahmeregelung vom EU-Datenschutz ausgelaufen. Die erlaubte das automatisierte Scannen nach Kinderpornos auf den Geräten der Nutzer. Und das Parlament wollte das eigentlich nicht verlängern, tat es jetzt aber unter Druck von Industrie und Regierungen doch. WhatsApp, Signal und andere Messenger dürfen jetzt wieder auf den Endgeräten kontrollieren, was Nutzer schreiben, noch bevor sie es absenden.
0: Herber Schlag für Studierende. Die geplante BAföG-Reform wird verschoben. Das haben die zuständigen Fachpolitiker von Union und SPD mitgeteilt. Damit müssen Studis, die nicht mehr bei ihren Eltern wohnen, länger auf eine Erhöhung der Wohnkostenpauschale warten. Eigentlich sollte diese ab dem nächsten Wintersemester von 380 auf 440 Euro steigen. Jetzt soll das erst im Sommersemester 27 passieren. Eine der ganz großen Popstimmen ist für immer verstummt. Bonnie Tyler ist im Alter von 75 Jahren nach schwerer Krankheit gestorben. Das hat ihr Manager bestätigt. Die Sängerin lag zuletzt über Wochen in einer Klinik in Portugal im künstlichen Koma. Zu Tylers größten Hits gehörten Total Eclipse of the Heart und Holding Out for a Hero.
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3: Mit Chris Wahle. Der Brand in der Tiefgarage am Opernhaus in Nürnberg hat Auswirkungen auf den Spielbetrieb. Das kostenfreie Open-Air-Programm zwischen Opern und Schauspielhaus kann in dieser Saison leider nicht mehr auf der Wiese stattfinden. Das hat das Staatstheater Nürnberg mitgeteilt. Die Auswirkungen des Brandes auf die Statik der Tiefgarage müssen zunächst von Sachverständigen geprüft werden. Aus noch ungeklärter Ursache war heute Vormittag ein Fahrzeug in der Tiefgarage des Opernhauses in Brand geraten. Die Feuerwehr konnte den Brand schnell unter Kontrolle bringen. Wegen der dichten Rauchwolken waren der Frauentorgraben und der U-Bahnhof Opernhaus zeitweise gesperrt. Seit dem Mittag rollt der Verkehr wieder. Eine Person erlitt eine Rauchgasvergiftung. Das Staatstheater war vorübergehend evakuiert worden.
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4: 25 Grad derzeit unten am Hauptmarkt in Nürnberg am Schönen Brunnen an der Fürther Stadthalle. Ebenfalls 25 Grad. Noch sind einige Wolken unterwegs, aber man merkt schon, die werden weniger. Bis zum Abend ist es dann überwiegend klar. In der Nacht liegen die Tiefstwerte bei angenehmen 13 Grad und ab morgen sorgt dann Hochklaus für freundliches Sommerwetter mit rund 30 Grad. Soweit das Wetter.
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4: Ja, heute reger Berufsverkehr überall, aber keine Störungsmeldungen. Geblitzt wird in Nürnberg-Willstraße, Karl-Schönleben-Straße, dann Reichelsdorfer Hauptstraße stadteinwärts, in Fürth-Friedrich-Ebert-Straße stadtauswärts und auf der B8 Nürnberg Richtung Neustadt-Aisch zwischen Horbach und Langenzenn. Gute Fahrt wünschen wir.
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4: Am Samstag entspannt zwischen tollen Pflanzen und schönen Dingen für die Wohnung und die Terrasse herumspazieren. Live-Musik genießen und einfach einen schönen Abend haben, das geht. Denn in der Gartenwelt Dauchenbeck in Fürth gibt's einen ganz besonders exklusiven Feierabend. Was da so geboten ist und wie Sie mit Begleitung Ihrer Wahl kostenlos reinkommen, das sagen wir Ihnen um 17:15. Und jetzt ab in die 70er mit Gordon Lightfoot.

Mucke auf dem Weg nach Hause an diesem Donnerstagnachmittag hier auf Radio F, kurz nach viertel sechs, Hannas. Wie schaut's denn aus? Hätten Sie Lust, einen schönen Sommerabend in der Gartenwelt Dauchenbeck in Fürth zu verbringen? Und zwar am kommenden Samstag. Sie dürfen sich umgucken, shoppen von 18 bis 22 Uhr. Es gibt italienische Live-Musik, Leckereien aus dem Dauchenbeck-Café. Sie können, wenn Sie mögen, an einem Do-it-yourself-Blumen-Workshop teilnehmen. Es gibt Stände mit italienischer Mode, Schmuck, Beauty, ein Gewinnspiel. Also einfach eine kleine Auszeit vom Alltag. Das alles am kommenden Samstag. Und Sie können dabei sein, egal ob Männlein oder Weiblein. Wir haben diese Woche immer am Nachmittag zwei Tickets für diesen wunderschönen, entspannten Abend. Also anrufen und am Samstag einen schönen Abend mit einem Hauch deutsche Vita genießen. 08000 94 5 94 5. Und hier kommt auch schon Sommer für Ihr Ohr auf Radio F. Eddie Cochran mit dem Summertime Blues.

der Klassiker von Eddie Cochran ewig nicht mehr gehört. Und die Tickets für diese Stunde sind weg. Herzlichen Glückwunsch an die Claudia. Sie geht am Samstag hin. Und morgen gibt es nochmal Tickets zu gewinnen für diesen ganz besonderen Abend in der Gartenwelt Dauchenbeck in Fürth. Und zwar in der Stunde zwischen 14 und 15 Uhr. Ja, und da passt doch der Song wie Faust auf Äuglein. You Win Again aus dem Jahr 87. Hier sind die Bee Gees auf Radio F.

0: Laune-Hits auf dem Weg in den Feierabend und Franken freut sich auf einen entspannten Abend. Bissle coolen Reggae-Hammer von Bob Marley gleich nach 5:30. 60er-Rock kommt von den Birds und Cool and the Gang singen gleich über Joanna.
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0: 25 Grad derzeit an der Meistersingerhalle in Nürnberg. In Wintersdorf ist es sommerlich, ebenfalls bei 25 Grad. Letzte Wolken verziehen sich am Abend, dann geht's in eine sternenklare Nacht. Die Tiefstwerte liegen bei kühlen 13 Grad. Morgen und am Wochenende haben wir dann angenehmes Sommerwetter mit Sonne und blauem Himmel und 30 Grad.
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0: Frankenschnellweg führt Richtung Nürnberg. Zwischen Janssenbrücke und an den Rampen blockiert ein Pannenfahrzeug den rechten Fahrstreifen. Es staut sich auf einer Länge von 2 Kilometern, dauert 10 Minuten länger. Und es wird geblitzt in Nürnberg-Willstraße, in Fürth-Friedrich-Ebert-Straße stadtauswärts, auf der Verbindung Zeukendorf-Kadolsburg in beiden Richtungen und auf der B8 Nürnberg Richtung Neustadt zwischen Hoherbach und Langenzenn. Wir wünschen gute Fahrt.
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dem Weg nach Hause. Die größten Hits aller Zeiten hier auf Radio F, kurz vor 5:45. Sie wurde der weibliche Rod Stewart genannt wegen ihrer markanten Rockstimme Bonnie Tyler. Sie hatte mit Mitte 20 eine Stimmbandoperation und sollte sich danach eigentlich schonen. Aber Singen war halt immer ihre Leidenschaft. Und in dem Fall, weil sie sich nicht geschont hat, hat das eben für die unverwechselbare Stimmfarbe gesorgt. Heute ist die beliebte Sängerin im Alter von 75 Jahren gestorben. Ihr zu Ehren gibt es hier auf Radio F stündlich einen ihrer Hits.

0: Aktuelles aus aller Welt und natürlich auch aus Franken gibt es jetzt gleich um 18 Uhr in unseren Nachrichten.
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13: Ich bin Joshua Heise. Der Bundestag hat das Kindergeld ohne Antrag beschlossen. Ab Januar sollen Familien das Geld automatisch bekommen, zunächst ab dem zweiten Kind, später auch für Erstgeborene. Währenddessen werden Studierende, die nicht mehr daheim wohnen, vertröstet. Weil die geplante BAföG-Reform verschoben wird, kommt die Anhebung der Wohnkostenpauschale von 380 auf 440 Euro erst im Sommersemester 27. Kein guter Tag für Grüne und Linke. Das Bundesverfassungsgericht hat mehrere Anträge gegen die Gesundheitsreform und das neue Heizungsgesetz abgelehnt. Die Abgeordneten hatten der Regierung vorgeworfen, die Gesetze im Eilverfahren durchs Parlament

0: zu bringen. Mit der Entscheidung aus Karlsruhe kann der Bundestag morgen wie geplant über die Gesetze abstimmen. Bonnie Tyler ist tot, das hat ihr Manager bestätigt. Die walisische Sängerin wurde 75 Jahre alt. Philipp Dietlefs berichtet.
1: Bonnie Tyler hieß eigentlich Gaynor Hopkins, aber um Verwechslungen mit einer anderen Sängerin zu vermeiden, erfand sie ihren Künstlernamen. Ihre Karriere begann durch einen glücklichen Zufall, als ein Talentsucher aus London versehentlich ihren Auftritt in einem Club sah und sie unter Vertrag nahm. In den 90er Jahren nahm sie unter anderem 3 Alben mit Dieter Bohlen auf. Immer wieder tourte sie in Deutschland. Auch für den kommenden Sommer waren knapp 20 Konzerte geplant.
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3: Mit Chris Wahle. Aufatmen bei der Nürnberger VAG. Ab morgen steht wieder ein großer Teil des Straßenbahnnetzes zur Verfügung. Befahrbar sind dann auch wieder die Strecken zwischen Plärrer und am Wegfeld, zwischen Scharrerstraße und Dutzenteich sowie zwischen Hauptbahnhof und Erlenstegen. VAG-Sprecherin Barbara Loos.
4: Damit steht den Fahrgästen schon wieder fast das komplette Netz mit dem Regelfahrplan zur Verfügung. Es fehlt nur noch der Westfriedhof. Der kommt am Samstag dazu und Mitte nächster Woche geht dann auch noch die Strecke zum Tiergarten in Betrieb.
3: Alle Infos zum aktuellen Stand gibt's auf vag.de. Die tagelange Rekordhitze Mitte Juni hatte die Nürnberger Straßenbahn für mehrere Tage lahmgelegt. Die Füllmasse zwischen Schiene und Asphalt war weich geworden und hatte sich auf den Schienenköpfen und den Fahrgestellen der Straßenbahn verteilt. Nach aufwendigen Reinigungsarbeiten lief der Betrieb nach und nach wieder an.
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6: Immer noch 25 Grad derzeit am Funkhaus in Nürnberg. In Erlangen am Schlossgarten ist es ein bisschen kühler bei 24 Grad. Die Wolken werden immer weniger. Die Nacht dürfte fast überall sternenklar werden und erfrischend bei 13 Grad. Hochklaus sorgt dann in den kommenden Tagen für freundliches und sonniges Badewetter bei rund 30 Grad.
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6: Normaler Berufsverkehr derzeit in Franken, aber keine Störungsmeldungen. Geblitzt wird in Nürnberg am Kleinreuterweg stadtauswärts und auf der Verbindungsstraße Seukendorf-Kadolsburg in beiden Richtungen. Gute Fahrt wünschen wir.
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6: Die Supremes warten schon mit einem ihrer Hits aus den 60ern. Das war ihre große Zeit, You Can't Hurry Love. Damit hatte Phil Collins später auch nochmal einen Riesenhit. Freddie Mercury ist dabei und den Anfang macht eine ruhige Nummer aus den späten 70ern von Captain and Tennille. Do That To Me One More Time. Einen wunderbaren Donnerstagabend uns allen wünsche ich.

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2: Ich bin Oliver Urbanke. Nach der Messerattacke an einem Gymnasium in Schongau ist gegen den mutmaßlichen Täter Haftbefehl erlassen worden. Er wird des versuchten Mordes in zwei Fällen verdächtigt. Der 16-Jährige soll gestern zwei 13-jährige Mädchen mit einem Messer schwer verletzt haben. Wie die Behörden mitteilen, war er früher selbst an der Schule und den Behörden wegen Bedrohung und der Verherrlichung von Amokläufen im Netz bereits bekannt. Tödliche Faustschläge bei einer Ticketkontrolle. 5 Monate nach dem brutalen Angriff auf einen Zugbegleiter in Rheinland-Pfalz ist der Angeklagte zu 10 Jahren Gefängnis verurteilt worden. Lea Wegerle berichtet.
3: Das Gericht hat jetzt geurteilt, dass kein Tötungsvorsatz vorlag, der Angeklagte trotz der harten Schläge gegen den Kopf des Opfers nicht mit dessen Tod hätte rechnen können. Deswegen spricht das Gericht auch nicht von Totschlag oder Mord, sehr zur Enttäuschung der Familie des Opfers. Deren Anwalt hatte angekündigt, das Urteil anzufechten, denn es sei für alle Menschen, die in der Öffentlichkeit arbeiten, ein weiterer Schlag ins Gesicht und sende ein falsches Signal.
2: Bei der Hitzewelle im Juni haben wir gesehen, dass viele Straßen und Gleise nicht für solche extremen Temperaturen ausgelegt sind. Die Folge: Blow-ups, geplatzter Beton und aufgeweichte Straßenbahnführungen. Verkehrsminister Schnieder sagte, man arbeite jetzt daran, die Systeme mit modernen Baustoffen stabiler zu machen. Gleiches gelte auch für die Züge der Deutschen Bahn, insbesondere bei der Klimatechnik. Herber Schlag für Studierende. Die geplante BAföG-Reform wird verschoben. Das haben die zuständigen Fachpolitiker von Union und SPD mitgeteilt. Damit müssen Studis, die nicht mehr bei ihren Eltern wohnen, länger auf eine Erhöhung der Wohnkostenpauschale warten. Eigentlich sollte diese ab dem nächsten Wintersemester von 380 auf 440 Euro steigen. Jetzt soll das erst im kommenden Sommersemester passieren. Großbritanniens noch Premierminister Starmer hofft, dass die englischen Fußballer bei der Weltmeisterschaft ins Finale kommen und das dann auch gewinnen. Sollte der Fall eintreffen, verspricht er einen zusätzlichen Feiertag, wolle aktuell aber nichts verschreien, so der Labour-Politiker. Heute Abend steht erstmal das Viertelfinale zwischen Frankreich und Marokko an. Anstoß ist um 22 Uhr.
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4: mit Chris Wahle. Nach dem brutalen Einbruch am Nürnberger Dutzenteich hat die Polizei jetzt 2 Verdächtige ermittelt. Es handelt sich um einen 16-Jährigen und einen 17-Jährigen. Gegen den 16-Jährigen wurde Haftbefehl wegen versuchten Mordes und gefährlicher Körperverletzung erlassen. Der 17-Jährige ist wieder auf freiem Fuß. In der Nacht auf Dienstag sollen die beiden mutmaßlichen Täter in die Hütte eines Tretbootverleihs eingestiegen sein. Als der 48-jährige Pächter durch den Alarm benachrichtigt wurde und zur Hütte kam, soll der jüngere der beiden Jungs ihm mit einem Hammer auf den Kopf geschlagen haben.
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Die größten Hits aller Zeiten hier auf Radio F am Donnerstagabend, 9. Juli. Im Video zu diesem Song hier ist Bonnie Tyler auf der Suche nach ihrem Helden. Holding out for a hero. Im wahren Leben hatte sie ihren Helden längst gefunden. Seit über 50 Jahren war sie mit Robert Sullivan verheiratet, einem ehemaligen Jockey. Heute ist Bonnie Tyler im Alter von 75 Jahren gestorben. Wir gedenken ihrer stündlich mit einem ihrer Hits.

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13: Ich bin Oliver Urbanke. Die schwarz-rote Koalition kann zwei ihrer wichtigsten Projekte wohl wie geplant vorantreiben. Das Bundesverfassungsgericht hat Eilanträge aus der Opposition gegen das Gesundheitssparpaket und das neue Heizungsgesetz abgelehnt. Dirk Zeidler berichtet.
14: Damit ist für die Koalition die Gefahr eines erneut vermasselten Starts in den politischen Sommer vorerst gebannt. Doch vor dem Bündnis liegt jetzt viel angekündigte Gesetzesarbeit. Die umstrittenen Krankenkassenpläne von Gesundheitsministerin Wagen sollen die gesetzlichen Kassen von stark steigenden Milliardenausgaben entlasten. Frei ist der Weg auch für das neue Gebäudemodernisierungsgesetz. Schwarz-Rot will Kernpunkte der von der früheren Ampelregierung beschlossenen Regelung kippen.
13: Unternehmen wie WhatsApp, Microsoft, Google und Co. könnten schon bald wieder in privaten Chats nach Hinweisen auf sexuellen Kindesmissbrauch suchen dürfen. Nach einer überraschenden Wende in der Debatte um die sogenannte Chatkontrolle billigte das EU-Parlament eine befristete Ausnahme von europäischen Datenschutzregeln. Damit kann das Gesetzgebungsverfahren weitergehen. 5 Monate nach dem tödlichen Angriff auf einen Zugbegleiter

0: Rheinland-Pfalz ist der Angeklagte zu 10 Jahren Gefängnis verurteilt worden. Der 26-Jährige hatte Anfang Februar keine Fahrkarte und schlug den Schaffner so heftig, dass der Mann eine letztlich tödliche Hirnblutung erlitt. Der Fall hat deutschlandweit eine Debatte über mangelnde Sicherheit in Zügen ausgelöst. 10-mal haben Lottospielerinnen und Spieler in Bayern im ersten Halbjahr 2026 über 1 Million Euro gewonnen. Dazu habe es 60 Gewinne von mindestens 100.000 Euro gegeben. Das teilte die staatliche Lotterie- und Spielbankverwaltung mit. Insgesamt wurden demnach mehr als 314 Millionen Euro ausgeschüttet. Den höchsten Gewinn erzielte mit rund 44,2 Millionen Euro ein Familienvater aus Schwaben. Frankreich und Marokko spielen heute Abend im ersten Viertelfinale um den Einzug ins Halbfinale der Fußball-Weltmeisterschaft. Die Franzosen um Topstar Kylian Mbappé hatten sich im Achtelfinale gegen Außenseiter Paraguay schwer getan und sich nur knapp mit 1:0 durchgesetzt. Marokko zeigte sich souveräner mit einem 3:0 gegen Kanada. Anstoß ist um 22 Uhr.
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2: Mit Chris Wahle. Entwarnung kann noch nicht gegeben werden, doch die Lage bessert sich. Die Stadt Nürnberg kämpft weiter mit Hochdruck gegen den Eichenprozessionsspinner. Der Befall mit Nestern ist in diesem Jahr außergewöhnlich hoch. Sörsprecher Tim Koss.
3: Wir stehen aktuell bei etwa 1200 Fällen, die wir registriert haben und auch beauftragt haben zur Entfernung. Wir gehen davon aus, dass wir uns noch bis auf 1500 steigern werden, weil wir tagtäglich noch Meldungen bekommen. Von diesen 1200 Fällen, die wir registriert haben, ist ungefähr die Hälfte bearbeitet, kann man aktuell sagen. Und der Rest wird nach und nach nach Priorität gemacht.
2: Priorität haben soziale Einrichtungen wie Kitas, Schulen, Krankenhäuser oder Seniorenheime, aber auch Orte, wo viele Menschen zusammenkommen, wie etwa der Luitpoldhain. Besucher der Klassik-Open-Air-Konzerte müssen sich keine Sorgen machen. Übrigens, auch das Nürnberger Reichswaldfest am kommenden Wochenende ist gesichert. Am Ort des Festes hat der Forstbetrieb bereits Nester entfernt.
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4: Heute Nacht ist der Himmel in Franken meist klar. Die Temperaturen sinken auf 13 Grad, also gut zum Schlafen und Durchlüften. Morgen und in den kommenden Tagen ideales Sommerbadewetter mit rund 30 Grad und es bleibt meist trocken.
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4: Darf es ein bisschen Rock zum Feierabend sein? Kriegen Sie! Denn bei Status Quo kriegt man immer das, was man will. Rockin' all over the world. Aus den 80ern gleich Nikita von Elton John und den Anfang machen die 60er Sagger and Evans.

großartige Songs für einen hoffentlich entspannten Donnerstagabend. Die 60er und 70er waren ja so Jahrzehnte des Aufbruchs, nicht nur in Richtung Mond, sondern auch in Richtung Rebellion. Und Pink Floyd, die haben den Soundtrack dazu geschaffen. Another Brick in the Wall aus dem Jahr 79 hier auf Radio F.

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5: Ich bin Oliver Urbanke. Die schwarz-rote Koalition kann zwei ihrer wichtigsten Projekte

0: Projekte wohl wie geplant vorantreiben. Das Bundesverfassungsgericht hat Eilanträge aus der Opposition gegen das Gesundheitssparpaket und das neue Heizungsgesetz abgelehnt. Dirk Zeidler berichtet.
1: Damit ist für die Koalition die Gefahr eines erneut vermasselten Starts in den politischen Sommer vorerst gebannt. Doch vor dem Bündnis liegt jetzt viel angekündigte Gesetzesarbeit. Die umstrittenen Krankenkassenpläne von Gesundheitsministerin Wagen sollen die gesetzlichen Kassen von stark steigenden Milliardenausgaben entlasten. Frei ist der Weg auch für das neue Gebäudemodernisierungsgesetz. Schwarz-Rot will Kernpunkte der von der früheren Ampelregierung beschlossenen Regelung kippen.
0: Unternehmen wie WhatsApp, Microsoft, Google und Co. könnten schon bald wieder in privaten Chats nach Hinweisen auf sexuellen Kindesmissbrauch suchen dürfen. Nach einer überraschenden Wende in der Debatte um die sogenannte Chatkontrolle billigte das EU-Parlament eine befristete Ausnahme von europäischen Datenschutzregeln. Damit kann das Gesetzgebungsverfahren weitergehen. 5 Monate nach dem tödlichen Angriff auf einen Zugbegleiter in Rheinland-Pfalz ist der Angeklagte zu 10 Jahren Gefängnis verurteilt worden. Der 26-Jährige hatte Anfang Februar keine Fahrkarte und schlug den Schaffner so heftig, dass der Mann eine letztlich tödliche Hirnblutung erlitt. Der Fall hat deutschlandweit eine Debatte über mangelnde Sicherheit in Zügen ausgelöst. 10-mal haben Lottospielerinnen und Spieler in Bayern im ersten Halbjahr 2026 über 1 Million Euro gewonnen. Dazu habe es 60 Gewinne von mindestens 100.000 Euro gegeben. Das teilte die staatliche Lotterie- und Spielbankverwaltung mit. Insgesamt wurden demnach mehr als 314 Millionen Euro ausgeschüttet. Den höchsten Gewinn erzielte mit rund 44,2 Millionen Euro ein Familienvater aus Schwaben. Frankreich und Marokko spielen heute Abend im ersten Viertelfinale um den Einzug ins Halbfinale der Fußball-Weltmeisterschaft. Die Franzosen um Topstar Kylian Mbappé hatten sich im Achtelfinale gegen Außenseiter Paraguay schwer getan und sich nur knapp mit 1:0 durchgesetzt. Marokko zeigte sich souveräner mit einem 3:0 gegen Kanada. Anstoß ist um 22 Uhr.
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3: mit Chris Wahle. Traurige Nachricht aus dem Nürnberger Tiergarten. Eines der 4 Löwenjungtiere musste wegen einer schweren Verletzung eingeschläfert werden. Löwenkater Chiron hatte sein Junges gestern bei einem normalen erzieherischen Verhalten im Hüftbereich gebissen. Dabei erlitt das Tier eine schwere Verletzung der Wirbelsäule und war an den Hinterbeinen gelähmt. Nach einer Untersuchung entschieden die Tierärzte, das Jungtier einzuschläfern. Der Tiergarten betont, dass es sich offenbar um einen Unglücksfall handelt. Das Löwenrudel konnte sich anschließend von dem Jungtier verabschieden und zeigt inzwischen wieder normales Sozialverhalten.
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1: Ich bin Oliver Urbanke. Der Bundestag hat den Plan zum Bau zahlreicher neuer Gaskraftwerke in den kommenden 5 Jahren gebilligt. Die neuen Anlagen sollen den Kohleausstieg und den Ausbau von Ökostrom flankieren. Auf Verbraucherinnen und Verbraucher kommen damit ab 2031 zusätzliche Kosten für eine neue Umlage zu, mit der die Förderung in Milliardenhöhe für die Betreiber finanziert werden soll. Eine umstrittene Honorarkürzung für Psychotherapeutinnen und Therapeuten ist nach einem Gerichtsentscheid vorerst gestoppt. Das Landessozialgericht Berlin-Brandenburg setzte die sofortige Vollziehung aus, wie ein Sprecher mitgeteilt hat. Hintergrund ist eine Klage der Kassenärztlichen Bundesvereinigung, die auch die Psychotherapeutinnen und Therapeuten vertritt. Der Beschluss im Eilverfahren sei rechtskräftig, heißt es vom Gericht. Das EU-Parlament hat grünes Licht für die sogenannte Chat-Kontrolle gegeben, aber nur vorübergehend bis 2028. Dieter Ebeling berichtet.
2: Im April war eine Ausnahmeregelung vom EU-Datenschutz ausgelaufen. Die erlaubte das automatisierte Scannen nach Kinderpornos auf den Geräten der Nutzer. Und das Parlament wollte das eigentlich nicht verlängern, tat es jetzt aber unter Druck von Industrie und Regierungen doch. WhatsApp, Signal und andere Messenger dürfen jetzt wieder auf den Endgeräten kontrollieren, was Nutzer schreiben, noch bevor sie es absenden.
1: Die Hitzewelle im Juni hat gezeigt, dass viele Straßen und Gleise nicht für solch extreme Temperaturen ausgelegt sind. Die Folgen: Blow-ups, geplatzter Beton und aufgeweichte Straßenbahnführungen. Verkehrsminister Schnieder will die Systeme mit modernen Baustoffen stabiler machen. Gleiches gelte auch für die Züge der Deutschen Bahn, insbesondere hier bei der Klimatechnik. Es erinnert stark an Ist das Kunst oder kann das weg? Ein Museum in Rotterdam hat 390 Kilo Erdnussbutter auf dem Boden verteilt.

0: verteilt, als Hommage an den kürzlich verstorbenen niederländischen Konzeptkünstler Wim T. Schippers. Der hatte 1962 erstmals sein legendäres Werk Pindakaasvloer, zu Deutsch Erdnussbutterboden, in Amsterdam präsentiert.
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2: mit Chris Wahle. Nach dem brutalen Einbruch am Nürnberger Dutzenteich hat die Polizei jetzt zwei Verdächtige ermittelt. Es handelt sich um einen 16-Jährigen und einen 17-Jährigen. Gegen den 16-Jährigen wurde Haftbefehl wegen versuchten Mordes und gefährlicher Körperverletzung erlassen. Der 17-Jährige ist wieder auf freiem Fuß. In der Nacht auf Dienstag sollen die beiden mutmaßlichen Täter in die Hütte eines Tretbootverleihs eingestiegen sein. Als der 48-jährige Pächter durch den Alarm benachrichtigt wurde und zur Hütte kam, soll der jüngere der beiden Jungs ihm mit einem Hammer auf den Kopf geschlagen haben.
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3: Letzte Wolken verziehen sich so ganz langsam am Abend und in der Nacht. Dann wird's sternenklar mit Tiefstwerten um 13 Grad. Morgen und am Wochenende sorgt Hochklaus für angenehmes Sommerwetter mit Sonne und 30 Grad.
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2: Ich bin Oliver Urbanke. Der Bundestag hat den Plan zum Bau zahlreicher neuer Gaskraftwerke in den kommenden 5 Jahren gebilligt. Die neuen Anlagen sollen den Kohleausstieg und den Ausbau von Ökostrom flankieren. Auf Verbraucherinnen und Verbraucher kommen damit ab 2031 zusätzliche Kosten für eine neue Umlage zu, mit der die Förderung in Milliardenhöhe für die Betreiber finanziert werden soll. Eine umstrittene Honorarkürzung für Psychotherapeutinnen und Therapeuten ist nach einem Gerichtsentscheid vorerst gestoppt. Das Landessozialgericht Berlin-Brandenburg setzte die sofortige Vollziehung aus, wie ein Sprecher mitgeteilt hat. Hintergrund ist eine Klage der Kassenärztlichen Bundesvereinigung, die auch die Psychotherapeutinnen und Therapeuten vertritt. Der Beschluss im Eilverfahren sei rechtskräftig, heißt es vom Gericht. Das EU-Parlament hat grünes Licht für die sogenannte Chat-Kontrolle gegeben, aber nur vorübergehend bis 2028. Dieter Ebeling berichtet.
3: Im April war eine Ausnahmeregelung vom EU-Datenschutz ausgelaufen. Die erlaubte das automatisierte Scannen nach Kinderpornos auf den Geräten der Nutzer. Und das Parlament wollte das eigentlich nicht verlängern, tat es jetzt aber unter Druck von Industrie und Regierungen doch. WhatsApp, Signal und andere Messenger dürfen jetzt wieder auf den Endgeräten kontrollieren, was Nutzer schreiben, noch bevor sie es absenden.
2: Die Hitzewelle im Juni hat gezeigt, dass viele Straßen und Gleise nicht für solch extreme Temperaturen ausgelegt sind. Die Folgen: Blow-ups, geplatzter Beton und aufgeweichte Straßenbahnführungen. Verkehrsminister Schnieder will die Systeme mit modernen Baustoffen stabiler machen. Gleiches gelte auch für die Züge der Deutschen Bahn, insbesondere hier bei der Klimatechnik. Es erinnert stark an Ist das Kunst oder kann das weg? Ein Museum in Rotterdam hat 390 Kilo Erdnussbutter auf dem Boden verteilt.

0: als Hommage an den kürzlich verstorbenen niederländischen Konzeptkünstler Wim T. Schippers. Der hatte 1962 erstmals sein legendäres Werk Pindakaasvloer, zu Deutsch Erdnussbutterboden, in Amsterdam präsentiert.
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2: Mit Chris Wahle. Entwarnung kann noch nicht gegeben werden, doch die Lage bessert sich. Die Stadt Nürnberg kämpft weiter mit Hochdruck gegen den Eichenprozessionsspinner. Der Befall mit Nestern ist in diesem Jahr außergewöhnlich hoch. Sörsprecher Tim Koss.
3: Wir stehen aktuell bei etwa 1200 Fällen, die wir registriert haben und auch beauftragt haben zur Entfernung. Wir gehen davon aus, dass wir uns noch bis auf 1500 steigern werden, weil wir tagtäglich noch Meldungen bekommen. Von diesen 1200 Fällen, die wir registriert haben, ist ungefähr die Hälfte bearbeitet, kann man aktuell sagen. Und der Rest wird nach und nach Priorität gemacht.
2: Priorität haben soziale Einrichtungen wie Kitas, Schulen, Krankenhäuser oder Seniorenheime, aber auch Orte, wo viele Menschen zusammenkommen, wie etwa der Luitpoldheim. Besucher der Klassik-Open-Air-Konzerte müssen sich keine Sorgen machen. Übrigens, auch das Nürnberger Reichswaldfest am kommenden Wochenende ist gesichert. Am Ort des Festes hat der Forstbetrieb bereits Nester entfernt.
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2: Ich sitze auf meinem gewählten Liegestuhl im Stadtpark und lasse meine Blicke ziellos wandern. Da kommt mein, ja wirklich, da kommt mein großer Zeh in den Blick. Natürlich eigentlich gleich alle Zehen meines rechten Fußes. Mit dem großen Zeh kann ich spielen. Die anderen kann ich nicht so gezielt ansteuern. Schade eigentlich. Sonst würde ich mit mir Kasperltheater spielen. War es mal anders mit dem Bewegen? Konnte ich früher meine Muskeln gezielter steuern? Lange hänge ich der Frage nicht nach, sondern ich denke mir, ja, das ist mein großer Zeh. So kenne ich ihn. Genau so sieht er aus, ganz individuell. Obwohl eigentlich auf Anhieb alle Zehen gleich aussehen. Ich bin mit ihm vertraut, seit meiner Kindheit. Ich habe ihn mir öfters blutig geschlagen. Er hat geschmerzt, meine Mutter hat Jodtinktur drauf gemacht. Ich merke, der gehört einfach zu mir. Ich entdecke immer wieder, dass auch kleine Teile meines Körpers einfach meine sind. Ich bin mir vertraut. Ich bin mit mir älter geworden. Ich fühle mich wie ein sehr persönliches Werk Gottes. So passe ich hier ins Paradies. Pfarrer Volker Schoßwald, Schwabach.
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4: Ich bin Oliver Urbanke. Deutschland soll in den kommenden Jahren zahlreiche neue Gaskraftwerke bekommen. Der Bundestag hat den Plänen der schwarz-roten Koalition zugestimmt. Zoe Tassovali berichtet.
5: Die neuen Kraftwerke sollen zunächst mit Erdgas laufen und später auf Wasserstoff umgestellt werden. Die Regierung sieht sie als Absicherung für den Kohleausstieg und den weiteren Ausbau der erneuerbaren Energien. Bezahlt wird das Ganze aber nicht nur vom Staat. Ab 2031 sollen auch Stromkunden eine neue Umlage finanzieren. Wie hoch die am Ende ausfällt, ist aktuell noch völlig offen.
4: Das EU-Parlament hat außerdem für die Einführung des digitalen Euros gestimmt. Jetzt müssen die 27 Mitgliedstaaten über den entsprechenden Entwurf verhandeln. Der Plan? Ab Anfang 2029 sollen digitale Euros in einer App gespeichert und wie Bargeld eingesetzt werden können. Damit will sich die EU unabhängiger von Anbietern wie Visa, Mastercard oder PayPal machen. Nach dem Tod mehrerer Mexikaner bei Einsätzen der US-Migrationsbehörde ICE will Mexiko rechtliche Schritte gegen die Verantwortlichen in den USA einleiten. Wie Außenminister Velasco mitgeteilt hat, sind bisher 3 mexikanische Migranten bei Abschieberazzien und 14 weitere in Migrationshaftzentren ums Leben gekommen. Das sei eine schmerzhafte Tragödie, auf die man nicht mehr nur diplomatisch reagieren werde. Nicht überall ist Krise. Der bayerische Maschinenbau hat im vergangenen Jahr so hohe Umsätze gemacht wie nie zuvor. Laut Branchenverband VDMA Bayern ging es um rund 7% auf 70 Milliarden Euro nach oben. Bisheriges Rekordjahr war 2023 mit 68,8 Milliarden. Das meiste Geld kam durch Auslandsgeschäfte in die Kassen, die mittlerweile fast 70% der Umsätze der Branche ausmachen. Weniger Fans als erwartet bei der Fußball-WM. Vor den Viertelfinals liegt der Zuschauerschnitt laut FIFA bei rund 65.000 pro Spiel. Damit blieb das Turnier hinter der letzten Ausgabe in Nordamerika zurück. 1994 kamen im Schnitt über 69.000 Fans. Grund könnten die hohen Ticketpreise sein. Heute beginnen die Viertelfinals mit dem Duell Frankreich gegen Marokko um 22 Uhr.
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6: Mit Chris Wahle. Traurige Nachricht aus dem Nürnberger Tiergarten. Eines der 4 Löwenjungtiere musste wegen einer schweren Verletzung eingeschläfert werden. Löwenkater

0: Chiron hatte sein Junges gestern bei einem normalen erzieherischen Verhalten im Hüftbereich gebissen. Dabei erlitt das Tier eine schwere Verletzung der Wirbelsäule und war an den Hinterbeinen gelähmt. Nach einer Untersuchung entschieden die Tierärzte, das Jungtier einzuschläfern. Der Tiergarten betont, dass es sich offenbar um einen Unglücksfall handelt. Das Löwenrudel konnte sich anschließend von dem Jungtier verabschieden und zeigt inzwischen wieder normales Sozialverhalten.
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2: Heute Nacht ist der Himmel in Franken meist klar. Die Temperaturen sinken auf 13 Grad, also gut zum Schlafen und Durchlüften. Morgen und in den kommenden Tagen ideales Sommerbadewetter mit rund 30 Grad und es bleibt meist trocken.
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1: Informationen, Tipps und manchmal auch persönliche Einblicke. Jetzt geht's wieder direkt ins Polizeipräsidium Mittelfranken am Jakobsplatz.
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1: Marc Siegel ist Polizeisprecher in Nürnberg. Guten Morgen.
3: Schönen guten Morgen.
1: Herr Siegel, heute geht es mal wieder um ein ernsteres Thema, Straßenverkehr, ums Thema Unfall. Wann sollte ich da die Polizei rufen und wann reicht's, wenn ich mich zum Beispiel mit dem anderen Verkehrsteilnehmer, wo halt was passiert ist, einfach so einige? Was ist da Ihr grundsätzlicher Tipp?
3: Ja, zunächst mal die Botschaft, Ruhe bewahren, auch wenn es nicht immer einfach ist, aber Unfälle passieren nun mal, ne? Und das Wichtigste für uns ist immer, die Unfallstelle abzusichern und dafür zu sorgen, dass nicht noch mehr passiert, sprich Warnblinklicht einschalten, eine Warnweste anziehen und ein Warndreieck aufstellen. Das sind mal so die ersten Punkte, die jeder machen sollte.
1: Und wie geht's dann weiter?
3: Dann kommt es natürlich darauf an, wie schwer ist der Unfall? Habe ich möglicherweise Verletzte? Muss ich mich um jemanden kümmern? Muss ich Polizei und Rettungsdienst alarmieren? Dann steht das natürlich an erster Stelle. Verletzte versorgen und entsprechend Hilfe holen. Wenn es aber ein glimpflicher Unfall ist, beispielsweise nur Blechschäden, dann gilt es auch, so eine Unfallstelle wieder möglichst schnell freizumachen.
1: Wenn es einfach nur so ein Blechschaden ist, wie definieren Sie, dass es nur Blechschaden ist, wo Sie vielleicht gar nicht gebraucht werden?
3: Wenn Sie tatsächlich einfach nur Blechschaden haben. Wenn sich zwei treffen, beim Fahrstreifenwechsel beispielsweise, dann ist es der berühmte Blechschaden, dann ist es eine Sache für die Versicherung. Da gilt es dann, Personalien auszutauschen. Polizei braucht man da in aller Regel nicht.
1: Okay, nur wenn mir irgendwas ein bisschen komisch vorkommt, dann können wir Sie wahrscheinlich, denke ich, jederzeit anrufen, oder?
3: Sie dürfen uns jederzeit anrufen. Die Kollegen am Notruf helfen Ihnen da auch gerne weiter, geben da auch eine Einschätzung ab. Aber in aller Regel kann man tatsächlich auch viel selber regeln. Und wenn es wirklich bloß Blechschäden ist, kann man so eine Straße auch mal schnell wieder freigeben.
1: Wenn wir jetzt also vielleicht vom Stadtverkehr ausgegangen sind, auf der Autobahn ist es vielleicht manchmal einfach, weil man auch schneller unterwegs ist, mal gravierender. Wie verhalte ich mich da auf der Autobahn richtig?
3: Ja, die Autobahn ist natürlich eine besondere Situation. Da werden hohe Geschwindigkeiten gefahren. Da haben wir ein ganz anderes Gefahrenpotenzial als im Stadtgebiet. Da gilt umso mehr nochmal der Faktor Sicherheit und Absicherung der Unfallstelle. Da wirklich auch unbedingt die Polizei informieren über einen Unfall. Da kommen wir besonders

0: besonders schnell und können dann auch entsprechend Spuren rausnehmen, dass nichts Schlimmeres mehr passiert oder im schlimmsten Fall noch einer in die Unfallstelle reinrauscht. Und für den Personenverkehr auf der Autobahn, das ist auch ein wichtiger Hinweis, bitte, wenn immer möglich, hinter die Leitplanke Personen und da dann auf Hilfe warten.
1: Infos zum Thema Unfälle von Marc Siegel aus dem Polizeipräsidium Mittelfranken. Ein Hörer hat sich übrigens bei uns zum Thema Einbruchschutz nochmal gemeldet. Wespen haben bei ihm tatsächlich einen Eindringling vertrieben und er sah das wegen einer Wildkamera. Wann und wo darf ich so eine Kamera zur Beobachtung aufstellen? Das fragen wir beim nächsten Mal unseren Experten zum Thema Einbruchschutz.
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3: Ich bin Oliver Urbanke. Deutschland soll in den kommenden Jahren zahlreiche

0: neue Gaskraftwerke bekommen. Der Bundestag hat den Plänen der schwarz-roten Koalition zugestimmt. Zoe Tassovali berichtet.
1: Die neuen Kraftwerke sollen zunächst mit Erdgas laufen und später auf Wasserstoff umgestellt werden. Die Regierung sieht sie als Absicherung für den Kohleausstieg und den weiteren Ausbau der erneuerbaren Energien. Bezahlt wird das Ganze aber nicht nur vom Staat. Ab 2031 sollen auch Stromkunden eine neue Umlage finanzieren. Wie hoch die am Ende ausfällt, ist aktuell noch völlig offen.
0: Das EU-Parlament hat außerdem für die Einführung des digitalen Euros gestimmt. Jetzt müssen die 27 Mitgliedstaaten über den entsprechenden Entwurf verhandeln. Der Plan? Ab Anfang 2029 sollen digitale Euros in einer App gespeichert und wie Bargeld eingesetzt werden können. Damit will sich die EU unabhängiger von Anbietern wie Visa, Mastercard oder PayPal machen. Nach dem Tod mehrerer Mexikaner bei Einsätzen der US-Migrationsbehörde ICE will Mexiko rechtliche Schritte gegen die Verantwortlichen in den USA einleiten. Wie Außenminister Velasco mitgeteilt hat, sind bisher 3 mexikanische Migranten bei Abschieberazzien und 14 weitere in Migrationshaftzentren ums Leben gekommen. Das sei eine schmerzhafte Tragödie, auf die man nicht mehr nur diplomatisch reagieren werde. Nicht überall ist Krise. Der bayerische Maschinenbau hat im vergangenen Jahr so hohe Umsätze gemacht wie nie zuvor. Laut Branchenverband VDMA Bayern ging es um rund 7% auf 70 Milliarden Euro nach oben. Bisheriges Rekordjahr war 2023 mit 68,8 Milliarden. Das meiste Geld kam durch Auslandsgeschäfte in die Kassen, die mittlerweile fast 70% der Umsätze der Branche ausmachen. Weniger Fans als erwartet bei der Fußball-WM. Vor den Viertelfinals liegt der Zuschauerschnitt laut FIFA bei rund 65.000 pro Spiel. Damit blieb das Turnier hinter der letzten Ausgabe in Nordamerika zurück. 1994 kamen im Schnitt über 69.000 Fans. Grund könnten die hohen Ticketpreise sein. Heute beginnen die Viertelfinals mit dem Duell Frankreich gegen Marokko um 22 Uhr.
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3: mit Chris Wahle. Nach dem brutalen Einbruch am Nürnberger Dutzenteich hat die Polizei jetzt 2 Verdächtige ermittelt. Es handelt sich um einen 16-Jährigen und einen 17-Jährigen. Gegen den 16-Jährigen wurde Haftbefehl wegen versuchten Mordes und gefährlicher Körperverletzung erlassen. Der 17-Jährige ist wieder auf freiem Fuß. In der Nacht auf Dienstag sollen die beiden mutmaßlichen Täter in die Hütte eines Tretbootverleihs eingestiegen sein. Als der 48-jährige Pächter durch den Alarm benachrichtigt wurde und zur Hütte kam, soll der jüngere der beiden Jungs ihm mit einem Hammer auf den Kopf geschlagen haben.
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1: Zwei sehr verschiedene Filme gibt es jetzt neu in unseren fränkischen Kinos. Als da wären The Piano Tuner und Minions und Monster. Die kleinen gelben Quietschis sind wieder da. In Minions und Monster sind sie in Hollywood gelandet und treffen auf den Filmregisseur Max.
2: Also, Minions, mein Name ist Max. Ich möchte mit euch

0: arbeiten. Wir sollten Filme drehen.
1: Gesagt, getan. Und so werden die Knutschkugeln in Minions und Monster in Hollywood zu großen Filmstars. Als Kind schien Nikki in The Piano Tuner das nächste große Wunderkind am Klavier zu werden. Aber dann zerstörte eine Krankheit, die sein Gehör extrem empfindlich werden ließ, diesen Traum. Nun arbeitet Nikki als Klavierstimmer für seinen väterlichen Freund Harry.
2: Der Junge ist noch zu haben.
3: Harry, bitte, hör auf.
2: Ja, willst du einen Cream Donut?
4: Der liefert Energie für den Unterricht.
2: Was für eine Art Unterricht?
4: Komposition für Fortgeschrittene.
2: Hast du gehört? Sie ist fortgeschritten.
3: Ja, ich habe sie spielen hören. Sie ist gut.
2: Ja? Das ist ein großes Lob, wenn ihr das sagt. Er ist ein Virtuos.
4: Ein Virtuose, der noch zu haben ist, hä?
2: Ja, ganz genau. Vielleicht kannst du ihn inspirieren.
3: Oh, okay. Danke, Harry. Sie muss offensichtlich los.
1: Und sie interessiert sich für den schüchternen Nikki. Deshalb will sie sein angebliches Wundergehör testen.
4: Hast du das absolute Gehör?
3: Ja.
4: Was ist das?
3: E. Fis, G, A, Eis, H über Dis.
1: Ja, Nikki kann tatsächlich besser als alle anderen hören. Als er erfährt, dass Harry Geld- und Gesundheitssorgen hat, wird er mit seinen Ohren zum Safeknacker. Mit den alten Haudegen Dustin Hoffman und Jean Reno in kleineren Rollen und Shootingstar Leo Woodall als Nikki bietet The Piano Tuner tolles Kino zum Sehen und erst recht zum Hören. Stefan Grundler, Radio F, Kinoredaktion.

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0: guten Abend, liebe Hörerinnen und Hörer. Besonders begrüße ich heute meinen Studiogast, Rebecca Trescher. Hallo Rebecca.
1: Hallo.
0: Wir wollen heute in dieser knappen Stunde mehr hineinpacken, als es der Rahmen eigentlich aushält. Endlich dich mal live hier zu haben, Rebecca, mittlerweile eng verwurzelt und als Ausnahmemusikerin und Komponistin, ja als Kulturbotschafterin von Nürnberg für die Musikwelt unterwegs. So sehe ich zumindest. Ja, und dann dein neuestes Projekt, das Label Treasure Records, vorstellen und damit verbunden die erste Veröffentlichung von Treasure Records präsentieren. Die Produktion Blue Garden von Anton Mangold im Sextett. Zur Einstimmung aber ein Stück aus deiner letzten Platte Changing Perspectives, der Zaubergarten.

0: Ja, der Zaubergarten. Du hast zusammen mit deinem Herzensmensch Andi, wie du ihn im Booklet nennst, komponiert. Andreas Veit, Partner am Piano und im Leben. Ich habe Changing Perspectives hier auf Jazzdarm Nürnberg im Februar besprochen und dabei ein bisschen die Sorge geäußert und gleich wieder verworfen. Du würdest zu deinem stringenten Weg vielleicht abweichen und die Perspektive wechseln. Kein Tentett mehr, kein Großraumklangkörper, keine filmisch expressive Musik mehr. Ja, und war dann sehr beruhigt, dass Changing Perspectives eher so ein ja, Innehalten für dich ist, ein kreatives Luftholen, ein Summary, ein auch mal anderen gelassen zuhören. Liege ich da richtig in der Bewertung?
1: Total richtig, genau. Also die Leidenschaft für symphonische Klangkörper ist größer denn je. Und da wird auch wieder was kommen. Aber die Idee war jetzt wirklich Quartett-Small-Combo plus noch ein paar Klangfarben dazu zu nehmen und auch zu gucken dann, was sind die Stärken von so einer flexibleren Combo, um die Perspektive zu wechseln oder auch zu schauen, was ist der Input oder das Profil von den jeweiligen Musikern, die dadurch mehr Freiräume bekommen, weil es mehr Leadsheets sind, Songs, wo darüber improvisiert wird, ja, und jeder Platz hat.
0: Ja. Ein Zitat der Frankfurter Allgemeinen: Hefte dir an, seit Jahrzehnten möchte ich fast sagen, wie eine Medaille, eine Auszeichnung oder vielleicht auch wie eine Bürde. Da wird fragend konstatiert, darf man einfach mal behaupten, dass noch niemand so für den Jazz komponiert hat wie Rebecca Traescher? Da warst du mit deinen Veröffentlichungen gerade so am Aufblühen, habe ich das damals verfolgt. Hast die ersten Preise eingefahren und auf den ersten großen Festivals Hallo gesagt. Wenn du auf die Zeit zurückblickst, wie geht es dir damit heute und wo stehst du heute so nach deinem Gefühl?
1: Ja, ich bin auf jeden Fall gewachsen, habe viel gesehen, viel erlebt. Bin ein bisschen vielleicht mehr reflektierter geworden, mehr auch Mut zum Loslassen. Wer bin ich? Ich habe natürlich eine eigene Klangsprache entwickelt, die ich immer verfeine. Ja, und ich freue mich voll, was ich alles geschafft habe und merke auch, dass ich Früchte davon ernten kann und davon profitiere. Und ganz ehrlich, möchte ich eigentlich keinen Meter mehr zurück. Ich bin froh da, wo ich jetzt bin und merke, dass es schon auch oft echt anstrengend war und herausfordernd auch auf Festivals zu spielen und vor allem gerade dann mit so einem großen Ensemble on the road zu sein. Das war schon tough.
0: Aber du bereust nichts.
1: Gar nichts, im Gegenteil.
0: Und jetzt kommt dann auch noch ein Plattenlabel dazu, Treasure Records. Was hat dich denn dazu bewogen, dieses Label zu gründen? Im PR-Text heißt es, mit dem du noch mehr nach Autonomie strebst und was dir erlauben soll, deine musikalischen Visionen noch besser zu verwirklichen, ein Netzwerk zu spinnen. Ich zitiere aus deinem eigenen Text, das als Forum für seelenverwandte Musikerinnen und Musiker dient. Zitat Ende. Ein Label, um deine Visionen, deine Kreativität auszuprobieren und zu veröffentlichen, oder eine Plattform für Kolleginnen und Kollegen, Newcomer, für Wagnis und Experiment zu gründen?
1: Ja, alles in einem, ja. Die Melange.
0: Kann es sein, dass du immer alles willst und das sofort?
1: Ja, nee, eigentlich nicht. Aber ich glaube, für was ich stehen kann, ist, glaube ich, Ehrlichkeit und Offenheit und Neugierde und kein Stillstand. Also auch einfach das Interesse, dass ich mich ständig selbst weiterentwickle. Und ich glaube, als Komponistin und Schöpferin und Macherin war es jetzt einfach an der Zeit, oder ich hatte schon lange eigentlich das Gefühl, meine Musik selbst zu veröffentlichen, um ja wirklich selbst auch zu steuern, wann veröffentliche ich was, um vielleicht auch mal was Kleineres spontan veröffentlichen zu können, vielleicht auch mal eine Live-Platte und auch einfach mal hinter die Kulissen zu schauen. Ich bin eine Macherin und ja, war auch auf eine Art schon immer eine Unternehmerin mit als Leiterin von einem Large Ensemble, wo ich schon auch immer Drittmittelakquise betrieben habe und auch immer schon lernen musste, wie rechne ich, wie kann ich meine Musiker bezahlen, wie kann ich die CD-Produktionen bezahlen. Und da war es jetzt irgendwie ganz natürlich, ein eigenes Label zu gründen um auch da letzten Endes mein Netzwerk, was ich mir über die letzten 15 Jahre erschaffen habe, weiterzugeben, Kolleginnen und Kollegen zu supporten, aber mich davon natürlich auch inspirieren zu lassen. Die Zeit geht weiter. Ich merke selbst, auch seit ich jetzt an der Hochschule für Musik Nürnberg lehre oder auch am JIB, am Jazz-Institut in Berlin, die junge Generation denkt schon manchmal wieder ganz anders oder bringt auch wieder ganz neue Einflüsse in die Musik, in den Jazz, in die Improvisation. Also diese Genre-Offenheit und Neugierde belebt und ist total wichtig. Und das ist für mich auch, was Jazz ausmacht.
0: Die erste Veröffentlichung ist jetzt erschienen mit Singles erst einmal und dann im September, ich habe sie schon hier liegen, frisch aus dem Presswerk, Anton Mangold, Blue Garden. Und ich frage nur mal so, ist es ein Zufall, dass es gerade eine Aufnahme von Kompositionen von Anton Mangold sind? Jener Anton Mangold, der mitten in deinem Tentett wie eine Erscheinung plötzlich da war, an der Harfe sitzend, dann ans Altsaxophon wechselnd und blies, was das Zeug hielt. Mich hattest du einmal bei einem Konzert in der Tafelhalle schier vom Stuhl geblasen, als ich ihn das erste Mal erlebt habe.
1: Mich auch, ständig und immer. Und Anton, wir sind mittlerweile wirklich Freunde geworden und es ist wirklich ein großartiger Multi-Instrumentalist und Instrumentalvirtuose und so ein feiner, empathischer Mensch, der auch noch großartig Flöte spielt, also wirklich und schon immer unglaubliche Soli gespielt hat. Und natürlich die sinfonische Klangfarbe durch Harfe. Genau das, was ich auch liebe. Zwischen den Welten, Klassik und Jazz, diese sinfonische Klangfarben.
0: Ja, mit Flöte geht es auch los. Hören wir also mal rein in den blauen Garten mit Anton Mangold, Alt- und Sopransax, Flöte und Altflöte, Felix Schneider, Restschikow, Piano und Fender Rhodes, Theodor Spannagel, Bass, Sitong Xu am Schlagzeug, Roland Neffe, Vibraphon und Glockenspiel und auf ein paar Nummern die Carolina Atumani Diaz. Und hier brilliert er gleich an der Flöte und erzählt von einem frischen, beschwingten Tagesbeginn. Morning!

vom Morning gleich der Change in den Oktober und dann in eine gechillte Herbststimmung überzugehen. Roland Neffe am Vibraphon übernimmt die Interpretation der Melodie, die Anton Mangold auf dem Altsax vorgibt. Im Solo macht Anton Mangold hörbar, was der Treasure Records PR-Text meint mit. Und es lässt einen Mann aufblühen, der für viele Kritiker längst zu den besten und kreativsten Jazzmusikern Europas zählt. Dieser Anton Mangold brilliert, egal ob er Flöte, Altflöte, Sopran oder Altsaxophon spielt. Er ist ein umwerfender Fabulierer, einer, der einem mit seiner frappierenden Wendigkeit und Improvisationskunst schier den Atem nimmt. Oktober.

0: October war das aus der Produktion Blue Garden, der ersten Veröffentlichung des neuen Labels Treasure Records hier aus Nürnberg. Und im Studio zu Gast die Gründerin und Kuratorin Rebecca Treasure. Das Label Treasure Records lässt sich gut verfolgen via Newsletter auf der Website treasure-records.com. Da stehen dann auch alle Konzertdaten, auf der Blue Garden gefeatured wird. Eine mittlerweile beachtliche Sammlung. Nicht nur von Anton Mangold, auch von Rebecca Treasure gibt es vieles live zu hören. Im Sextett zum Beispiel empfehle ich ein Konzert in der Reihe The Art of Jazz am 19. Oktober im Künstlerhaus in Nürnberg auf Einladung des Jazzstudio Nürnberg. Wie kommen denn deine Platten in den Handel letztendlich? Wo stoße ich auf Treasure Records Veröffentlichungen?
1: Ja, ich habe zwei Vertriebe, einmal einen digitalen Vertrieb und einen physischen Vertrieb. Ich hoffe natürlich auch, wenn Leute die Platte oder die Musik digital hören, dass sie dann vielleicht auch noch versuchen, ein physisches Exemplar zu ergattern. Das wäre mein Wunsch, weil das natürlich auch immer direkt die KünstlerInnen unterstützt. Der physische Vertrieb sorgt dafür, dass es dann bei JPC, bei den eingängigen Shops gibt. Aber ich möchte natürlich schon auch einen Shop auf meiner Website integrieren. Und ich glaube, der beste Support ist auch einfach immer direkt die Künstler anzuschreiben. Und Bandcamp finde ich eine super gute Plattform. Die ist in Deutschland noch nicht so bekannt wie jetzt in Amerika oder in anderen Ländern, aber die ist auch am Kommen. Und Treasure Records ist auch auf Bandcamp auf jeden Fall, wo man auch einfach als Community da Teil werden kann.
0: Die beste Verbindung ist natürlich immer Live-Konzert und in der Pause CD kaufen.
1: Genau, mit einer Signatur.
0: Genau. Und da gäbe es jetzt bei Blue Garden wann die nächste Möglichkeit?
1: Am 9. Juli spielt Anton im Rahmen des Jazzfest Bonns im Opernhaus Bonn. Also wirklich ein großes Feature mit Esperanza Spalding. Also wirklich auf der internationalen großen Bühne. Da freue ich mich ganz besonders. Und das war auch das Ziel, dass die CD bis dahin aus dem Presswerk da ist, obwohl sie eigentlich erst offiziell am 4. September gekauft werden kann. Also, wenn Sie Zeit und Lust haben, gehen Sie alle nach Bonn.
0: Auf nach Bonn, beziehungsweise unsere Hörerinnen und Hörer gibt es ja auch in NRW. Vielleicht hört der eine oder andere. Ja, wir sind hier bei Jazztime Nürnberg, hier den einzigen nur Jazz-Sender in Deutschland. Jeden Donnerstag 22 bis 23 Uhr hier auf der UKW 94.5 oder über Kabel oder im Internet über den Radioplayer oder. Also die Sendung können Sie immer hören, wo Sie auch immer sind. Und wenn Sie es mal verpasst haben, dann gibt es ein wunderbares Archiv auf jazztime.de, wo man alles nachhören kann. Die Platte Blue Garden hat von der Zusammenstellung her für mich eine dramaturgisch sehr schlüssige Reihung, sodass es richtig Lust macht, Stück für Stück nacheinander durchzuhören. Du bist auch bekannt als eine sehr feinfühlige Dramaturgin, ob bei grenzüberschreitenden Projekten mit KünstlerInnen anderer Sparten oder auch auf deinen Veröffentlichungen. Beeinflusst du als Label-Kuratorin sowas wie zum Beispiel die Zusammenstellung der CD?
1: Ja, ich bin schon im Austausch mit den KünstlerInnen. Die kommen mit ihrem fertigen Mix. Vielleicht sind es manchmal auch zu viele Stücke, wo ich dann überlege oder wir diskutieren vielleicht ein Stück weniger, weil es sonst vielleicht auch überladen oder zu viel wird. Was könnte ein schöner Spannungsbogen sein vom Anfang bis zum Ende? Wir veröffentlichen auch 1 bis 3 Singles. Das heißt, da überlegen wir auch genau, was macht musikalisch Sinn, was könnte spannend sein, was ist ein guter Einblick für die CD.
0: Ich glaube, als nächste Single kommt Walter oder Walter.
1: Richtig.
0: Walter oder Walter?
1: Ja. I don't know.
0: You don't know. Okay. Was mir bei diesem Stück Walter frappierend aufgefallen ist, ist die Leichtigkeit, mit der Anton Mangold komplexe Strukturen hingießt und vermeintlich lässig und mit ruhiger Hand am Sax gute Laune verströmen lässt. Die Melodieinstrumente halten das dann wunderbar durch und lassen Sitong Xu am Schlagzeug die verquere Rhythmik ausbaden. Drum-Solo inklusive. Walter.

Walter. Die Besetzung auf Blue Garden ist der von Anton Mangolds letzter Produktion Oracle sehr ähnlich. Anderer Schlagzeuger und kein Gitarrist, aber auffällig wieder mit Sängerin statt Yumi Ito auf Oracle, auf Blue Garden jetzt Carolina Atumani Diaz. Welche Rolle nimmt der Gesang in dieser Musik ein? Und ich erinnere mich, liebe Rebecca,

0: dass auch du auf den ersten Tented-Konzerten mit Sängerin unterwegs warst. Das war Agnes Lepp, die lautmalerisch Instrumente wie Flöten oder Violine begleitet hatte. Gibt es da Parallelen im Soundbild?
1: Vielleicht die Liebe zu symphonischen Klangfarben oder zu spannenden Texturen. Wie klingt Vibraphon und Stimme oder Altsaxophon und Stimme oder Flöte und Stimme? Ich denke, das ist ja spannend und hat natürlich Anton auch geprägt, weil er in meinem Large Ensemble von Anfang an mit dabei war und mit Gesang auch die ersten drei Albumproduktionen miterlebt hat. Und ja, ich finde es total schön und spannend, dass er sein Quintett auch angereichert hat und diese Freude mit Vibraphon und Gesang teilt.
0: Ja, genau. Lassen wir also diese Soundperlen mal hochsteigen. Die Sängerin Carolina Atumani-Diaz versteht Improvisation nicht als Stilmittel, sondern als Ort größter Ehrlichkeit und Freiheit, wie sie schreibt. Und so improvisiert sie sehr geordnet, zusammen mit Saxophon und Vibraphon, ebenso sanft wie tonal sicher und schwingend. So wie sie auch zwischen den Kontinenten schwingt, zwischen Kontinenten, Sprachen und Klangwelten. Aufgewachsen in Patagonien mit argentinischen Wurzeln und familiären Verbindungen zu den Komoren, entwickelt sie eine musikalische Sprache, in der sich lateinamerikanische Traditionen, improvisierte Musik und zeitgenössischer Jazz selbstverständlich begegnen. So viel zu ihr. Sie studiert aktuell, zu Hause ist sie in Würzburg, Master Jazz Gesang an der Hochschule für Musik in Nürnberg. Und das Stück heißt Bubbles.

0: Bubbles aus der Produktion des Labels Treasure Records von Anton Mangold. Und wir kommen zum Titelstück Blue Gordon, das in sehr anspruchsvollem Tempo sich ja fein herausbildet und meines Erachtens auch das ganze Artwork dieser Platte abbildet. Feingliedrig im pastelligen Blau zu hören, changierend ins Türkise und frischem Grün. Ein fun-ähnliches Zweiglein habe ich auf deiner Changing Perspectives CD auch entdeckt. Wahrscheinlich auch wieder Zufall. Gibt es so viele Zufälle?
1: Ja, ich glaube schon. Und vielleicht auch einfach, ich bin sehr gerne in der Natur. Und das wusste ich von Anton gar nicht, aber er liebt auch das Gärtnern und ist, glaube ich, auch gerne in der Natur und geht wandern.
0: Blue Garden ist nicht einfach nur ein Titel, der sich irgendwie gut anfühlt, gut anhört, gut merken lässt, interpretiert der PR-Text. Ja, er ziert das neue Album von Anton Mangold und er hat viel zu tun mit der Musik des Würzburger Jazz-Saxophonisten und Flötisten, den ich persönlich zuerst als Harfenist entdeckt hatte. Der mittlerweile ebenfalls mehrfach prämierte Virtuose, da passt er gut zu Rebecca Trescher, vergleicht das Arrangieren seiner verschiedenen Einflüsse mit dem Gärtnern, mit dem Anlegen, Umtopfen und Kombinieren von Pflanzen aller Gattungen. Die erfahren von ihm viel Zuwendung und Pflege, treiben in immer neuen Farbkompositionen und Formen neben und miteinander aus. Übrigens, auch ein wenig Wildwuchs ist durchaus erlaubt. Entspricht dieser Text so dem, was du empfindest bei der Platte auch?
1: Total. Ich finde es sehr schön und sehr stimmig.
0: Weil du hattest vorhin, als wir in der Vorbesprechung, hattest noch so amerikanische Einflüsse auch noch erwähnt. Wie hast du das gemeint?
1: Finde ich schon. Also Anton spielt unglaublich toll Saxophon und ist sehr groove-orientiert, rhythmisch total fit, melodisch total fit, harmonisch total fit. Mich erinnert er schon auch an Kenny Garrett oder Emmanuel Wilkinson, wirklich die Big Heroes von Amerika. Und aufgrund seines Harfenspiels vielleicht auch trotzdem diese europäischen Einflüsse und diese ja, Feinheiten, die ich wirklich großartig und ganz einzigartig an ihm finde.
0: Dann gehen wir in den blauen Garten, Blue Gordon.

0: Garden, die titelgebende Komposition von Anton Mangold, Blue Garden, die erste Veröffentlichung des Thrasher Records Labels von Rebecca Thrasher, die heute auch bei mir hier im Studio ist. Ja, und für Technik, Intonation und gleichzeitig auffälliger, eindringlicher Emotion am Altsax steht Anton Mangolds Komposition Stars für mich. Er nimmt auf seine Sternenfahrt Theodor Spannagel mit, den er auf eine wohl überlegte Bass-Solo-Reise schickt. Und mit dem Titel Stars sind wir dann auch schon langsam am Ende unserer Sendung. Ich bedanke mich ganz, ganz herzlich bei dir, liebe Rebecca, und würde mir noch wünschen, dass du uns noch ein paar Sätze zu deinem Label sagst und was deine nächsten Pläne sind.
1: Ja, erstmal vielen Dank für die Einladung. Ich freue mich sehr, hier zu sein und mein neues Label Thrasher Records zu präsentieren. Im Herbst sind noch zwei weitere Veröffentlichungen geplant. Einmal von der großartigen Kontrabassistin und Komponistin Tabea Kind aus Köln. Die wird am 20. November veröffentlichen ihr neues Album, was sehr spannend ist, Dialogue Poetry. Und dann noch Rainer Böhm mit seinem Sextett Live at Bird's Eye. Eine tolle, spannende Sextett-Platte. Ich freue mich sehr drauf und bin gespannt.
0: Okay, wir auch. Und ich blende jetzt die Stars ein und verabschiede mich mit diesen Sternenhimmel von Ihnen, Ihr Michael Bader am Mikrofon. Ade und gute Nacht.

0: war eine Sendung des Jazzstudio Nürnberg e.V. 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Für den Inhalt der Sendung verantwortlich ist Dr. Günther Ries.
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2: Ich bin Yves Simon. Das Kindergeld soll in Zukunft automatisch und ohne den ganzen Papierkram ausbezahlt werden, den es im Vorfeld bisher gibt. Das hat der Bundestag beschlossen. Erstmal profitieren von der Neuregelung Eltern eines neugeborenen Babys, das schon Geschwister hat. Im Laufe des Jahres soll das Verfahren dann aber auch auf erstgeborene Kinder ausgeweitet werden. Das läuft dann so, das Standesamt, das die Geburtsurkunde ausstellt, informiert dann selbstständig die Familienkasse. Bei Volkswagen wächst der Widerstand gegen die verschärften Sparpläne des Konzerns. Während der Aufsichtsrat über das weitere Vorgehen berät, haben die Beschäftigten jetzt an mehreren Standorten über möglichen Stellenabbau und auch drohende Werksschließungen protestiert. Für uns berichtet Soita Sowali.
3: Trillerpfeifen, Sirenen und jede Menge rote Fahnen. So haben tausende Beschäftigte protestiert. In Wolfsburg zog der Protest sogar bis vor das Vorstandshaus. Bei vielen liegen die Nerven blank. Sie wissen seit Wochen nicht, wie es mit ihren Standorten weitergeht. Schließung, keine Schließung, Stellenabbau, ja oder nein? Die IG Metall spricht von einem Angriff auf die Belegschaft und wirft dem Vorstand vor, die Menschen bewusst zu verunsichern.
2: Die stationäre Notaufnahme am Krankenhaus in Kösching im Landkreis Eichstätt schließt am 1. August. Grund ist laut den Kliniken im Naturpark Altmühltal ein verschärfter Personalmangel. Die Notfallambulanz vor Ort, die bleibt aber. Stationäre Behandlungen werden dann in Zukunft am Standort in Eichstätt gebündelt und ausgebaut. Deutschland wird Tomahawk-Marschflugkörper von den USA kaufen. Das hat Bundeskanzler Merz im Bundestag bei seiner Regierungserklärung angekündigt. Die Marschflugkörper werden dann in Deutschland stationiert und sollen hier eine wichtige Verteidigungslücke schließen. Deutschland und Dänemark halten erstmal an den Kontrollen an ihrer gemeinsamen Grenze fest. Bundesinnenminister Dobrindt nennt sie einen wichtigen Beitrag gegen illegale Migration. Beide Länder betonen ihre enge Zusammenarbeit in der Migrationspolitik und wollen bis Ende des Jahres eine Vereinbarung für den ersten Abschiebe-Return-Hub außerhalb der EU erreichen, der dann ab dem nächsten Jahr starten soll.
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4: Mit Chris Wahle. Nach dem brutalen Einbruch am Nürnberger Dutzenteich hat die Polizei jetzt zwei Verdächtige ermittelt. Es handelt sich um einen 16-Jährigen und einen 17-Jährigen. Gegen den 16-Jährigen wurde Haftbefehl wegen versuchten Mordes und gefährlicher Körperverletzung erlassen. Der 17-Jährige ist wieder auf freiem Fuß. In der Nacht auf Dienstag sollen die beiden mutmaßlichen Täter in die Hütte eines Tretbootverleihs eingestiegen sein. Als der 48-jährige Pächter durch den Alarm benachrichtigt wurde und zur Hütte kam, soll der jüngere der beiden Jungs ihm mit einem Hammer auf den Kopf geschlagen haben.
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1: Wir schauen uns jetzt mal ein spannendes Wohnprojekt aus Nürnberg an. Man nehme 17 Erwachsene, 8 Kinder, einen Hund und ein riesiges, leerstehendes, denkmalgeschütztes Arbeiterhaus in Nürnberg-Zerzabelshof. Dazu dann noch jede Menge Ideen für nachhaltiges Leben und Wirtschaften und raus kommt das Projekt 406, benannt nach dem Standort in der Regensburger Straße 406. Dort wird jetzt im Moment saniert und gewerkelt. Lorenz Herrmann erzählt, wie es dazu kam.
2: Wir haben alle zusammen in Wohngemeinschaften gewohnt, da unsere Erfahrungen gesammelt, haben dann gemerkt mit Familie, okay, die Bedürfnisse ändern sich und gleichzeitig ist das Bedürfnis nach Gemeinschaft, nach Zusammenwohnen geblieben. Und hier versuchen wir eine Mischform. Wir haben unsere Rückzugsräume, haben unsere Wohnungen und aber auch Gemeinschaftsflächen, auf denen wir uns begegnen können und müssen. Da haben wir große Küchen, haben wir gemeinsam Essen, haben wir Raum, um zum Teil gemeinsam zu arbeiten. Und genau so stellen wir uns das vor.
1: Die Stadt Nürnberg findet das Selbsthilfeprojekt gut, neuer Wohnraum zum günstigen Preis und hat das Haus für einen symbolischen Euro verkauft. Rund 1000 Quadratmeter Wohnfläche. Das Grundstück bleibt zwar städtisch, dafür zahlt die Projektgruppe aber Erbpacht. Für Jana Stadler geht's nicht nur um Leerstand. Regen 406 kämpft auch langfristig gegen Wuchermieten.
3: Dieses Haus soll, solange es da ist, bezahlbaren Wohnungsraum schaffen. Das heißt, wir wollen die Miete deckeln, die soll nicht steigen für uns, aber auch für die zukünftigen Generationen, die darin wohnen. Und das machen wir zusammen mit dem Mietshäuser-Syndikat. Das ist ein Verein, der sich zum Ziel setzt, sozialverträgliche Mieten zu schaffen und ist auch ein Garant dafür, dass das so bleibt.
1: Das Mietshäuser-Syndikat aus Freiburg kauft sich deshalb ein. So wird verhindert, dass das Haus zum Spekulationsobjekt wird. Die Idee, junge Paare mit Nachwuchs brauchen nicht immer eine 3- oder 4-Zimmer-Wohnung oder das Reihenhäuschen.
2: Wir mit unserem Projekt wollen da quasi einen Leuchtturm schaffen, wie auch Wohnraum nachhaltig, sozial und leistbar geschaffen werden kann und auch im Bestand sozusagen. Insofern auf jeden Fall ein politisches Projekt. Ein wichtiger Fakt auch dabei, wir schaffen kein Eigentum. Also wir schaffen nicht unser privates kleines Zuhause, sondern die Immobilie gehört einer Struktur, die immer von denen geführt wird, die im Gebäude wohnen, die das Gebäude benutzen.
1: 1 Euro Kaufpreis nur, aber 2,4 Millionen Euro kommen dazu für Umbau und energetische Sanierung. Die Hälfte wird von einem KfW-Darlehen fürs Denkmal kommen. Die andere Hälfte sollen Direktkredite von Freunden, Familie und Unterstützern sein. Die legen ihren Kreditzins selber fest zwischen 0% und 2%. Jana Stadler findet diese Schwarmfinanzierung richtig gut.
3: Letztendlich bieten wir mit dem Haus auch eine nachhaltige Geldanlage für die Leute. Dementsprechend, wer sein Geld bei uns anlegt für bis zu 2% Verzinsung, hat eigentlich was richtig Gutes getan. Und sogar lokal.
1: 800.000 Euro sind schon durch Unterstützer zusammengekommen. Weitere Kreditgeber und Spender werden noch gesucht. Jasmin Kluge, evangelische Redaktion.

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2: Ich bin Yves Simon. Das Kindergeld soll in Zukunft automatisch und ohne den ganzen Papierkram ausbezahlt werden, den es im Vorfeld bisher gibt. Das hat der Bundestag beschlossen. Erstmal profitieren von der Neuregelung Eltern eines neugeborenen Babys, das schon Geschwister hat. Im Laufe des Jahres soll das Verfahren dann aber auch auf erstgeborene Kinder ausgeweitet werden. Das läuft dann so, das Standesamt, das die Geburtsurkunde ausstellt, informiert dann selbstständig die Familienkasse. Bei Volkswagen wächst der Widerstand gegen die verschärften Sparpläne des Konzerns. Während der Aufsichtsrat über das weitere Vorgehen berät, haben die Beschäftigten jetzt an mehreren Standorten über möglichen Stellenabbau und auch drohende Werksschließungen protestiert. Für uns berichtet Soita Sowali.
3: Trillerpfeifen, Sirenen und jede Menge rote Fahnen. So haben tausende Beschäftigte protestiert. In Wolfsburg zog der Protest sogar bis vor das Vorstandshaus. Bei vielen liegen die Nerven blank. Sie wissen seit Wochen nicht, wie es mit ihren Standorten weitergeht. Schließung, keine Schließung, Stellenabbau, ja oder nein? Die IG Metall spricht von einem Angriff auf die Belegschaft und wirft dem Vorstand vor, die Menschen bewusst zu verunsichern.
2: Die stationäre Notaufnahme am Krankenhaus in Kösching im Landkreis Eichstätt schließt am 1. August. Grund ist laut den Kliniken im Naturpark Altmühltal ein verschärfter Personalmangel. Die Notfallambulanz vor Ort, die bleibt aber. Stationäre Behandlungen werden dann in Zukunft am Standort in Eichstätt gebündelt und ausgebaut. Deutschland wird Tomahawk-Marschflugkörper von den USA kaufen. Das hat Bundeskanzler Merz im Bundestag bei seiner Regierungserklärung angekündigt. Die Marschflugkörper werden dann in Deutschland stationiert und sollen hier eine wichtige Verteidigungslücke schließen. Deutschland und Dänemark halten erstmal an den Kontrollen an ihrer gemeinsamen Grenze fest. Bundesinnenminister Dobrindt nennt sie einen wichtigen Beitrag gegen illegale Migration. Beide Länder betonen ihre enge Zusammenarbeit in der Migrationspolitik und wollen bis Ende des Jahres eine Vereinbarung für den ersten Abschiebe-Return-Hub außerhalb der EU erreichen, der dann ab dem nächsten Jahr starten soll.
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4: Mit Chris Wahle. Traurige Nachricht aus dem Nürnberger Tiergarten. Eines der vier Löwenjungtiere musste wegen einer schweren Verletzung eingeschläfert werden. Löwenkater Chiron hatte sein Junges gestern bei einem normalen erzieherischen Verhalten im Hüftbereich gebissen. Dabei erlitt das Tier eine schwere Verletzung der Wirbelsäule und war an den Hinterbeinen gelähmt. Nach einer Untersuchung entschieden

0: die Tierärzte das Jungtier einzuschläfern. Der Tiergarten betont, dass es sich offenbar um einen Unglücksfall handelt. Das Löwenrudel konnte sich anschließend von dem Jungtier verabschieden und zeigt inzwischen wieder normales Sozialverhalten.
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1: Zwei sehr verschiedene Filme gibt es jetzt neu in unseren fränkischen Kinos. Als da wären The Piano Tuner und Minions und Monster. Die kleinen gelben Quietschis sind wieder da. In Minions und Monster sind sie in Hollywood gelandet und treffen auf den Filmregisseur Max.
2: Also, Minions, mein Name ist Max. Ich möchte mit euch arbeiten. Wir sollten Filme drehen.
1: Gesagt, getan. Und so werden die Knutschkugeln in Minions und Monster in Hollywood zu großen Filmstars. Als Kind schien Nikki in The Piano Tuner das nächste große Wunderkind am Klavier zu werden. Aber dann zerstörte eine Krankheit, die sein Gehör extrem empfindlich werden ließ, diesen Traum. Nun arbeitet Nikki als Klavierstimmer für seinen väterlichen Freund Harry.
3: Der Junge ist noch zu haben.
4: Harry, bitte hör auf.
3: Hier, willst du einen Cream Donut?
5: Der liefert Energie für den Unterricht.
3: Was für eine Art Unterricht?
5: Komposition für Fortgeschrittene.
3: Hast du gehört? Sie ist fortgeschritten.
4: Ja, ich habe sie spielen hören. Sie ist gut.
3: Ja? Das ist ein großes Lob, wenn ihr das sagt. Er ist ein Virtuose.
5: Ein Virtuose, der noch zu haben ist, hä?
3: Huh? Ja, ganz genau. Vielleicht kannst du ihn inspirieren.
4: Oh, echt? Okay. Danke, Harry. Sie muss offensichtlich los.
1: Und sie interessiert sich für den schüchternen Nikki. Deshalb will sie sein angebliches Wundergehör testen.
5: Hast du das absolute Gehör?
4: Ja.
5: Was ist das?
4: E. Fis, G, A, Eis, H über das.
1: Ja, Nikki kann tatsächlich besser als alle anderen hören. Als er erfährt, dass Harry Geld- und Gesundheitssorgen hat, wird er mit seinen Ohren zum Safeknacker. Mit den alten Haudegen Dustin Hoffman und Jean Reno in kleineren Rollen und Shootingstar Leo Woodall als Nikki bietet The Piano Tuner tolles Kino zum Sehen und erst recht zum Hören. Stefan Grundler, Radio F, Kinoredaktion.

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2: Ich bin Yves Simon. Bei Volkswagen stehen massive Einsparungen an. Der Vorstand hat dem Aufsichtsrat einen Sanierungsplan vorgelegt. Die Modellpalette soll laut Konzernchef Oliver Blume um bis zu 50% schrumpfen. Zu möglichen Stellenstreichungen oder auch kompletten Werksschließungen hat er sich nicht geäußert. Betriebsratschefin Cavallo spricht von Respektlosigkeit und fordert Klarheit für die Belegschaft. Ein Medienbericht nennt allerdings bis zu 100.000 gefährdete Jobs und 4 bedrohte Werke. Deutschland soll in den nächsten Jahren einige neue Gaskraftwerke bekommen. Der Bundestag hat den Plänen der schwarz-roten Koalition jetzt zugestimmt. Bis Ende 2031 sollen neue Kraftwerke entstehen, damit auch genug Strom da ist, wenn der Wind und die Sonne nicht genügend Energie liefern. Für uns berichtet Soita Sowali.
3: Die neuen Kraftwerke sollen zunächst mit Erdgas laufen und später auf Wasserstoff umgestellt werden. Die Regierung sieht sie als Absicherung für den Kohleausstieg und den weiteren Ausbau der erneuerbaren Energien. Bezahlt wird das Ganze aber nicht nur vom Staat. Ab 2031 sollen auch Stromkunden eine neue Umlage finanzieren. Wie hoch die am Ende ausfällt, ist aktuell noch völlig offen.
2: Die Musikwelt trauert um Bonnie Tyler. Die britische Rocklegende ist im Alter von 75 Jahren gestorben. Die Sängerin war Ende April in Portugal operiert worden und lag dort zuletzt im künstlichen Koma. Einer ihrer bekanntesten Hits war Holding Out for a Hero. Immer weniger Menschen in Deutschland greifen zum Buch und das merkt inzwischen auch die komplette Branche, denn der Umsatz ist laut dem Börsenverein des deutschen Buchhandels im letzten Jahr um knapp 2,7% gesunken. Und auch in diesem Jahr sieht es nicht viel besser aus, denn besonders junge Menschen lesen immer weniger. Dafür steigen aber die Verkaufszahlen für Hörbücher deutlich an. Nach der mutmaßlichen Amoktat an einer Schule in Schongau in Oberbayern gibt es neue Details zur Tatwaffe. Ermittler prüfen gerade, ob es sich bei der Schusswaffe um eine per 3D-Drucker hergestellte Waffe aus dem Darknet handelt. Die Pistole und wenige Patronen sind in einem Rucksack auf dem Schulhof gefunden worden. Das Messer, mit dem 2 Schülerinnen schwer verletzt wurden, soll kein gewöhnliches Haushaltsmesser gewesen sein.
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4: mit Chris Wahle. Nach dem brutalen Einbruch am Nürnberger Dutzenteich hat die Polizei jetzt 2 Verdächtige ermittelt. Es handelt sich um einen 16-Jährigen und einen 17-Jährigen. Gegen den 16-Jährigen wurde Haftbefehl wegen versuchten Mordes und gefährlicher Körperverletzung erlassen. Der 17-Jährige ist wieder auf freiem Fuß. In der Nacht auf Dienstag sollen die beiden mutmaßlichen Täter in die Hütte eines Tretbootverleihs eingestiegen sein. Als der 48-jährige Pächter durch den Alarm benachrichtigt wurde und zur Hütte kam, soll der jüngere der beiden Jungs ihm mit einem Hammer auf den Kopf geschlagen haben.
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1: Informationen, Tipps und manchmal auch persönliche Einblicke. Jetzt geht's wieder direkt ins Polizeipräsidium Mittelfranken am Jakobsplatz.
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1: Max Siegel ist Polizeisprecher in Nürnberg. Guten Morgen.
3: Schönen guten Morgen.
1: Herr Siegel, heute geht es mal wieder um ein ernsteres Thema, Straßenverkehr, ums Thema Unfall. Wann sollte ich da die Polizei rufen und wann reicht's, wenn ich mich zum Beispiel mit dem anderen Verkehrsteilnehmer, wo halt was passiert ist, einfach so einige? Was ist da Ihr grundsätzlicher Tipp?
3: Ja, zunächst mal die Botschaft, Ruhe bewahren, auch wenn es nicht immer einfach ist, aber Unfälle passieren nun mal, ne? Und das Wichtigste für uns ist immer, die Unfallstelle abzusichern und dafür zu sorgen, dass nicht noch mehr passiert, sprich Warnblinklicht einschalten, eine Warnweste anziehen und ein Warndreieck aufstellen. Das sind mal so die ersten Punkte, die jeder machen sollte.
1: Und wie geht es dann weiter?
3: Dann kommt es natürlich darauf an, wie schwer ist der Unfall? Habe ich möglicherweise Verletzte? Muss ich mich um jemanden kümmern? Muss ich Polizei und Rettungsdienst alarmieren? Dann steht das natürlich an erster Stelle. Verletzte versorgen und entsprechend Hilfe holen. Wenn es aber ein glimpflicherer Unfall ist, beispielsweise nur Blechschäden, dann gilt es auch, so eine Unfallstelle wieder möglichst schnell freizumachen.
1: Wenn es einfach nur so ein Blechschaden ist, wie definieren Sie, dass es nur Blechschaden ist, wo Sie vielleicht gar nicht gebraucht werden?
3: Wenn Sie tatsächlich einfach nur Blechschaden haben. Wenn sich zwei treffen, beim Fahrstreifenwechsel beispielsweise, dann ist es der berühmte Blechschaden, dann ist es eine Sache für die Versicherung. Da gilt es dann, Personalien auszutauschen. Polizei braucht man da in aller Regel nicht.
1: Okay, nur wenn mir irgendwas ein bisschen komisch vorkommt, dann können wir Sie wahrscheinlich, denke ich, jederzeit anrufen, oder?
3: Sie dürfen uns jederzeit anrufen. Die Kollegen am Notruf helfen Ihnen da auch gerne weiter, geben da auch eine Einschätzung ab. Aber in aller Regel kann man tatsächlich auch viel selber regeln. Und wenn es wirklich bloß Blechschäden ist, kann man so eine Straße auch mal schnell wieder freigeben.
1: Wenn wir jetzt also vielleicht vom Stadtverkehr ausgegangen sind, auf der Autobahn ist es vielleicht manchmal einfach, weil man auch schneller unterwegs ist, mal gravierender. Wie verhalte ich mich da auf der Autobahn richtig?
3: Ja, die Autobahn ist natürlich eine besondere Situation. Da werden hohe Geschwindigkeiten gefahren. Da haben wir ein ganz anderes Gefahrenpotenzial als im Stadtgebiet. Da gilt umso mehr nochmal der Faktor Sicherheit und Absicherung der Unfallstelle. Da wirklich auch unbedingt die Polizei informieren über einen Unfall. Da kommen wir besonders schnell und können dann auch entsprechend Spuren rausnehmen, dass nichts Schlimmeres mehr passiert oder im schlimmsten Fall noch einer in die Unfallstelle reinrauscht. Und für den Personenverkehr auf der Autobahn, das ist auch ein wichtiger Hinweis, bitte, wenn immer möglich, hinter die Leitplanke Personen und da dann auf Hilfe warten.
1: Infos zum Thema Unfälle von Marc Siegel aus dem Polizeipräsidium Mittelfranken. Ein Hörer hat sich übrigens bei uns zum Thema Einbruchschutz nochmal gemeldet. Wespen haben bei ihm tatsächlich einen Eindringling vertrieben und er sah das wegen einer Wildkamera. Wann und wo darf ich so eine Kamera zur Beobachtung aufstellen? Das fragen wir beim nächsten Mal unseren Experten zum Thema Einbruchschutz.
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2: Dr. Matthias Stoll ist Allgemeinmediziner im Medic Center im Fürther Hauptbahnhof. Guten Morgen und danke, dass Sie uns Tipps geben.
3: Guten Morgen, danke auch.
2: Heute geht es bei uns ums Thema Fitness. Ich bin jetzt zum Beispiel auch nicht mehr so sportlich, wie ich es mal war. Früher bin ich mehr gelaufen, also gejoggt. Aber eigentlich sollten wir uns schon bewegen, gell? Mobilität ist wichtig.
3: Ja, auf jeden Fall. Also nicht nur in Richtung Erkrankungen wie jetzt Adipositas oder Diabetes, aber auch vor allem im Alter, Sturzprävention, einfach Prophylaxe von Muskelabbau. Es ist unheimlich wichtig, dass man eigentlich immer in Bewegung bleibt. Einfach präventiv arbeiten und nicht erst handeln, wenn das Kind im Brunnen gefallen ist und man sich irgendwie den Schenkelhals gebrochen hat nach dem Sturz, was ja im Alter durchaus öfter vorkommt. Und da einfach präventiv arbeiten mit Krafttraining, Ausdauertraining, Gleichgewichtsübungen, Bewegungsübungen, da kann man viel vorbeugen.
2: Das heißt, wir müssen keine Mega-Sportskanonen sein, aber wir sollten halt was tun. Wie und wo mache ich das?
3: Man braucht nicht zwingend natürlich ein Fitnessstudio, vor allem dann auch im höheren Alter kann man das alles super gut auch zu Hause in der Wohnung oder im Häuschen machen. Ganz einfache Übungen für Kraft, für große Muskelgruppen, aufstehen vom Stuhl, sich hinter den Stuhl stellen und Zehenstand üben, dass die Waden trainiert werden. An der Wand kann man Liegestütze machen, das schafft man auch im hohen Alter noch. Dann fürs Gleichgewicht, Einbeinstand, leichte Dehnübungen, Wadendehnen, das geht alles auch zu Hause ohne Fitnessstudio.
2: Tipps vom Allgemeinmediziner Dr. Matthias Stoll. Mein Tipp, es gibt ja die Radio F App. Einfach runterladen und dann können Sie uns zum Beispiel beim Spazierengehen hören. Und die Tipps unserer Ärzte, die können Sie jederzeit nachhören auf radiof.de.
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1: Ich bin Yves Simon. Bei Volkswagen stehen massive Einsparungen an. Der Vorstand hat dem Aufsichtsrat einen Sanierungsplan vorgelegt. Die Modellpalette soll laut Konzernchef Oliver Blume um bis zu 50% schrumpfen. Zu möglichen Stellenstreichungen oder auch kompletten Werksschließungen hat er sich nicht geäußert. Betriebsratschefin Cavallo spricht von Respektlosigkeit und fordert Klarheit für die Belegschaft. Ein Medienbericht nennt allerdings bis zu 100.000 gefährdete Jobs und 4 bedrohte Werke. Deutschland soll in den nächsten Jahren einige neue Gaskraftwerke bekommen. Der Bundestag hat den Plänen der schwarz-roten Koalition jetzt zugestimmt. Bis Ende 2031 sollen neue Kraftwerke entstehen, damit auch genug Strom da ist, wenn der Wind und die Sonne nicht genügend Energie liefern. Für uns berichtet Soita Sovali.
2: Die neuen Kraftwerke sollen zunächst mit Erdgas laufen und später auf Wasserstoff umgestellt werden. Die Regierung sieht sie als Absicherung für den Kohleausstieg und den weiteren Ausbau der erneuerbaren Energien. Bezahlt wird das Ganze aber nicht nur vom Staat. Ab 2031 sollen auch Stromkunden eine neue Umlage finanzieren. Wie hoch die am Ende ausfällt, ist aktuell noch völlig offen.
1: Die Musikwelt trauert um Bonnie Tyler. Die britische Rocklegende ist im Alter von 75 Jahren gestorben. Die Sängerin war Ende April in Portugal operiert worden und lag dort zuletzt im künstlichen Koma. Einer ihrer bekanntesten Hits war Holding Out for a Hero. Immer weniger Menschen in Deutschland greifen zum Buch und das merkt inzwischen auch die komplette Branche, denn der Umsatz ist laut dem Börsenverein des deutschen Buchhandels im letzten Jahr um knapp 2,7% gesunken. Und auch in diesem Jahr sieht es nicht viel besser aus, denn besonders junge Menschen lesen immer weniger. Dafür steigen aber die Verkaufszahlen für Hörbücher deutlich an. Nach der mutmaßlichen Amoktat an einer Schule in Schongau in Oberbayern gibt es neue Details zur Tatwaffe. Ermittler prüfen gerade, ob es sich bei der Schusswaffe um eine per 3D-Drucker hergestellte Waffe aus dem Darknet handelt. Die Pistole und wenige Patronen sind in einem Rucksack auf dem Schulhof gefunden worden. Das Messer, mit dem 2 Schülerinnen schwer verletzt wurden, soll kein gewöhnliches Haushaltsmesser gewesen sein.
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3: Mit Chris Wahle. Entwarnung kann noch nicht gegeben werden, doch die Lage bessert sich. Die Stadt Nürnberg kämpft weiter mit Hochdruck gegen den Eichen-Prozessionsspinner. Der Befall mit Nestern ist in diesem Jahr außergewöhnlich hoch. Sörsprecher Tim Koss.
4: Wir stehen aktuell bei etwa 1200 Fällen, die wir registriert haben und auch beauftragt haben zur Entfernung. Wir gehen davon aus, dass wir uns noch bis auf 1500 steigern werden, weil wir tagtäglich noch Meldungen bekommen. Von diesen 1200 Fällen, die wir registriert haben, ist ungefähr die Hälfte bearbeitet, kann man aktuell sagen. Und der Rest wird nach und nach Priorität gemacht.
3: Priorität haben soziale Einrichtungen wie Kitas, Schulen, Krankenhäuser oder Seniorenheime, aber auch Orte, wo viele Menschen zusammenkommen, wie etwa der Luitpoldheim. Besucher der Klassik-Open-Air-Konzerte müssen sich keine Sorgen machen. Übrigens, auch das Nürnberger Reichswaldfest am kommenden Wochenende ist gesichert.

0: Ort des Festes hat der Forstbetrieb bereits Nester entfernt.
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1: Mit zwei sehr verschiedenen Filmen tritt Hollywood jetzt neu in unseren fränkischen Kinos auf. Als da wären Evil Dead Burn und Vaiana. 10 Jahre nach dem Animationsfilm gibt es Vaiana von Walt Disney jetzt als echten Spielfilm. Auch darin muss die gleichnamige Häuptlingstochter den Halbgott Maui suchen und sie findet ihn auch.
2: Maui, Halbgott des Windes und des Meeres.
3: Held der Seefahrer.
2: Hä?
3: Es heißt korrekt Maui. Formwandler, Halbgott des Windes und des Meeres. Held der Seefahrer. Ah, Seefahrerinnen. Fahrer und Fahrerinnen.
2: Dankeschön.
3: Voll gerne.
1: Maui ist schuld daran, dass es auf der Erde ein Ungleichgewicht gibt. Kein Wunder, denn Maui interessiert sich eigentlich nur für sich selbst.
3: Vaiana, erzähl mir was von dir. Von deinen Hoffnungen. Und deinen Träumen.
2: Ich habe schon immer davon geträumt.
3: Zeit ist um, ich muss los.
1: Im ersten Vaiana-Film lieh Dwayne Johnson Maui nur seine Stimme. In der Neuverfilmung spielt er ihn jetzt voll und ganz und sorgt für viele Lacher. Nachdem ihr Mann bei einem schweren Autounfall ums Leben gekommen ist, zieht die junge Witwe Alice in Evil Dead Burn zu ihrer Schwiegermutter. Diese ist überrascht, als Alice zur Tür hereinkommt und das nicht allein.
4: Carlos? Was ist denn los? Was ist passiert?
5: Wir haben euch gefunden.
1: Wir, das sind blutrünstige Untote, die die Lebenden zu sich holen wollen. Und das ist heftig, denn der brettharte Gruselstreifen Evil Dead Burn ist aus gutem Grund erst ab 18 Jahren freigegeben. Stefan Grundler, Radio F, Kinoredaktion.

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23: Ich bin Yves Simon. Frankreich steht im Halbfinale der Fußball-Weltmeisterschaft. Der Titelfavorit

0: Madrid hat in Foxborough das Viertelfinale gegen Marokko mit 2:0 gewonnen. Kylian Mbappé hat erst einen Elfmeter vergeben, hat dann aber per Traumtor zur Führung getroffen und Ousmane Dembélé hat nochmal nachgelegt. Mbappé steht jetzt bei 20 WM-Toren, nur eins hinter Rekordhalter Lionel Messi. Bei Volkswagen geht's ums Sparen und das hatte schon vor der anstehenden Aufsichtsratssitzung am Abend für mächtig Ärger gesorgt. In Wolfsburg haben hunderte Beschäftigte gegen mögliche weitere Einschnitte protestiert. Betriebsratschefin Cavallo fordert von VW einen umfassenden Zukunftsplan.
1: Es geht darum, dass der Konzernvorstand einen umfassenden, ganzheitlichen Plan entwickelt, wo Themen wie Technologieführerschaft dazugehören, Produkte für die Märkte, die natürlich sehr unterschiedlich sind.
0: Und VW-Chef Blume hat am Abend bekannt gegeben, dass die Modellpalette um die Hälfte verkleinert werden soll. Über Standortschließungen hat er aber nichts gesagt. Die Bundesregierung will finanzschwache Kommunen stärker unterstützen. Der Bundestag hat am Abend eine Finanzspritze von 4 Milliarden Euro beschlossen, unter anderem für die Sanierung von Bibliotheken, Kitas und Schwimmbädern. 400 Millionen Euro sollen in den Länderfinanzausgleich gehen, zugunsten der Geberländer Bayern, Baden-Württemberg, Hessen und Hamburg. Der Bundesrat muss dem Ganzen aber jetzt noch zustimmen. Union und SPD wollen ja das BAföG jetzt doch erhöhen. Die höhere Wohnpauschale verschiebt sich aber auf das Sommersemester 2027. Die Koalition begründet den Schritt mit der angespannten Haushaltslage. Nächsten Sommer soll dann die Wohnpauschale aber steigen von 380 auf 440 Euro. Vor gut einem Monat ist ja das vordere Fahrwerk einer Lufthansa-Maschine am Gate plötzlich eingeknickt. Jetzt liegt der Bericht der Flugunfalluntersuchung vor und er zeigt, es gibt deutlich mehr Verletzte als bisher angenommen. 23 statt 5, von denen die Airline bisher immer gesprochen hat. Offenbar wurde ein Verriegelungsstift nicht verwendet. Der hätte verhindert, dass das Bugfahrwerk einklappen kann. Warum er nicht eingesetzt wurde, das ist allerdings noch unklar.
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3: Mit Chris Wahle. Traurige Nachricht aus dem Nürnberger Tiergarten. Eines der vier Löwenjungtiere musste wegen einer schweren Verletzung eingeschläfert werden. Löwenkater Chiron hatte sein Junges gestern bei einem normalen erzieherischen Verhalten im Hüftbereich gebissen. Dabei erlitt das Tier eine schwere Verletzung der Wirbelsäule und war an den Hinterbeinen gelähmt. Nach einer Untersuchung entschieden die Tierärzte, das Jungtier einzuschläfern. Der Tiergarten betont, dass es sich offenbar um einen Unglücksfall handelt. Das Löwenrudel konnte sich anschließend von dem Jungtier verabschieden und zeigt inzwischen wieder normales Sozialverhalten.
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1: Widder, 4 Sterne, ein spontaner Entschluss bringt Ihnen unerwarteten Rückenwind.
2: Stier, 3 Sterne, bleiben Sie jetzt bei Ihren bewährten Methoden.
1: Zwillinge, 2 Sterne, konzentrieren Sie sich heute nur auf das Wesentliche.
2: Krebs, 5 Sterne, alles gelingt Ihnen heute mit einer besonderen Leichtigkeit.
1: Löwe, 3 Sterne, Verlässlichkeit gibt Ihnen Sicherheit bei allen Vorhaben.
2: Jungfrau, 4 Sterne, freuen Sie sich auf einen ganz besonderen Moment.
1: Waage, 2 Sterne, seien Sie heute etwas nachsichtiger mit sich selbst.
2: Skorpion, 4 Sterne. Gemeinsam mit anderen erreichen Sie heute mehr.
1: Schütze, 4 Sterne. Ein intensiver Austausch führt zu neuen Erkenntnissen.
2: Steinbock, 3 Sterne. Struktur ist heute der einfachste Weg zum Erfolg.
1: Wassermann, 3 Sterne. Nehmen Sie sich heute nicht zu viel auf einmal vor.
2: Fische, 2 Sterne. Manches braucht einfach mehr Zeit als erwartet.
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1: Im Hause Pankotsch wurde Geburtstag gefeiert und es kam ein ganz bestimmter Kuchen auf den Tisch. Und zwar eine richtig schokoladige Schokoladentarte. Ich glaube, mehr Schoko geht eigentlich nicht. Und wenn Sie auch so schokoverliebt sind, ist das Rezept auf jeden Fall etwas für Sie. Mein Rezept wieder am Freitag um 7.40 Uhr.
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2: Ich bin Yves Simon. Frankreich steht im Halbfinale der Fußball-Weltmeisterschaft. Der Titelfavorit hat in Foxborough das Viertelfinale gegen Marokko mit 2:0 gewonnen. Kylian Mbappé hat erst einen Elfmeter vergeben, hat dann aber per Traumtor zur Führung getroffen und Ousmane Dembélé hat nochmal nachgelegt. Mbappé steht jetzt bei 20 WM-Toren, nur eins hinter Rekordhalter Lionel Messi. Bei Volkswagen geht's ums Sparen und das hatte schon vor der anstehenden Aufsichtsratssitzung am Abend für mächtig Ärger gesorgt. In Wolfsburg haben hunderte Beschäftigte gegen mögliche weitere Einschnitte protestiert. Betriebsratschefin Cavallo fordert von VW einen umfassenden Zukunftsplan.
3: Es geht darum, dass der Konzernvorstand einen umfassenden, ganzheitlichen Plan entwickelt, wo Themen wie Technologieführerschaft dazugehören, Produkte für die Märkte, die natürlich sehr unterschiedlich sind.
2: Und VW-Chef Blume hat am Abend bekannt gegeben, dass die Modellpalette um die Hälfte verkleinert werden soll. Über Standortschließungen hat er aber nichts gesagt. Die Bundesregierung will finanzschwache Kommunen stärker unterstützen. Der Bundestag hat am Abend eine Finanzspritze von 4 Milliarden Euro

0: abgeschlossen, unter anderem für die Sanierung von Bibliotheken, Kitas und Schwimmbädern. 400 Millionen Euro sollen in den Länderfinanzausgleich gehen, zugunsten der Geberländer Bayern, Baden-Württemberg, Hessen und Hamburg. Der Bundesrat muss dem Ganzen aber jetzt noch zustimmen. Union und SPD wollen ja das BAföG jetzt doch erhöhen. Die höhere Wohnpauschale verschiebt sich aber auf das Sommersemester 2027. Die Koalition begründet den Schritt mit der angespannten Haushaltslage. Nächsten Sommer soll dann die Wohnpauschale aber steigen von 380 auf 440 Euro. Vor gut einem Monat ist ja das vordere Fahrwerk einer Lufthansa-Maschine am Gate plötzlich eingeknickt. Jetzt liegt der Bericht der Flugunfalluntersuchung vor und er zeigt, es gibt deutlich mehr Verletzte als bisher angenommen. 23 statt 5, von denen die Airline bisher immer gesprochen hat. Offenbar wurde ein Verriegelungsstift nicht verwendet. Der hätte verhindert, dass das Bugfahrwerk einklappen kann. Warum er nicht eingesetzt wurde, das ist allerdings noch unklar.
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2: Mit Chris Wahle. Nach dem brutalen Einbruch am Nürnberger Dutzenteich hat die Polizei jetzt zwei Verdächtige ermittelt. Es handelt sich um einen 16-Jährigen und einen 17-Jährigen. Gegen den 16-Jährigen wurde Haftbefehl wegen versuchten Mordes und gefährlicher Körperverletzung erlassen. Der 17-Jährige ist wieder auf freiem Fuß. In der Nacht auf Dienstag sollen die beiden mutmaßlichen Täter in die Hütte eines Tretbootverleihs eingestiegen sein. Als der 48-jährige Pächter durch den Alarm benachrichtigt wurde und zur Hütte kam, soll der jüngere der beiden Jungs ihm mit einem Hammer auf den Kopf geschlagen haben.
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1: Also dann wollen wir mal.
2: Ja, komm, los geht's einfach los. Nicht trennen.
1: Verabschieden wir uns.
3: Und schon treten sie in auf zwei Rädern in die Pedale. Sie, das sind der Filmemacher Matthias und sein Kumpel Philipp.
1: Das, was wir vorhaben, ist ein gewagtes Unterfangen. Philipp ist nicht mehr der Jüngste und ich habe ein paar Kilo zu viel drauf.
4: Na und?
1: Wir machen das, weil uns eine 20-jährige Freundschaft verbindet und wir stehen auf sportliche Herausforderungen. Obwohl wir keine Sportskanonen sind, aber wir haben mal zusammen gefastet.
4: Das ging ganz gut.
1: Ja, ich habe einen Pfund verloren.
3: Der Grund für ihre Radtour, sie wollen die gleiche Strecke wie Matthias' verstorbener Sohn Juri fahren. Gar nicht so einfach, wie Philipp schnell bemerkt.
5: Das ist irgendwie härter, als ich gedacht habe.
1: Was ist denn so schlimm für dich? Mich zu sehen oder was anderes?
5: Ich weiß nicht, wie es ist.
1: Die gleiche Strecke fahren?
5: Natürlich, die gleiche Strecke zu fahren, an Juri zu denken, klar.
1: Jede Etappe ist für mich...
5: Deswegen sind wir doch hier, das war die Idee.
1: Es ist sehr bewegend und zugleich weißt du es. Jede Etappe erinnert mich daran, dass er tot ist.
3: Die Strecke führt von der französischen Atlantikküste quer durch Europa bis nach Istanbul ans Schwarze Meer. Unterwegs treffen die beiden natürlich jede Menge Leute und erzählen ihnen von Juri.
1: Er war Clown.
6: Ach, das war sein Beruf?
1: Ja,
6: Clown?
1: Er war Clown und Musiker.
6: Ah.
1: Deshalb haben wir uns auch
6: ein paar Clownsnummern zugelegt.
1: Wir haben eine Nummer mit dem Hund und dann noch eine Zaubernummer.
6: Genau.
1: Ja.
6: Es ist schon... Wir wollen das Leben zurückholen.
1: Ich habe in diesem Jahr alles Mögliche gemacht. Ich habe Dinge gemacht für... Naja, für Juri, um ihn quasi am Leben zu erhalten, weißt du?
3: Bei aller Tragik um den Anlass der Radtour bietet auf zwei Rädern auch viele erfrischende und herzerwärmende Momente. Stefan Grundler, Radio F, Kinoredaktion.

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9: Ich bin Yves Simon. Bei Unfällen mit E-Scootern gelten in Zukunft strengere Regeln für Vermieter. Der Bundestag hat am späten Abend eine Gesetzesänderung dazu beschlossen. Und es geht weiter mit den Bundestagsbeschlüssen. Heute wird zum Beispiel über das neue Heizungsgesetz abgestimmt. Außerdem auch über ein Recht auf Reparatur für uns Verbraucher. Ursula Winkler berichtet.
10: Geräte müssen künftig schon so gebaut sein, dass man sie reparieren kann. Der Akku etwa darf also nicht fest verschweißt oder verklebt sein, sondern muss ausgetauscht werden können. Die Hersteller werden auch verpflichtet, Produkte während der üblichen Lebensdauer zu einem angemessenen Preis zu reparieren. Eine Waschmaschine zum Beispiel sollte schon 10 Jahre lang gut funktionieren.